0: WDR3 Talents mit jungen unter 30-jährigen Musikerinnen, die in Nordrhein-Westfalen leben. Jetzt die in Stuttgart geborene Posaunistin Carlotta Armbruster. 22 Jahre ist sie jung, studiert bei Shannon Baranett an der Hochschule in Köln. Davor war sie Jungstudentin und Bridge-Studentin im Fach Jazz-Posaune bei Johannes Lauer an der Musikhochschule Stuttgart. Sie hat verschiedene Projekte am Laufen als Sidewoman und als Bandleaderin bzw. als gleichberechtigte Partnerin. In den letzten Jahren fokussiert sie sich mehr auf die Trio-Besetzung, hat sie erzählt, mit Bass und Schlagzeug, also mit Nico Klöffer und Jakob Göres. Und ein neues Quintett hat sie auch gegründet mit dem Trompeter Janosch Löber zusammen. Da gibt's aber jeweils noch keine Aufnahmen von. Und?
1: Und dann mache ich im Juni Aufnahmen mit dem Pianisten Lukas Langgut, der auch in Köln wohnt. Wir haben letztes Jahr den Loft Recording-Preis gewonnen, der ein Live-Recording eines Konzerts im Loft und einen angehängten Studiotag beinhaltet.
0: Bevor das fertig ist, hier schon mal ein Duotitel aufgenommen im Hochschulstudio. Carlotta Armbrusters warmer, wendiger Sound hin und wieder mit dezentem Vibrato zu perlenden hohen Tönen des Pianisten.

0: Carlotta Armbruster, Posaune und Lukas Langguth, Klavier mit einer unveröffentlichten Aufnahme. Dieses Jahr geht es zur Produktion ins Kölner Loft. Eines ihrer liebsten Projekte als Sidewoman ist für die Posaunistin übrigens das Trio von Nico Klöffer.
1: Eine sehr intime Besetzung mit Saxophon, Kontrabass und Posaune. Und eine Besetzung, die auch sehr herausfordernd ist, weil es ganz viel um Balance geht und um Intonation. Und es auf ganz viele Sachen ankommt, die in anderen Besetzungen nicht so wichtig sind, weil sie nicht so sehr auffallen auf eine Art. Es ist aber unfassbar schöne Musik und es bedeutet mir total viel, mit Nico Klöffer, dem Kontrabassisten, der die Musik komponiert, und Julius van Rhee, einem sehr tollen Saxophonisten, zusammenzuspielen.

0: WDR 3 Talents, unsere Reihe über junge U30 Jazzmusikerinnen aus NRW. Carlotta Armbruster ist 22 Jahre alt und bereits in vielen Bands verankert. Hier ein bisschen Name-Dropping. Sie spielt im aktuellen Projekt Mirabelle von Schlagzeuger Thomas Sauerborn mit zwei Posaunen, im Ensemble Her Wings von Kira Lynn, in Sophia Lynns Large Ensemble Volo, in der Samuel Restle Big Band, in Charlie Hertels Emotional Social Club oder dem Projekt des australischen, in Köln lebenden Gitarristen Jordan White.
1: Das Fußfassen in der Kölner Szene gelang mir zum Glück relativ gut und auch relativ schnell. Ich habe das Gefühl, dass die Szene total offen ist, total aufnahmefreundlich, alle Leute mitgenommen werden und es eine ziemlich starke Gemeinschaft gibt, all jener, die in der Szene aktiv sind, sei es in noch so unterschiedlichen Bereichen, musikalischen Bereichen. Das Loft empfinde ich als total wichtige Institution in Köln. Das Loft ist auch für mich in den letzten Jahren fast schon ja wie so ein zweites Zuhause geworden, da es so viel Menschlichkeit und gute Werte in sich trägt und es einfach um die Musik geht und Benny mit so viel Herzblut das Loft leitet und ich mir wirklich kaum vorstellen kann, wie es ohne das Loft in Köln wäre.
0: Stuck in a Giant Tape Machine hören wir jetzt ein ruhiger, raumgreifender Titel vom Gitarristen Jordan White aus seinem gerade erschienenen Album Music for Imaginary Spaces. Mit dabei Carlotta Armbruster an der Posaune.

0: Wie ist es, als junge Jazzmusikerin in einer immer noch männlich dominierten Szene so langsam Fuß zu fassen? Katharina Kravtschenko sieht für sich zwei Aspekte. Als Komponistin bewege sie sich in einem stark männlich dominierten Bereich, während sie als Sängerin eher das Gegenteil erlebe. Deshalb wünscht sie sich insgesamt mehr Gleichgewicht und Vielfalt, vor allem aber mehr Raum und Sichtbarkeit für Frauen. Davon abgesehen ist es grundsätzlich eine schwierige Angelegenheit, viele Bälle gleichzeitig in der Luft zu halten.
1: Ich finde es schon ziemlich herausforderlich, als junge Jazzmusikerin in der Szene Fuß zu fassen und ausreichend zu verdienen. Es ist einfach sehr viel Arbeit, die man am Anfang auch alleine machen muss, neben der ganzen musikalischen Praxis, die man machen muss, wie üben und komponieren. Es ist halt viel E-Mails schreiben, kommunizieren, Booking machen, Social Media Präsenz und so weiter und so fort, was man so alles machen muss als Künstlerin, als Musikerin. Gleichzeitig ist es natürlich ein großes Privileg, überhaupt Musik machen zu dürfen. Und ich bin sehr dankbar für all die Fördermöglichkeiten, all die Stipendien, die das einem auch ermöglichen und ein bisschen einfacher machen.
0: Für Carlotta Armbruster ist die Frage nach der Situation von Musikerinnen nicht in ein paar Sätzen abzubilden. Und sie betont, dass in ihren Gruppen die Frage nach männlich oder weiblich keine Rolle spiele. Darüber hinaus?
2: Ich glaube, ich habe das Glück, dass ich ziemlich schnell einfach auch an die richtigen Leute gekommen bin, die mich unterstützen, die für mich interessant sind, mit denen ich mich gut verstehe, sowohl musikalisch als auch persönlich und mit denen ich jetzt in Projekten spiele, die mir wahnsinnig viel Spaß machen, da eben diese beiden Faktoren, musikalische Übereinstimmung oder musikalisches Verständnis und persönliche Connection, da das in den meisten Fällen einfach beides der Fall ist und dass es für mich einfach total wichtig ist, dass diese beiden Punkte zutreffen.

Ein Konzerthinweis noch an dieser Stelle. Am 21.05.2026 spielt Carlotta Armbruster mit einigen Kolleginnen und Kollegen im Kölner King Georg. Der Titel des abendlichen Programms lautet A Tribute to the Trombone, The Music of Jay and Kai, J.J. Johnson und Kai Winding. Das war's für heute von WDR 3 Jazz. 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Mein Name ist Anja Buchmann. Ich wünsche einen schönen Abend und sage Tschüss bis die Tage.

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1: Heute mit Niklas Wandt. Schönen guten Abend. Der New Yorker Chris Potter ist einer der vielseitigsten und technisch vollendetsten Holzbläser des Jazz. Ob als gefragter Sideman oder als Bandleader. Sein jüngstes Album heißt Alive with Ghosts Today und ist inspiriert von einem Aufstand gegen die Sklavenhaltung im Süden der USA, Mitte des 19. Jahrhunderts, kurz vor Ausbruch des Bürgerkriegs. Eine ungewöhnliche Inspiration für ein unkonventionelles Septett, hochkarätig besetzt, unter anderem mit dem Gitarrenstar Bill Frisell. Ich habe mit Chris Potter über die Hintergründe dieser Platte und auch über seine Wege zur Musik gesprochen. In der kommenden Stunde werden aber auch ältere Einspielungen zu hören sein. Komplett solo und als Sideman des Trompeters Red Rodney oder des Bassisten Dave Holland.

0: Sister Annie von Chris Potter aus seinem aktuellen Album Alive with Ghosts Today, Anfang Mai erschienen über Edition Records. Engmaschige Grooves der Rhythmusgruppe und dicht verwobene, hakenschlagende Linien der Melodieinstrumente. Eine sehr heterogene Besetzung. Tenorsaxophon, Violine, Klarinette, Posaune, Gitarre. Für diese unterschiedlichen Tonhöhen und Klangfarben hat Chris Potter Sätze komponiert, die aufs erste Hören auch von einer deutlich größeren Besetzung stammen könnten. Ebenso vielseitig wie die Texturen sind die Einflüsse, die Chris Potter hier verarbeitet hat.
1: For years I've been wanting to do something with Bill Frisell, who I've always felt kind of has this sound in his guitar playing that.
2: Mit Bill wollte ich schon seit Jahren arbeiten. Er hat so einen eigenständigen, speziellen Sound, der perfekt für dieses Projekt ist. Ich wollte eine breite Palette haben, ohne gleich für ein komplettes Orchester zu schreiben. Geige, Posaune und Klarinette zusammen mit meinem Saxophon. Da gibt es schon wahnsinnig viele Möglichkeiten. Und wir konnten immer noch zusammen improvisieren. Die Besetzung ist schon eigenwillig. Die Geige ganz alleine zwischen den Blasinstrumenten. Aber ich wollte auch diesen Fiddle-Sound aus Country und Bluegrass mit drin haben. All das, womit ich im Amerika der 70er und 80er Jahre groß geworden bin.
0: Für das Down-Home-Feeling, für das Country-Flair einiger Stücke auf Alive with Ghosts Today sorgt auch die Violinistin Sarah Caswell mit virtuosen Soli, mit meisterlicher Kontrolle über ihren Ton, mit genau der richtigen Prise Schmutz. Schön zu hören ist das im Stück »This Earth Would Have No Charms for Me«.

0: WDR 3 Jazz, heute mit einer Sendung über den Saxophonisten und Komponisten Chris Potter. Das gerade verklungene Stück heißt This Earth Would Have No Charms For Me und stammt aus einem Anfang Mai erschienenen Album Alive With Ghosts Today. Die Geister der Vergangenheit, die auch die Gegenwart prägen. Ein trefflicher Titel für die historische Inspiration dieses Albums, eng verbunden mit einer der Ursünden der USA, mit der Sklaverei. Chris Potter ist selbst in den Südstaaten, genauer gesagt in South Carolina, aufgewachsen. Ein historisches Ereignis im etwas weiter nördlich gelegenen Virginia faszinierte ihn. 1859 kam es hier zu einem Aufstand gegen die Sklaverei, angeführt von John Brown, Christ und überzeugter Gegner der Sklaverei. Er überfiel mit einer kleinen Gruppe Aufständischer ein Waffenlager mit dem Ziel, dass dieser Aufstand dann auf den ganzen Süden übergreifen sollte, mit dem Ziel, die Sklaverei zu beenden. 2 Tage konnten Brown und seine Mitverschwörer das Arsenal gegen die Regierungstruppen halten, dann wurden alle hingerichtet. Auch wenn dieser Aufstand schnell niedergeschlagen war, gilt er doch als einer der Auslöser des wenig später beginnenden Bürgerkriegs. Der kostete eine unvorstellbare Zahl Leben, zog aber auch das Ende der Sklaverei nach sich. Die Geschichte von John Brown und zu seinem Überfall auf das Arsenal war für Chris Potter der Ausgangspunkt für seine Kompositionen.
1: I thought about this story and I thought about all the aspects of American history and what it.
2: Diese Geschichte ist faszinierend und sie bringt alle Aspekte der amerikanischen Geschichte und unserer Identität zusammen, bis in die Gegenwart. Gewalt, Rassismus, Reichtum und Armut, auch wenn sich da ein bisschen was geändert hat, sind das doch immer noch die bestimmenden Faktoren. Dazu hatte ich direkt einen Klang im Kopf, in dem die gesamte Geschichte der amerikanischen Musik enthalten ist. Der Blues, Aaron Copland, die Staple Singers, John Coltrane, all die Musik, die ich liebe.
1: John Coltrane, and I mean the whole world of American music that I love.

0: Das letzte Stück von Alive with Ghosts Today von Chris Potter. Auf diesem neuen Album ist ihm ein Panorama der amerikanischen Musik geglückt. In lockerem Fluss zwischen klassischer Moderne, Blues, Gospel, Country und dem brennenden Post-Bop John Coltrane's. Die starke Verbindung zu all dieser Musik ist unüberhörbar. Chris Potter über seine musikalischen Anfänge.
1: That was my own kind of personal way through the music. And a lot of the musicians that I grew up playing with in Columbia, South Carolina, I mean...
2: Ich bin in Columbia, South Carolina aufgewachsen. Manche Musiker dort wollten nichts nach 1955 hören, wasch echte Bebopper. Andere waren offener, aber ich glaube, ich bin wirklich im Straight-Ahead-Jazz verwurzelt. 1989 bin ich nach New York gekommen und das war eine regelrechte Explosion. So viel Information. Mein erster Gig in New York war mit dem Trompeter Red Rodney. Er hatte noch mit Charlie Parker gespielt. Ich bin sehr glücklich, dass ich viele alte Musiker noch lebend kennengelernt habe und mit ihnen spielen konnte.
1: Fortunate that I kind of arrived at a time where I had the chance to at least to a certain extent know these musicians and have a chance to play a little bit with them.
0: 1992 ist Then and Now von Red Rodney entstanden, mit dem Anfang 20-jährigen Chris Potter am Tenorsaxophon, der sich in diesem Straight Ahead Bebop-Programm schon sehr flüssig bewegt. Hier ist das Stück

Crazology von Brad Rodney, eine der frühesten Aufnahmen mit Chris Potter am Tenorsaxophon. Wenig später sieht ihn Donald Fagen bei einem Gig. Fagen ist seines Zeichens Keyboarder, Sänger und Songwriter und eine Hälfte der legendären Band Steely Dan. Fagen und sein Partner Walter Becker engagieren Potter für ihre Liveband. In den 1990er Jahren macht sich Chris zudem einen Namen als zuverlässiger Sideman etablierter älterer Bandleader. So entstehen Alben mit dem Schlagzeuger Paul Motion und dem Bassisten Dave Holland. 2019 erschien ihre letzte gemeinsame Einspielung. Good Hope heißt das Album, im Trio mit dem 2024 verstorbenen indischen Tabla-Spieler Zakir Hussain. Ein außerordentlich intimer Kammerjazz in einer luftigen, durchlässigen Besetzung, mit diskreten Anklängen an die nordindische Hindustani-Musik, in den verschlungenen Formen und natürlich im virtuosen Tabla-Spiel von Zakir Hussain. Dieses Stück heißt Mazad –

0: Mazad von Chris Potter, Sopransaxophon, Dave Holland, Bass und Zakir Hussain, Tabla. Ein sanftes, zwischendurch ein wenig zupackenderes Stück, in dem die drei Musiker sehr aufmerksam miteinander kommunizieren. Mit Dave Holland spielt Chris Potter in verschiedenen Formationen seit Mitte der 1990er Jahre zusammen. Was er bei zahlreichen Jazzgrößen gelernt hat, die Bühne und der Rest des Lebens sind keine getrennten Bereiche. Alles fließt. Improvisieren ist nicht nur Musik, sondern auch Lebenspraxis.
1: That's sort of a goal of mine. When I've been around some of my heroes, I've sort of realized that that's how they're able to play that way is because that's just how they are. And that's how they are before the gig and after the gig. And it's how they are during the gig. I mean, Herbie is an incredible example of that.
2: Im Kontakt mit meinen Helden habe ich erkannt, dass sie so spielen, wie sie spielen, weil sie so sind. Vor dem Gig, nach dem Gig, während des Gigs. Herbie Hancock zum Beispiel ist auf Tour nie gestresst, auch wenn es richtig eng wird. So ist er auch auf der Bühne. Musik spiegelt immer deine Werte. Und diese Haltung zu bewahren ist sehr wertvoll, gerade in einer Welt, in der es eher um die perfekte Social-Media-Performance, um Produkte geht.
1: Especially in a world where everything is kind of, you know, everyone's making sure that their Instagram shot is perfectly curated and stuff like that.
0: Chris Potter spielt eben lieber, als dass er großes Aufsehen um seine Person macht. Und auf der Bühne ist er eine wuchtige Präsenz. Ein eindrucksvolles Beispiel ist sein 2023 erschienenes Album Got the Keys to the Kingdom, eine Live-Aufzeichnung aus dem legendären Village Vanguard in New York City. Eingespielt mit Craig Taburn, Piano, Scott Colley, Bass und Marcus Gilmore, Drums. Die Linien sprudeln nur so aus Chris Potters Saxophon. Sein Ideenfluss scheint so natürlich wie das Atemschöpfen. Hier ist ein Ausschnitt aus dieser Aufnahme. Dieses Stück heißt No Sunny Na.

0: Nosani Na, Chris Potter, Tenorsaxophon, Craig Taburn, Piano, Scott Colley, Bass und Marcus Gilmore, Drums. Diese Aufzeichnung entstand im Village Vanguard in Manhattan. Im brennenden, fast schneidend eindringlichen Ton von Chris Potters Tenorsaxophon, in seinen engen Dialogen mit Drummer Gilmore und den perlenden, klaren und doch auch donnernden Linien von Craig Taburns Klavier klingt das Erbe dieses Jazzclubs an. Hier entstanden legendäre Live-Aufnahmen, unter anderem von Saxophonist John Coltrane und seinem Quartett, quasi den Urahnen dieser Spielweise. Chris Potter über das Village Vanguard.
1: You know, it feels like hallowed ground to all of us. It's just a little basement kind of club in a weird shape. It's like a.
2: Es fühlt sich für uns wie eine heilige Stätte an. Das Vanguard ist eigentlich nur ein dreieckiger Kellerclub. Er klingt super und du denkst sofort an Sonny Rollins, Bill Evans, John Coltrane. Wenn wir an den Sound des Jazz denken, haben wir das Vanguard im Ohr. Es hat sich nicht groß verändert, seit ich 89 nach New York gezogen bin. Und es ist zwar heiliger Boden, aber auch total gemütlich. Es fühlt sich an wie das Wohnzimmer des Jazz.
1: It feels like the living room of jazz music, if that makes sense.
0: Chris Potter ist auf kleinen Clubbühnen genauso zu Hause wie in großen Konzertsälen weltweit. Dazu zählt auch die Kölner Philharmonie. Im Juli des vergangenen Jahres war Chris Potter hier als Gastsolist der WDR Big Band zu hören. Auf dem Programm standen Stücke von Potter selbst und vom Leiter der WDR Big Band an diesem Abend, Mike Holober, der alle Stücke auch für diesen großen Klangkörper arrangiert hat. Im Stück Invisible Man erhebt sich Potters Tenorsaxophon majestätisch über die strahlenden Sätze der WDR Big Band. Und übrigens, es ist noch ein wenig hin, aber Ende September wird Chris Potter wieder mit der WDR Big Band in der Kölner Philharmonie zu hören sein. Diesmal unter der Leitung von Bob Minzer, mit einem speziellen Tributprogramm zum 100. Geburtstag des großen Saxophonisten John Coltrane. Am 25.09.2026 beim Jazzfestival Viersen, am 26.09. in der Philharmonie Essen und am 27.09. schließlich in der Kölner Philharmonie. Weitere Infos gibt es dann auch nochmal zeitnäher hier bei WDR 3 Jazz. Invisible Man ist das letzte Stück der heutigen Sendung über den Saxophonisten und Komponisten Chris Potter. Das war WDR 3 Jazz. 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Mein Name ist Niklas Wandt. Tschüss und auf Wiederhören.

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1: Heute mit einem Porträt über einen Musiker, der lebt ganz in der Nähe von Köln und ist seit vielen Jahren fester Bestandteil der Jazzszene in NRW. Er ist Komponist, Arrangeur und Dirigent. Sein Hauptinstrument ist das Saxophon, er spielt aber auch sehr gern Klarinette, vor allem in Kombination mit Elektronik. Er unterrichtet in Köln an der Hochschule für Musik und Tanz, ist Gründungsmitglied des Klang Jazz Kollektivs und liebt Science Fiction. Nils Klein, heute im Zentrum dieser Sendung hier bei WDR 3 Jazz. Anlass ist sein neuestes und soeben erschienenes Album Brainflower. Mein Name ist Manuela Krause, herzlich willkommen.

0: Skip, so heißt diese flotte, spacige Nummer, mit der ich die heutige Sendung hier bei WDR 3 Jazz eröffne. Ein Stück vom deutschen Saxophonisten, Klarinettisten und Komponisten Nils Klein, zusammen mit seinem Tubes and Wires Quartett, mit Lars Duppler an E-Piano, Synthesizer und Harmonium, dem aktuellen WDR Jazz-Preisträger Hanno Busch Gitarre und Bass, sowie Jonas Burgwinkel am Schlagzeug. Das Stück stammt vom ersten Tubes and Wires Album von 2014. Damit begrüße ich Sie nochmal ganz herzlich zu dieser Ausgabe von WDR 3 Jazz, heute mit einem Porträt über Nils Klein. Geboren ist der Musiker in Hamburg und auch wenn Nils in einem Dorf in Schleswig-Holstein aufgewachsen ist, in gewisser Weise hat ihn die Stadt doch beeinflusst.
1: Was mich schon an Hamburg sehr stark geprägt hat, war die NDR Big Band. Ne? Also so als Jugendlicher, das klingt ja dann mal, als wäre man wahnsinnig alt, wenn man das so sagt, aber wir hatten ja nichts. Es gab ja die drei Programme, so Prä-YouTube und so, ne? Und der Streaming-Dienste war wirklich der Zugang zu Jazzmusik ja begrenzt. Also ich musste halt irgendwie in den Plattenladen fahren, mir vom Taschengeld einmal im Monat irgendwie eine CD kaufen, so. Und da hat man natürlich schon geguckt, was kommt im Radio. Und da war halt irgendwie an einem Tag abends in der Woche war immer die neue Produktion von der NDR Big Band mit Dieter Glawischnik oft noch. Und die haben ja wirklich sehr progressive Programme, sehr moderne Musik auch gemacht. Und das hat mich schon wirklich geprägt. Ne? Die NDR Big Band zu der Zeit und die auch immer noch dieses zeitgenössische Profil hatte und da wirklich total aufregende, freie, wilde Sachen gemacht hat. Das kann ich unterschreiben, dass mich das auch irgendwie so geprägt hat, dass ich eher in diese Richtung eingeschlagen bin, so als Musiker.
0: Als Komponist, Arrangeur und Dirigent arbeitete Nils Klein mit zahlreichen Big Bands und Orchestern, darunter unter anderem die NDR Big Band, die WDR Big Band, das European Jazz Orchestra, das Bundesjazz Orchester und das EOS Kammerorchester Köln. Vom Album Exploring Objects and Shapes von 2020, eine Komposition von Nils Klein, It Only Took. Das Nils-Klein-Trio, Nils am Tenorsaxophon, Matthias Akionowak Bass und Fabian Ahrens am Schlagzeug, zusammen mit dem EOS Kammerorchester unter der Leitung von Susanne Blumenthal.

0: 2005 stellte Nils Klein im Auftrag vom WDR die Band zusammen, die wir hier soeben gehört haben, das Nils Klein Tentett vom Album The Last Soup von 2009, eine Komposition aus der Feder von Nils Klein, Tanzlied hier bei WDR 3 Jazz. Zum Thema Tanzmusik hat Nils Klein einen besonderen persönlichen Zugang.
1: Es gab einen Großonkel in der Familie, relativ weit entfernt, der war früher Tanzmusiker gewesen. Der hatte so eine alte Heimorgel bei sich im Keller stehen. Und die hat er sozusagen meinen Eltern irgendwann vermacht, aber auch wirklich so total random. Also ich habe da die Orgel, die muss irgendwie weg, wer nimmt sie? So. Und dann, ja, okay, dann nehmen wir die. Und dann hieß es bei uns zu Hause, so, jetzt muss einer von euch, mein großer Bruder oder ich, einer von euch muss jetzt anfangen, Orgel zu spielen. Oh nee, keinen Bock und so. Und dann stand da diese Orgel rum, so Nussbaumholz mit so Fußpedalen und so, ne? Und dann hat man da so ein bisschen drauf rumgedrückt. Und aber wie es dann so kam, hatte ich tatsächlich so mit 8, 9, das war mein erster musikalischer Unterricht in elektronischer Heimorgel. Da kommt Hamburg jetzt das erste Mal ins Spiel. Also ich weiß noch mal, dass mein Vater war sehr begeistert, wenn ich ihm dann immer die Biscaya, das ist so ein norddeutscher Shanti, irgendwie dann auf der Heimorgel vorgespielt habe. Das war so ein bisschen so ein Lieblingslied. Und das war aber auch wirklich jetzt kein klassischer Orgelunterricht, dass man da irgendwie Bach oder sowas gespielt hätte. Das war wirklich so Shantis und so ein paar Übungen und so.
0: Die Orgel stand noch lange im Keller bei seinen Eltern. Doch irgendwann ging sie nicht mehr so richtig an. Als Nils Klein viele Jahre später in seinem Tubes and Wires Kosmos steckte, das Projekt, was wir kurz zu Beginn dieser Sendung schon mal gehört haben, musste er noch so manches Mal an das alte Instrument des Onkels denken.
1: Es ist halt auch schon so ein bisschen dieser Raumschiff-Gedanke, ne? Und dieser analoge, es ist technisch, es ist elektrisch, man muss es anschalten, bevor man es spielen kann. Und es klingt aber trotzdem irgendwie alt und knorzig und so. Und so ganz, diese ganz linearen Synthesizer-Klänge, die eigentlich wie so ein akustisches Instrument klingen.
0: 2014 erschien das erste Tubes and Wires Album. Angefangen hat das Projekt damit, dass Nils Klein große Freude daran hatte, mit Effektgeräten in Kombination mit seiner Klarinette zu spielen. Als Professor an der Hochschule für Musik und Tanz Köln war das übrigens auch sein Forschungsschwerpunkt, die Verbindung von Komposition und Improvisation wie Saxophone und Klarinetten in Verbindung mit Elektronik. Auf ein Soloprojekt mit Looper hat Nils jedoch überhaupt keine Lust. Er möchte diese für ihn neu entdeckten Spielweisen viel lieber in einen Bandkontext einbetten. Und so kommt es zur Gründung der Band Tubes and Wires. Der Bandname Tubes and Wires ist Programm. Tubes steht für die verschiedenen Klarinetten, die der Bandleader spielt, und Wires bezieht sich auf die mit vielen bunten Kabeln verbundenen elektronischen, analogen und digitalen Geräte, die unter anderem seine Effektklarinette ansteuern. Besonders bei diesem Projekt ist jedoch nicht nur das Instrumentarium, sondern vor allem der kompositorische Ansatz von Nils Klein.
1: Wir sind zwar nur ein Quartett, aber die Stücke sind auf eine ähnliche Art und Weise differenziert komponiert, wie sie auch für eine große Band sein könnten. Da ist dann einfach der Orchestrationsgedanke nochmal ein anderer mit anderen Instrumenten, mit diesem speziellen Instrumentarium, was wir dann da benutzen. Und den elektronischen Enhancements. Das war mir bei der Band eben auch wichtig, dass es eben nicht nur eine kleine Band ist, die groovige Musik spielt, sondern dass da eben dieser kompositorische Faktor mit den speziellen Sachen, die mein Schreiben eben auch ausmachen, da auch genauso wichtig ist.
0: Ein gutes Beispiel dafür, dass die Kompositionen von Nils Klein für Tubes and Wires auch für größere Besetzungen funktionieren, ist der Titel Perpetual Waves. Davon gibt es zwei Versionen. Einmal die elektrifizierte Originalversion von 2017 vom zweiten Tubes and Wires Album Live in Times of the Big Crunch. Wir hören jedoch eine orchestrale Fassung von 2023, aufgenommen im Kammermusiksaal vom Deutschlandfunk zusammen mit dem Kölner EOS Chamber Orchestra. Perpetual Waves.

0: Die orchestrale Version von Perpetual Waves zu finden auf der Nils Klein Tubes and Wires EP Jive and Rhymes or A Sick Punch von 2023 hier bei WDR3 Jazz. Ein wichtiges Kompositionstool für dieses Projekt Tubes and Wires ist für Nils Klein außerdem die Begrenzung von bestimmten Pedalen und was diese können. Limitierung quasi als Faktor, um daraus eine neue Unendlichkeit an Möglichkeiten herstellen zu können. Vor kurzem erschien Brainflower, das dritte und letzte Album von Tubes and Wires.
1: Es ist dann auch ein bisschen eingebettet in diesen ganzen Sci-Fi-Gedanken. Also wo hört das Organische auf und wo fängt das Elektronische an? Also es gibt zum Beispiel Sachen, wo ich dann einfach mit der Klarinette vielleicht einen kleinen Loop improvisiere aus drei Stimmen und diesen Loop dann davon bestimmte Abschnitte rausschneiden kann und das dann als Klang verwende, den ich wieder über die Klarinette spiele. Also dieser Loop wird dann zu so einer Zelle, die ich selber wieder über MIDI als Klang spiele, auf einem MIDI-Wind-Controller sozusagen. Ne? Dass man so in so Dimensionen reingeht. Ich habe so eine Dimension, ich spiele was und das ist die eigentliche Sache. Und dann wird diese Sache aber von so was Größerem vereinnahmt und durch die Gegend bewegt. Und das ist für mich auch so ein bisschen so ein Sci-Fi-Thema. Ne? Wie, was ist ich am Ende von Man in Black oder was ist ich, wenn man auch so Spaßkrams irgendwie mag, ne, dass dann feststellt, ah, okay, das hat alles nur in so einem Universum stattgefunden, was eigentlich in so einer kleinen Murmel ist, womit die Katze spielt, so.

Diese Nummer mit dem zu Beginn ziemlich dreckig rührenden Bass und einem ordentlichen Rock-Feeling, was sich dann zunehmend in spacigen Räumen auflöst, das ist eins meiner persönlichen Lieblingsstücke. Buzzer vom neuen Album Brainflower von Nils Klein, Tubes and Wires. Davor der Titel mit den warmen Synth-Akkorden und den fast schon Drum-and-Bass-mäßigen Breakbeats, das war Particle Party, ebenfalls ein Stück vom neuen Album Brainflower. Sie hören wieder DR3 Jazz heute mit einem Porträt über den Kölner Saxophonisten, Klarinettisten, Komponisten und Bandleader Nils Klein. Mit seiner Formation Loom setzt der vielseitige Musiker ein jazzkompositorisches Großprojekt der besonderen Art um und vereint einige der größten Stars der jungen deutschen Jazzszene, darunter unter anderem Vanja Slavin, Katrin Pechloff und Pablo Held. Mit 5 Holz- und 5 Blechbläsern sowie einer stark erweiterten Rhythmusgruppe geht es Nils Klein bei Loom nicht um die dynamische Energie einer großen Besetzung. Stattdessen rücken kompositorisch und improvisatorisch hochdifferenzierte Strukturen in den Vordergrund und lassen orchestrale Kammermusik entstehen. Vom aktuellen Album Loom von 2025, hier ist Nils Klein und Birdwatch. Musik.

0: Three Circles, eine Komposition von Nils Klein vom Album Rise von 2009, zusammen mit einer Band, die mit ihrer dynamischen Transparenz und den vielen Klangfarben oft wie ein Streichquartett klingt. Das Nils Klein Quartett mit Pablo Held, Robert Landfermann und Jonas Burgwinkel. Die drei Musiker waren damals sehr eng befreundet und haben viel zusammen in verschiedenen Formationen gespielt. Das führte schließlich zur Gründung des Kölner Kollektivs Kläng, dem Nils Klein viele Jahre angehörte. Damit sind wir fast am Ende dieser Ausgabe von WDR3 Jazz angelangt. Bevor wir diese Sendung mit Musik vom brandneuen Tubes & Wires Album Brainflower ausklingen lassen, hören wir noch einmal Nils Klein mit einer, wie ich finde, berührenden Anekdote aus der 12-jährigen Bandgeschichte von Tubes & Wires. Das ultimative Cockpit-Erlebnis.
1: Vor ein paar Jahren konnten wir mit den Tubes & Wires mal mehrere Kinderkonzerte spielen. Da habe ich so ein Konzept für Kinder entwickelt, für die Kölner Philharmonie. Und da habe ich denen tatsächlich aus den Rippen geleiert, dass ich die große Konzertorgel benutzen kann. Die haben ja so eine riesige, monströse Konzertorgel, wo man auch den Spieltisch dann so modular irgendwo hinstellen kann. Und das haben wir dann so ein bisschen in unser Bühnensetting eingebaut. Und das war dann so das ultimative Cockpit-Raumschiff-Feeling für den Lars, der die dann spielen durfte. Aber die lassen da auch nicht jeden ran. Die sind da relativ picky. Da muss man schon gute Gründe vorfahren, damit man da an die Konzertorgel darf. Aber irgendwie haben wir es hinbekommen. Da hat sich ein Kreis geschlossen.
0: Nils Klein hier bei WDR3 Jazz. 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Mein Name ist Manuela Krause. Danke fürs Zuhören. Hier ist der gleichnamige Titeltrack vom neuen und dritten Album von Nils Klein und seiner Band Tubes & Wires. Brain Flower.

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1: Guten Abend und herzlich willkommen hier bei WDR 3 Jazz. Mein Name ist Ralf Dombrowski und ich widme mich heute Abend der Gitarre aus einem ungewohnten Blickwinkel. Denn mich interessieren diesmal nicht die Saitenhelden und Griffbrett-Rekordmeister, auch nicht vorrangig der Nachwuchs der Szene. Sondern mir geht es um etwas, das ich Mutgitarre nenne. Das ist kein offizieller Begriff, aber er trifft es vielleicht doch ein bisschen. Denn ich stelle heute Abend ein paar ältere, vor allem aber aktuelle und sogar noch unveröffentlichte Aufnahmen von Gitarristen vor, die ihr Instrument als Ausgangspunkt für Klangfarben verstehen. Es geht also nicht um viele Töne, sondern um passende Kombinationen, die Gefühle, Stimmungen, Klanglandschaften erzeugen können. Und da gibt es durchaus eigene Schulen und Vorstellungswelten, die sich mit Schichtungen und Schwebungen von Saitenklängen beschäftigen. Einer meiner liebsten Musiker aus dem Bereich stammt eigentlich aus dem Pop und ist für seinen Lebensunterhalt mit Sting in der Welt unterwegs. Aber er kann auch anders. Hier ist Dominic Miller mit What You Didn't Say.

What You Didn't Say. Dominik Miller aus dem Jahr 2017 im Duo mit dem Percussionisten Miles Bolt. Ursprünglich stammt Miller aus Buenos Aires, lernte als Jugendlicher Gitarre und zog dann nach London, um an der Guildhall School of Music zu studieren. Allerdings war ihm die Ausbildung im klassischen Fach bald zu dröge und einseitig. Und so suchte er Ende der 80er sein Glück als Studiomusiker. Es waren noch goldene Zeiten für freischaffende Gitarristen. Das Business brummte und nach dem Einstieg bei Phil Collins entdeckte 1991 Sting den Newcomer als Klangfarbensekundant seiner Soloprojekte. Seitdem gehört Dominik Miller fest zu dessen Live- und Studiobands, als die musikalisch rechte und die linke Hand, wie Sting in einem Interview einmal sagte. Nach einer Reihe selbstproduzierter Platten landete Dominik Miller 2017 als Solokünstler bei dem Label ECM, was, wie wir gerade gehört haben, seinem Soundverständnis sehr entgegenkommt. Denn die transparent feine Art, mit der er seit dem Album Silent Light seine Ästhetik der Zurückhaltung kultivieren kann, hat ihn zu einem Spezialisten der Klangfarben werden lassen, der nicht viel mehr als eine Nylon-Seitengitarre braucht, um musikalisch leuchten zu können. Ähnliches gilt auch für einen jungen Kollegen aus Deutschland, der sich gerade mit viel Wurf in der Seitenwelt etabliert. Es geht um Philipp Schiepek. Auch er ein Freund des klassischen Nylon-Klangs, der aber ebenfalls seine Jazz-Gitarre dezent einsetzt, um Kollegen zu rahmen.

Als die Pandemie den Menschen den Kontakt erschwerte, bezog Philipp Schiepeck einen alten Bauwagen an einer Wiese im Fränkischen. Mit Gitarre und dem Nötigsten, was man zum Leben, Komponieren und Aufnehmen braucht. Daraus entstand damals das Album »Versuch zu träumen«, das sich im Trio-Format intensiv mit Klangtexturen und Hörassoziationen beschäftigte. Inzwischen jedoch kommt der Gitarrist aus Dinkelsbühl als frisch berufener Professor in München gar nicht mehr so viel in die inspirierende Einöde. Dafür nimmt er Platten wie das eben erschienene Album Bangers and Ballads im Quartett mit dem Trompeter Lorenz Wittauer auf. Die beiden kennen sich von Projekten in Salzburg und das eben gehörte The One zeigt, wie uneitel, sanft Philipp Schiepeck einen Solisten in Harmonien und Stimmungen zu kleiden versteht. Das ist auch eine Qualität, die sein Kieler Kollege Arne Jansen in kleinen Besetzungen kultiviert. Viel unterwegs war er beispielsweise mit dem Trompeter Nils Wülker. Und vor ein paar Wochen ist Short Stories erschienen, das Arne Jansen mit dem Cellisten Stefan Braun zusammenführt. Mehr noch als bei Going Home vor 3 Jahren agieren die Musiker gestalterisch gleichberechtigt. Es ist eine Haltung, den jeweils anderen gut klingen zu lassen. Und für Arne Jansen bedeutet das, umarmende Soundsphären zu schaffen, die die Klänge atmosphärisch dicht ineinander verweben. Hier sind Arne Jansen und Stefan Braun mit The Way of Truth.

Arne Jansen mit Stefan Braun und The Way of Truth. Hier bei WDR 3 Jazz und meinem Feature zur Mood-Gitarre. Mood-Gitarristen mit dem Gespür für die passenden Färbungen der Musik sind bei Kollegen und Kolleginnen beliebt. Denn in der Regel drängen sie sich nicht nach vorne, um ihre Geläufigkeit am Griffbrett zu demonstrieren. Das ist aber auch ein wenig ein Problem, weil es passieren kann, dass der eigene Name weit weniger bekannt ist, als er es eigentlich verdient hat. Rob Luft zum Beispiel ist ein herausragender Musiker. Der Londoner war bereits mit britischen Formationen wie den Lewis Tubes und den Bands von Laura Jert unterwegs, ist aber vor allem als Begleiter der schweizerisch-albanischen Sängerin Elina Duni bekannt. Tatsächlich hat es etwas Magisches, den beiden bei ihren Klanggesprächen zuzuhören. Rob Luft schafft es, Elina Dunis jazz-folkloristisch klare Stimme in ein fein balanciertes, dynamisches Gefüge einzupassen und sie mit harmonischen Farben zu umgeben, die den Gesang noch vergrößern und erweitern. Ende April ist ihr Duo-Album Reaching for the Moon erschienen, ein Songbook mit Stücken von Irving Berlin bis Christoph Komeda, das eben nicht nur Elina Duni leuchten lässt, sondern auch Rob Luft als Stimmungsmagier der Gitarre.

Rob Luft und Elina Duni mit Camina Camina, einem Song von Pino Daniele, den das Duo für sein aktuelles Album Reaching for the Moon aufgenommen hat. Von dem britischen Souverän der Mood-Gitarre schwenke ich jetzt weiter zu einem Musiker aus dem bayerischen Straubing. Andreas Dombert gehört zu den vielseitigsten Jazzgitarristen hierzulande, aber man kennt ihn kaum. Das liegt unter anderem daran, dass er von Panzerballett und Ringsgwandl bis Helmut Kagerer und Thilo Wolf mit sehr unterschiedlichen Projekten unterwegs war. Diese Tendenz, stilistisch zu zerfasern, machte ihm mit der Zeit selbst zu schaffen. Und so begann Andreas Dombert vor etwa einem Jahrzehnt, sich intensiv mit Reduktion und Minimalismus zu beschäftigen. Weglassen und wiederholen wurde für ihn das eigentlich Virtuose. So entstand 2018 die Soloaufnahme Guitar, die diese Kraft des Minimalen in eine ungewöhnlich schattierte und mit Kontrasten spielende Klangwirkung überführen sollte. Aufgenommen wurde in einem zum Kulturraum umgewidmeten Dachziegelwerk, dessen industrieller Charme ebenfalls auf die Musik wirkte. Bislang blieb es Domberts einziges Werk in diese Richtung. Diese Vielschichtigkeit seiner Kompositionen aber macht daraus ein Dokument der Stimmungslenkung, dem man sich am besten durchgehend widmet, auch wenn ich hier jetzt nur einen Ausschnitt als Anregung spielen kann. Hier ist Andreas Dombert mit dem zweiten Teil seiner Solo-Suite »Like the Birds Sing«.

Andreas Dombert mit Like the Birds Sing, hier bei WDR 3 Jazz. Er ist quasi ein Purist der Mood-Gitarre und versucht, nur mit dem Instrument aus der Tonschichtung heraus seine Stimmungen zu entwickeln. Sein norwegischer Kollege Eivind Aset hingegen vertritt ein anderes Konzept. Dessen Welt sind die Electronics als Erweiterung des Instruments. Tatsächlich gibt es kaum Gitarristen zurzeit, die einerseits weniger, andererseits mehr spielen als er. Denn auf der einen Seite hört man von Eivind Aset selten Soli und auch nur wenige schnell gespielte Töne. Dafür umso mehr weit ausgreifende Klangräume, die mit elektronischen Mitteln vergrößert werden. Auf der anderen Seite führt genau dieser Gegensatz, wenig Töne, viel Wirkung, zu einer Fülle des Klangempfindens, die beim Hören immer neue Assoziationen anregt. Das bedeutet auch nicht, dass er ein leiser Musiker ist, im Gegenteil. Asets Konzerte und auch einige Passagen seiner Alben sind geprägt von wuchtigen Drones und herben rockmusikalischen Zitaten. Aber genau dadurch ist er inzwischen einer der maßgebenden Klangfarbenarbeiter der europäischen Jazzszene. Und er weiß, dass er manchmal schräge Sachen macht. Sein gerade erschienenes Album nennt Eivind Aset Strange Hands. Wie diese seltsamen Hände klingen, das hören wir jetzt.

Strange Hands, das Ivan Arset Quartett mit dem Titelstück des gleichnamigen Albums. Zum Schluss von WDR 3 Jazz heute Abend habe ich noch zwei alte Helden der Mood-Gitarre mit neuen Aufnahmen im Angebot, die beide auf ihre Weise das Verständnis des Instruments verändert haben. Der erste ist Bill Frisell. Vor 2 Monaten feierte der Gitarrist aus Baltimore, der die meiste Zeit seines Künstlerlebens in New York lebt, seinen 75. Geburtstag. Er ist längst über die Fragen der musikalischen Bedeutung erhaben, auch deshalb, weil er schon seit den 80ern einen singenden, schillernden Sound- und Spielstil entwickelt hat, der mit Wurzeln in der Avantgarde die Einfachheit bevorzugt. Dazu kommt ein profundes Interesse für Folk- und Country-Music, das wiederum seit den 90ern seine melodiösen Ideen und Vorstellungen von Zusammenklang beeinflusst hat. Im vergangenen Jahr hatte Bill Frisell die Möglichkeit, bei verschiedenen Gelegenheiten live und im Studio in Brooklyn nicht nur mit seinem Trio mit Bassist Thomas Morgan und Schlagzeuger Rudy Royston zu spielen, sondern auch alte Streicherfreunde und Freundinnen wie die Geigerin Jenny Scheinman, den Cellisten Hank Roberts und den Bratscher Ivan Kang dazuzuladen. So entstand das Album In My Dreams als exklusives Ständchen für einen Jazzklangpionier, der sich dafür sogar eines Klassikers wie Duke Ellingtons Isfahan annimmt.

Will Friesel mit Isfahan von seinem Geburtstagsalbum In My Dreams. Und jetzt noch ein Dekonstruktivist, ein Mood-Gitarrist der sehr speziellen Sorte. Denn für Fred Frith ist die Gitarre nur der Ausgangspunkt. Sie ist eine Benutzeroberfläche, mit der er den Klang des Instruments um Effekte, Geräusche, Zerlegungen und Rekonstruktionen erweitert. Man kann das Avantgarde nennen, aber es sind eher Expeditionen in die Welt des Ausdrucks, in die Frith von einer Mischung aus Zweifel und Begeisterung getrieben wird. Und Spaß nicht zu vergessen, seine Lust am Entdecken unerwarteter Sounds und Tonbeziehungen. Vor 2 Jahren wurde Fred Frith von Johannes und Cornelius Kreusch zu deren Festival Look Around the Future nach Burghausen eingeladen. Die drei verstanden sich derart gut, dass der britische Gast sich gleich zu einem Studiotag in München überreden ließ. Nichts war vorher festgelegt. Frith agierte mit seinen verschiedenen Effekten, Verfremdungen und Erfindungen, kommentierte und fragmentierte den Sound im musikalischen Gespräch mit der Nylon-Saitengitarre von Johannes und dem Flügel von Cornelius Kreusch. Die Musik war so pfiffig inspiriert, dass die drei beschlossen, daraus das Doppelalbum Pink Neon zu machen. Es erscheint Mitte Juni. Hier ist ein Vorgeschmack darauf.

Fred Frith mit den Kreusch-Brüdern und Quantum Shadow. Es ist das vorletzte Stück heute bei WDR 3 Jazz und meinem Special zur Mood-Gitarre, der Gitarre mit dem Fokus auf Klangfarben und Stimmungen. Ich hoffe, die Auswahl hat Ihnen ein wenig Spaß gemacht, sodass Sie die Sendung gleich weiterempfehlen. 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Und zum Abschluss kommen jetzt noch einmal Fred Frith und die Kreusch-Brüder mit ihren sehr kommunikativen und überraschenden Improvisationen zum Zug als Pre-Listening des im Juni erscheinenden Doppelalbums Pink Neon. Hier sind die drei mit Twilight Cascade. Und damit bleibe ich bis zum nächsten Mal bei WDR 3 Jazz. Ihr Ralf Dombrowski.

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1: Mit Anja Buchmann. Hallo und schönen guten Abend. Herzlich willkommen zur WDR 3 Jazz-Reihe Talents. Einmal im Monat geht es bei uns um junge, vielversprechende Musikerinnen unter 30 Jahren aus Nordrhein-Westfalen. Heute zwei Wahlkölnerinnen, und zwar diese beiden.
2: Mein Name ist Carlotta Armbruster. Ich wurde 2004 in Stuttgart geboren und werde in diesem Sommer 22 Jahre alt. Und ich studiere gerade in Köln an der Musikhochschule Jazz Posaune bei Shannon Barnett.
3: Hallo, ich bin Katharina Kravchenko, eine ukrainische Jazzsängerin und Komponistin. Ich bin 26 Jahre alt und wohne momentan in Köln.
1: Und mit der ukrainischen Sängerin beginnt die heutige Sendung aus ihrem gerade erschienenen Duo-Debüt mit Vibraphonist Arthur Klees, Bury Me Living.

0: Der Musiker und Produzent Vanja Slavin war an diesem Stück auch beteiligt, mit ein paar Piano-Klängen und elektronischer Post-Production. Bury Me Living von der Sängerin Katharina Kravchenko zusammen mit Vibraphonist Arthur Klees von ihrem Debütalbum Faces, gerade erschienen beim Schweizer Label Unit Records. Der Titel beruht auf einer Zeile aus dem Gedicht The Door des amerikanischen Dichters Robert Creeley über radikale Einsamkeit.
1: Wir haben uns mit vielen Gedichten beschäftigt und mit vielen Texten auseinandergesetzt, die wir dann vertont haben. Und dann auch zusammen mit Vanja Slavin als unser Producer gearbeitet haben Special Guests wie Janne Nikolas an der Kirchenorgel und Samuel Dietzer eingeladen. Und ich bin einfach total begeistert, dass ich diese Musik endlich mit der ganzen Welt teilen darf.
0: Eine Musik in der ungewöhnlichen Besetzung Vibraphon und Stimme, die mal zart und zerbrechlich, mal fragend und traurig, mal auch energetisch und stark daherkommt. Arthur Klees, ein luxemburgischer Musiker, und die Ukrainerin, die 2018 zum Studium nach Deutschland gekommen ist, sie haben sich an der Musikhochschule in Dresden kennengelernt. Und zwar in einem Kompositionskurs mit dem Titel »Krieg oder die Abwesenheit von Frieden«. Im Militärhistorischen Museum in Dresden. Dort haben sie untersucht, wie Kunst, insbesondere Musik und Literatur, im Rückblick den Unterdrückten immer wieder die Kraft gegeben hat, zu rebellieren und nicht aufzugeben. So steht es in den Liner Notes des Albums von Maxi Bröcking. Jetzt die Titel Faces 1 und Faces 2, der Titeltrack in zwei verschiedenen Versionen. Das Gedicht stammt von der amerikanischen Dichterin Sarah Teasdale. Sie schreibt von vorbeiziehenden Gesichtern im lärmenden Trubel der Straßen von New York, von Einsamkeit und Anonymität.

0: Es hängt wirklich sehr stark davon ab, in welchem Projekt ich aktiv bin. Deswegen unterscheidet sich auch die Musikrichtung. Ich würde sagen, ich beschäftige mich sehr mit einer Art Verbindung von Texten, Poesie und Volksmusik zusammen mit Jazz. Und je nach dem Projekt kommt eine oder andere Seite mehr ins Licht.
1: Ein Titel des ukrainischen Dichters und Dissidenten Wassyl Stus, der rebellierte in den 60er und 70er Jahren gegen die sowjetische Unterdrückung der ukrainischen Kultur und Sprache. Er wurde immer wieder verhaftet und in einen sibirischen Gulag deportiert, wo er brutale und unmenschliche Lagerbedingungen erdulden musste. Krawtschenko mit seinem Gedicht Sam na Sam allein.
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0: Ein weiteres wichtiges Projekt für die Musikerin war eine Suite für die Bilder der ukrainischen Künstlerin Maria Primatschenko zusammen mit Arthur Glees.
1: Dieses Projekt bedeutet mir persönlich auch sehr viel, weil es nicht nur um Musik ging, sondern auch um eine Art Zusammenkommen mit anderen MusikerInnen. Wir haben ein Large Ensemble-Projekt mit insgesamt 13 Leuten gemacht und diese Musik wurde bei einem Benefits-Konzert für die Ukraine uraufgeführt. Dabei haben wir auch Gelder für Rückkehr der ukrainischen Kinder, die nach Russland deportiert wurden, gesammelt. Ich finde dieses Thema immer noch sehr wichtig und bin einfach froh, dass wir unseren kleinen Beitrag leisten konnten und möchte gerne, dass wir dieses Projekt auch mal wieder wiederholen, vielleicht dieses oder nächstes Jahr.

0: als ich einen Auftritt in der Ukraine hatte nach der Vollinvasion. Und dann ist während des Auftritts ein Fliegeralarm angegangen und wir müssten alle zusammen mit dem Publikum auch ins Bunker gehen. Und meine Kolleginnen haben dort einfach angefangen weiterzuspielen in dem Bunker. Und das war für mich so ein Moment von so Beobachtung und so wirklich zu verstehen, was Musik bedeutet, was für eine unfassbare Stärke es hat, was, wie sehr die Menschen vereinen kann. Und deswegen finde ich, dass die Kulturunterstützung, die braucht man noch mehr. Und ich hoffe, dass es auch weiterhin möglich sein wird, auch so frei, wie ich jetzt Musik machen darf, Musik zu machen für mich.
1: Sagt die ukrainische Sängerin, in Köln lebend, Katerina Kravtschenko. Ein weiteres aktuelles Projekt, wieder ein Duo von der Musikerin, ist zusammen mit dem französisch-deutschen Bassisten Béla Blouch. Und die beiden möchten bald zusammen auch ein Album aufnehmen. Es geht vielfach um Bearbeitung ukrainischer Volksmusik und auch Eigenkompositionen. Und dazu laden sie sich dann Special Guests ein. Eine Live-Aufnahme habe ich von der Musikerin schon bekommen. Oi Lisu heißt es, mit Katria Schabelko, Eva Swiderski und Merle Bövering, also drei Sängerinnen. Das Lied heißt auf Deutsch O Wald und ist ein traditionelles ukrainisches Volkslied. Ein ja, sehr kraftvoller, dreistimmiger Gesang zu langen, gestrichenen Basstönen. Oi Lisu.

0: WDR 3 Talents mit jungen, unter 30-jährigen Musikerinnen, die in Nordrhein-Westfalen leben. Jetzt die in Stuttgart geborene Posaunistin Carlotta Armbruster. 22 Jahre ist sie jung, studiert bei Shannon Baranett an der Hochschule in Köln. Davor war sie Jungstudentin und Bridge-Studentin im Fach Jazz-Posaune bei Johannes Lauer an der Musikhochschule Stuttgart. Sie hat verschiedene Projekte am Laufen als Sidewoman und als Bandleaderin bzw. als gleichberechtigte Partnerin. In den letzten Jahren fokussiert sie sich mehr auf die Trio-Besetzung, hat sie erzählt, mit Bass und Schlagzeug, also mit Nico Klöffer und Jakob Göres. Und ein neues Quintett hat sie auch gegründet mit dem Trompeter Janosch Löber zusammen. Da gibt's aber jeweils noch keine Aufnahmen von. Und?
1: Und dann mache ich im Juni Aufnahmen mit dem Pianisten Lukas Langguth, der auch in Köln wohnt. Wir haben letztes Jahr den Loft Recording-Preis gewonnen, der ein Live-Recording eines Konzerts im Loft und einen angehängten Studiotag beinhaltet.
0: Bevor das fertig ist, hier schon mal ein Duotitel aufgenommen im Hochschulstudio. Carlotta Armbrusters warmer, wendiger Sound hin und wieder mit dezentem Vibrato zu perlenden hohen Tönen des Pianisten.

0: Carlotta Armbruster, Posaune und Lukas Langgut, Klavier mit einer unveröffentlichten Aufnahme. Dieses Jahr geht es zur Produktion ins Kölner Loft. Eines ihrer liebsten Projekte als Sidewoman ist für die Posaunistin übrigens das Trio von Nico Klöffer.
1: Eine sehr intime Besetzung mit Saxophon, Kontrabass und Posaune. Und eine Besetzung, die auch sehr herausfordernd ist, weil es ganz viel um Balance geht und um Intonation. Und es auf ganz viele Sachen ankommt, die in anderen Besetzungen nicht so wichtig sind, weil sie nicht so sehr auffallen auf eine Art. Es ist aber unfassbar schöne Musik und es bedeutet mir total viel, mit Nico Klöffer, dem Kontrabassisten, der die Musik komponiert, und Julius van Rhee, einem sehr tollen Saxophonisten, zusammenzuspielen.

0: WDR 3 Talents, unsere Reihe über junge U30 Jazzmusikerinnen aus NRW. Carlotta Armbruster ist 22 Jahre alt und bereits in vielen Bands verankert. Hier ein bisschen Name-Dropping. Sie spielt im aktuellen Projekt Mirabelle von Schlagzeuger Thomas Sauerborn mit zwei Posaunen, im Ensemble Her Wings von Kira Lynn, in Sophia Lynns Large Ensemble Volo, in der Samuel Restle Big Band, in Charlie Hertels Emotional Social Club oder dem Projekt des australischen, in Köln lebenden Gitarristen Jordan White.
1: Das Fußfassen in der Kölner Szene gelang mir zum Glück relativ gut und auch relativ schnell. Ich habe das Gefühl, dass die Szene total offen ist, total aufnahmefreundlich, alle Leute mitgenommen werden und es eine ziemlich starke Gemeinschaft gibt, all jener, die in der Szene aktiv sind, sei es in noch so unterschiedlichen Bereichen, musikalischen Bereichen. Das Loft empfinde ich als total wichtige Institution in Köln. Das Loft ist auch für mich in den letzten Jahren fast schon ja wie so ein zweites Zuhause geworden, da es so viel Menschlichkeit und gute Werte in sich trägt und es einfach um die Musik geht und Benny mit so viel Herzblut das Loft leitet. Und ich mir wirklich kaum vorstellen kann, wie es ohne das Loft in Köln wäre.
0: Stuck in a Giant Tape Machine hören wir jetzt ein ruhiger, raumgreifender Titel vom Gitarristen Jordan White aus seinem gerade erschienenen Album Music for Imaginary Spaces. Mit dabei Carlotta Armbruster an der Posaune.

0: Wie ist es, als junge Jazzmusikerin in einer immer noch männlich dominierten Szene so langsam Fuß zu fassen? Katharina Kravtschenko sieht für sich zwei Aspekte. Als Komponistin bewege sie sich in einem stark männlich dominierten Bereich, während sie als Sängerin eher das Gegenteil erlebe. Deshalb wünscht sie sich insgesamt mehr Gleichgewicht und Vielfalt, vor allem aber mehr Raum und Sichtbarkeit für Frauen. Davon abgesehen ist es grundsätzlich eine schwierige Angelegenheit, viele Bälle gleichzeitig in der Luft zu halten.
1: Ich finde es schon ziemlich herausforderlich, als junge Jazzmusikerin in der Szene Fuß zu fassen und ausreichend zu verdienen. Es ist einfach sehr viel Arbeit, die man am Anfang auch alleine machen muss. Neben der ganzen musikalischen Praxis, die man machen muss, wie üben und komponieren, ist es halt viel E-Mails schreiben, kommunizieren, Booking machen, Social Media Präsenz und so weiter und so fort, was man so alles machen muss als Künstlerin, als Musikerin. Gleichzeitig ist es natürlich ein großes Privileg, überhaupt Musik machen zu dürfen. Und ich bin sehr dankbar für all die Fördermöglichkeiten, all die Stipendien, die das einem auch ermöglichen und ein bisschen einfacher machen.
0: Für Carlotta Armbruster ist die Frage nach der Situation von Musikerinnen nicht in ein paar Sätzen abzubilden. Und sie betont, dass in ihren Gruppen die Frage nach männlich oder weiblich keine Rolle spiele. Darüber hinaus?
2: Ich glaube, ich habe das Glück, dass ich ziemlich schnell einfach auch an die richtigen Leute gekommen bin, die mich unterstützen, die für mich interessant sind, mit denen ich mich gut verstehe, sowohl musikalisch als auch persönlich. Und mit denen ich jetzt in Projekten spiele, die mir wahnsinnig viel Spaß machen, da eben diese beiden Faktoren, musikalische Übereinstimmung oder musikalisches Verständnis und persönliche Connection, da das in den meisten Fällen einfach beides der Fall ist und dass es für mich einfach total wichtig ist, dass diese beiden Punkte zutreffen.

Ein Konzerthinweis noch an dieser Stelle. Am 21.05.2026 spielt Carlotta Armbruster mit einigen Kolleginnen und Kollegen im Kölner King Georg. Der Titel des abendlichen Programms lautet A Tribute to the Trombone, The Music of Jay and Kai, J.J. Johnson und Kai Winding. Das war's für heute von WDR 3 Jazz. 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Mein Name ist Anja Buchmann. Ich wünsche einen schönen Abend und sage Tschüss bis die Tage.

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1: Heute mit Niklas Wandt. Schönen guten Abend. Der New Yorker Chris Potter ist einer der vielseitigsten und technisch vollendetsten Holzbläser des Jazz, ob als gefragter Sideman oder als Bandleader. Sein jüngstes Album heißt Alive with Ghosts Today und ist inspiriert von einem Aufstand gegen die Sklavenhaltung im Süden der USA, Mitte des 19. Jahrhunderts, kurz vor Ausbruch des Bürgerkriegs. Eine ungewöhnliche Inspiration für ein unkonventionelles Septett, hochkarätig besetzt, unter anderem mit dem Gitarrenstar Bill Frisell. Ich habe mit Chris Potter über die Hintergründe dieser Platte und auch über seine Wege zur Musik gesprochen. In der kommenden Stunde werden aber auch ältere Einspielungen zu hören sein. Komplett solo und als Sideman des Trompeters Red Rodney oder des Bassisten Dave Holland.

0: Sister Annie von Chris Potter aus seinem aktuellen Album Alive with Ghosts Today, Anfang Mai erschienen über Edition Records. Engmaschige Grooves der Rhythmusgruppe und dicht verwobene, hakenschlagende Linien der Melodieinstrumente. Eine sehr heterogene Besetzung. Tenorsaxophon, Violine, Klarinette, Posaune, Gitarre. Für diese unterschiedlichen Tonhöhen und Klangfarben hat Chris Potter Sätze komponiert, die aufs erste Hören auch von einer deutlich größeren Besetzung stammen könnten. Ebenso vielseitig wie die Texturen sind die Einflüsse, die Chris Potter hier verarbeitet hat.
1: For years I've been wanting to do something with Bill Frisell, who I've always felt kind of has this sound in his guitar playing that.
2: Mit Bill wollte ich schon seit Jahren arbeiten. Er hat so einen eigenständigen, speziellen Sound, der perfekt für dieses Projekt ist. Ich wollte eine breite Palette haben, ohne gleich für ein komplettes Orchester zu schreiben. Geige, Posaune und Klarinette zusammen mit meinem Saxophon. Da gibt es schon wahnsinnig viele Möglichkeiten. Und wir konnten immer noch zusammen improvisieren. Die Besetzung ist schon eigenwillig. Die Geige ganz alleine zwischen den Blasinstrumenten. Aber ich wollte auch diesen Fiddle-Sound aus Country und Bluegrass mit drin haben. All das, womit ich im Amerika der 70er und 80er Jahre groß geworden bin.
0: Für das Down-Home-Feeling, für das Country-Flair einiger Stücke auf Alive with Ghosts Today sorgt auch die Violinistin Sarah Caswell mit virtuosen Soli, mit meisterlicher Kontrolle über ihren Ton, mit genau der richtigen Prise Schmutz. Schön zu hören ist das im Stück This Earth Would Have No Charms for Me.

WDR 3 Jazz, heute mit einer Sendung über den Saxophonisten und Komponisten Chris Potter. Das gerade verklungene Stück heißt This Earth Would Have No Charms For Me und stammt aus einem Anfang Mai erschienenen Album Alive With Ghosts Today. Die Geister der Vergangenheit, die auch die Gegenwart prägen. Ein trefflicher Titel für die historische Inspiration dieses Albums, eng verbunden mit einer der Ursünden der USA, mit der Sklaverei. Chris Potter ist selbst in den Südstaaten, genauer gesagt in South Carolina, aufgewachsen. Ein historisches Ereignis im etwas weiter nördlich gelegenen Virginia faszinierte ihn. 1859 kam es hier zu einem Aufstand gegen die Sklaverei,

0: American history and what it
1: Diese
0: means to be
1: Geschichte ist faszinierend
0: American
1: und
0: and
1: sie
0: what
1: bringt alle
0: we're
1: Aspekte
0: going
1: der
0: through at
1: amerikanischen
0: the moment,
1: Geschichte
0: even
1: und unserer
0: in the
1: Identität
0: US.
1: zusammen, bis in die Gegenwart. Gewalt, Rassismus, Reichtum und Armut, auch wenn sich da ein bisschen was geändert hat, sind das doch immer noch die bestimmenden Faktoren. Dazu hatte ich direkt einen Klang im Kopf, in dem die gesamte Geschichte der amerikanischen Musik enthalten ist. Der Blues, Aaron Copland, die Staple Singers, John Coltrane, all die Musik, die ich liebe.
0: John Coltrane, and I mean the whole world of American music that I love.

0: Das letzte Stück von Alive with Ghosts Today von Chris Potter. Auf diesem neuen Album ist ihm ein Panorama der amerikanischen Musik geglückt. In lockerem Fluss zwischen klassischer Moderne, Blues, Gospel, Country und dem brennenden Post-Bop John Coltrane's. Die starke Verbindung zu all dieser Musik ist unüberhörbar. Chris Potter über seine musikalischen Anfänge.
1: That was my own kind of personal way through the music. And a lot of the musicians that I grew up playing with in Columbia, South Carolina, I mean...
2: Ich bin in Columbia, South Carolina aufgewachsen. Manche Musiker dort wollten nichts nach 1955 hören, wasch echte Bebopper. Andere waren offener, aber ich glaube, ich bin wirklich im Straight-Ahead-Jazz verwurzelt. 1989 bin ich nach New York gekommen und das war eine regelrechte Explosion. So viel Information. Mein erster Gig in New York war mit dem Trompeter Red Rodney. Er hatte noch mit Charlie Parker gespielt. Ich bin sehr glücklich, dass ich viele alte Musiker noch lebend kennengelernt habe und mit ihnen spielen konnte.
1: Fortunate that I kind of arrived at a time where I had the chance to at least to a certain extent know these musicians and have a chance to play a little bit with them.
0: 1992 ist Then and Now von Red Rodney entstanden, mit dem Anfang 20-jährigen Chris Potter am Tenorsaxophon, der sich in diesem Straight Ahead Bebop-Programm schon sehr flüssig bewegt. Hier ist das Stück Crazology.

Crazology von Red Rodney, eine der frühesten Aufnahmen mit Chris Potter am Tenorsaxophon. Wenig später sieht ihn Donald Fagen bei einem Gig. Fagen ist seines Zeichens Keyboarder, Sänger und Songwriter und eine Hälfte der legendären Band Steely Dan. Fagen und sein Partner Walter Becker engagieren Potter für ihre Liveband. In den 1990er Jahren macht sich Chris zudem einen Namen als zuverlässiger Sideman etablierter älterer Bandleader. So entstehen Alben mit dem Schlagzeuger Paul Motion und dem Bassisten Dave Holland. 2019 erschien ihre letzte gemeinsame Einspielung. Good Hope heißt das Album, im Trio mit dem 2024 verstorbenen indischen Tabla-Spieler Zakir Hussain. Ein außerordentlich intimer Kammerjazz in einer luftigen, durchlässigen Besetzung, mit diskreten Anklängen an die nordindische Hindustani-Musik, in den verschlungenen Formen und natürlich im virtuosen Tabla-Spiel von Zakir Hussain. Dieses Stück heißt Mazad –

0: Mazad von Chris Potter, Sopransaxophon, Dave Holland, Bass und Zakir Hussain, Tabla. Ein sanftes, zwischendurch ein wenig zupackenderes Stück, in dem die drei Musiker sehr aufmerksam miteinander kommunizieren. Mit Dave Holland spielt Chris Potter in verschiedenen Formationen seit Mitte der 1990er Jahre zusammen. Was er bei zahlreichen Jazzgrößen gelernt hat, die Bühne und der Rest des Lebens sind keine getrennten Bereiche. Alles fließt. Improvisieren ist nicht nur Musik, sondern auch Lebenspraxis.
1: That's sort of a goal of mine. When I've been around some of my heroes, I've sort of realized that that's how they're able to play that way is because that's just how they are. And that's how they are before the gig and after the gig. And it's how they are during the gig. I mean, Herbie is an incredible example of that.
2: Im Kontakt mit meinen Helden habe ich erkannt, dass sie so spielen, wie sie spielen, weil sie so sind. Vor dem Gig, nach dem Gig, während des Gigs. Herbie Hancock zum Beispiel ist auf Tour nie gestresst, auch wenn es richtig eng wird. So ist er auch auf der Bühne. Musik spiegelt immer deine Werte. Und diese Haltung zu bewahren, ist sehr wertvoll, gerade in einer Welt, in der es eher um die perfekte Social-Media-Performance, um Produkte geht.
1: Especially in a world where everything is kind of, you know, everyone's making sure that their Instagram shot is perfectly curated and stuff like that. It's like
0: Chris Potter spielt eben lieber, als dass er großes Aufsehen um seine Person macht. Und auf der Bühne ist er eine wuchtige Präsenz. Ein eindrucksvolles Beispiel ist sein 2023 erschienenes Album Got the Keys to the Kingdom, eine Live-Aufzeichnung aus dem legendären Village Vanguard in New York City. Eingespielt mit Craig Taburn, Piano, Scott Colley, Bass und Marcus Gilmore, Drums. Die Linien sprudeln nur so aus Chris Potters Saxophon. Sein Ideenfluss scheint so natürlich wie das Atemschöpfen. Hier ist ein Ausschnitt aus dieser Aufnahme. Dieses Stück heißt No Sunny Na.

0: Nosani Na, Chris Potter, Tenorsaxophon, Craig Taburn, Piano, Scott Colley, Bass und Marcus Gilmore, Drums. Diese Aufzeichnung entstand im Village Vanguard in Manhattan. Im brennenden, fast schneidend eindringlichen Ton von Chris Potters Tenorsaxophon, in seinen engen Dialogen mit Drummer Gilmore und den perlenden, klaren und doch auch donnernden Linien von Craig Taburns Klavier klingt das Erbe dieses Jazzclubs an. Hier entstanden legendäre Live-Aufnahmen, unter anderem von Saxophonist John Coltrane und seinem Quartett, quasi den Urahnen dieser Spielweise. Chris Potter über das Village Vanguard.
1: You know, it feels like hallowed ground to all of us. It's just a little basement kind of club in a weird shape. It's like a.
2: Es fühlt sich für uns wie eine heilige Stätte an. Das Vanguard ist eigentlich nur ein dreieckiger Kellerclub. Er klingt super und du denkst sofort an Sonny Rollins, Bill Evans, John Coltrane. Wenn wir an den Sound des Jazz denken, haben wir das Vanguard im Ohr. Es hat sich nicht groß verändert, seit ich 89 nach New York gezogen bin. Und es ist zwar heiliger Boden, aber auch total gemütlich. Es fühlt sich an wie das Wohnzimmer des Jazz.
1: It feels like the living room of jazz music, if that makes sense.
0: Chris Potter ist auf kleinen Clubbühnen genauso zu Hause wie in großen Konzertsälen weltweit. Dazu zählt auch die Kölner Philharmonie. Im Juli des vergangenen Jahres war Chris Potter hier als Gastsolist der WDR Big Band zu hören. Auf dem Programm standen Stücke von Potter selbst und vom Leiter der WDR Big Band an diesem Abend, Mike Holober, der alle Stücke auch für diesen großen Klangkörper arrangiert hat. Im Stück Invisible Man erhebt sich Potters Tenorsaxophon majestätisch über die strahlenden Sätze der WDR Big Band. Und übrigens, es ist noch ein wenig hin, aber Ende September wird Chris Potter wieder mit der WDR Big Band in der Kölner Philharmonie zu hören sein. Diesmal unter der Leitung von Bob Minzer, mit einem speziellen Tributprogramm zum 100. Geburtstag des großen Saxophonisten John Coltrane. Am 25.09.2026 beim Jazzfestival Viersen, am 26.09. in der Philharmonie Essen und am 27.09. schließlich in der Kölner Philharmonie. Weitere Infos gibt es dann auch nochmal zeitnäher hier bei WDR 3 Jazz. Invisible Man ist das letzte Stück der heutigen Sendung über den Saxophonisten und Komponisten Chris Potter. Das war WDR 3 Jazz. 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Mein Name ist Niklas Wandt. Tschüss und auf Wiederhören.

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1: Heute mit einem Porträt über einen Musiker, der lebt ganz in der Nähe von Köln und ist seit vielen Jahren fester Bestandteil der Jazzszene in NRW. Er ist Komponist, Arrangeur und Dirigent. Sein Hauptinstrument ist das Saxophon, er spielt aber auch sehr gern Klarinette, vor allem in Kombination mit Elektronik. Er unterrichtet in Köln an der Hochschule für Musik und Tanz, ist Gründungsmitglied des Klang Jazz Kollektivs und liebt Science Fiction. Nils Klein, heute im Zentrum dieser Sendung hier bei WDR 3 Jazz. Anlass ist sein neuestes und soeben erschienenes Album Brainflower. Mein Name ist Manuela Krause, herzlich willkommen.

0: Skip, so heißt diese flotte, spacige Nummer, mit der ich die heutige Sendung hier bei WDR 3 Jazz eröffne. Ein Stück vom deutschen Saxophonisten, Klarinettisten und Komponisten Nils Klein, zusammen mit seinem Tubes and Wires Quartett, mit Lars Duppler an E-Piano, Synthesizer und Harmonium, dem aktuellen WDR Jazz-Preisträger Hanno Busch Gitarre und Bass, sowie Jonas Burgwinkel am Schlagzeug. Das Stück stammt vom ersten Tubes and Wires Album von 2004. Damit begrüße ich Sie nochmal ganz herzlich zu dieser Ausgabe von WDR 3 Jazz, heute mit einem Porträt über Nils Klein. Geboren ist der Musiker in Hamburg und auch wenn Nils in einem Dorf in Schleswig-Holstein aufgewachsen ist, in gewisser Weise hat ihn die Stadt doch beeinflusst.
1: Was mich schon an Hamburg sehr stark geprägt hat, war die NDR-Big-Band. Ne? Also so als Jugendlicher, das klingt ja dann mal, als wäre man wahnsinnig alt, wenn man das so sagt, aber wir hatten ja nichts. Es gab ja die drei Programme, so Prä-YouTube und so, ne? Und der Streaming-Dienste war wirklich der Zugang zu Jazzmusik ja begrenzt. Also ich musste halt irgendwie in den Plattenladen fahren, mir vom Taschengeld einmal im Monat irgendwie eine CD kaufen. So. Und da hat man natürlich schon geguckt, was kommt im Radio. Und da war halt irgendwie an einem Tag abends in der Woche war immer die neue Produktion von der NDR Big Band mit Dieter Glawischnik oft noch. Und die haben ja wirklich sehr progressive Programme, sehr moderne Musik auch gemacht. Und das hat mich schon wirklich geprägt. Ne? Die NDR Big Band zu der Zeit und die auch immer noch dieses zeitgenössische Profil hatte und da wirklich total aufregende, freie, wilde Sachen gemacht hat. Das kann ich unterschreiben, dass mich das auch irgendwie so geprägt hat, dass ich eher in diese Richtung eingeschlagen bin, so als Musiker.
0: Als Komponist, Arrangeur und Dirigent arbeitete Nils Klein mit zahlreichen Big Bands und Orchestern. Darunter unter anderem die NDR Big Band, die WDR Big Band, das European Jazz Orchestra, das Bundesjazz Orchester und das EOS Kammerorchester Köln. Vom Album Exploring Objects and Shapes von 2020, eine Komposition von Nils Klein, It Only Took. Das Nils-Klein-Trio, Nils am Tenorsaxophon, Matthias Akio-Novak Bass und Fabian Ahrens am Schlagzeug, zusammen mit dem EOS-Kammerorchester unter der Leitung von Susanne Blumenthal.

0: 2005 stellte Nils Klein im Auftrag vom WDR die Band zusammen, die wir hier soeben gehört haben, das Nils Klein Tentett vom Album The Last Soup von 2009, eine Komposition aus der Feder von Nils Klein, Tanzlied hier bei WDR 3 Jazz. Zum Thema Tanzmusik hat Nils Klein einen besonderen persönlichen Zugang.
1: Es gab einen Großonkel in der Familie, relativ weit entfernt, der war früher Tanzmusiker gewesen. Der hatte so eine alte Heimorgel bei sich im Keller

0: Unterricht in elektronischer Heimorgel. Da kommt Hamburg jetzt das erste Mal ins Spiel. Also ich weiß noch mal, dass mein Vater war sehr begeistert, wenn ich ihm dann immer die Biskaya, das ist so ein norddeutscher Shanti, irgendwie dann auf der Heimorgel vorgespielt habe. Das war so ein bisschen so ein Lieblingslied. Und das war aber auch wirklich jetzt kein klassischer Orgelunterricht, dass man da irgendwie Bach oder sowas gespielt hätte. Das war wirklich so Shantis und so ein paar Übungen und so.
1: Die Orgel stand noch lange im Keller bei seinen Eltern. Doch irgendwann ging sie nicht mehr so richtig an. Als Nils Klein viele Jahre später in seinem Tubes and Wires Kosmos steckte, das Projekt, was wir kurz zu Beginn dieser Sendung schon mal gehört haben, musste er noch so manches Mal an das alte Instrument des Onkels denken.
0: Es ist halt auch schon so ein bisschen dieser Raumschiff-Gedanke, ne? Und dieser analoge, es ist technisch, es ist elektrisch, man muss es anschalten, bevor man es spielen kann. Und es klingt aber trotzdem irgendwie alt und knorzig und so. Und so ganz, diese ganz linearen Synthesizer-Klänge, die eigentlich wie so ein akustisches Instrument klingen.
1: 2014 erschien das erste Tubes and Wires Album. Angefangen hat das Projekt damit, dass Nils Klein große Freude daran hatte, mit Effektgeräten in Kombination mit seiner Klarinette zu spielen. Als Professor an der Hochschule für Musik und Tanz Köln war das übrigens auch sein Forschungsschwerpunkt, die Verbindung von Komposition und Improvisation wie Saxophone und Klarinetten in Verbindung mit Elektronik. Auf ein Soloprojekt mit Looper hat Nils jedoch überhaupt keine Lust. Er möchte diese für ihn neu entdeckten Spielweisen viel lieber in einen Bandkontext einbetten. Und so kommt es zur Gründung der Band Tubes and Wires. Der Bandname Tubes and Wires ist Programm. Tubes steht für die verschiedenen Klarinetten, die der Bandleader spielt, und Wires bezieht sich auf die mit vielen bunten Kabeln verbundenen elektronischen, analogen und digitalen Geräte, die unter anderem seine Effektklarinette ansteuern. Besonders bei diesem Projekt ist jedoch nicht nur das Instrumentarium, sondern vor allem der kompositorische Ansatz von Nils Klein.
0: Wir sind zwar nur ein Quartett, aber die Stücke sind auf eine ähnliche Art und Weise differenziert komponiert, wie sie auch für eine große Band sein könnten. Da ist dann einfach der Orchestrationsgedanke nochmal ein anderer mit anderen Instrumenten, mit diesem speziellen Instrumentarium, was wir dann da benutzen. Und den elektronischen Enhancements. Das war mir bei der Band eben auch wichtig, dass es eben nicht nur eine kleine Band ist, die groovige Musik spielt, sondern dass da eben dieser kompositorische Faktor mit den speziellen Sachen, die mein Schreiben eben auch ausmachen, da auch genauso wichtig ist.
1: Ein gutes Beispiel dafür, dass die Kompositionen von Nils Klein für Tubes and Wires auch für größere Besetzungen funktionieren, ist der Titel Perpetual Waves. Davon gibt es zwei Versionen. Einmal die elektrifizierte Originalversion von 2017 vom zweiten Tubes and Wires Album Life in Times of the Big Crunch. Wir hören jedoch eine orchestrale Fassung von 2023, aufgenommen im Kammermusiksaal vom Deutschlandfunk zusammen mit dem Kölner EOS Chamber Orchestra. Perpetual Waves.

0: Die orchestrale Version von Perpetual Waves zu finden auf der Nils Klein Tubes and Wires EP Jive and Rhymes or A Sick Punch von 2023 hier bei WDR3 Jazz. Ein wichtiges Kompositionstool für dieses Projekt Tubes and Wires ist für Nils Klein außerdem die Begrenzung von bestimmten Pedalen und was diese können. Limitierung quasi als Faktor, um daraus eine neue Unendlichkeit an Möglichkeiten herstellen zu können. Vor kurzem erschien Brainflower, das dritte und letzte Album von Tubes and Wires.
1: Es ist dann auch ein bisschen eingebettet in diesen ganzen Sci-Fi-Gedanken. Also wo hört das Organische auf und wo fängt das Elektronische an? Also es gibt zum Beispiel Sachen, wo ich dann einfach mit der Klarinette vielleicht einen kleinen Loop improvisiere aus drei Stimmen und diesen Loop dann davon bestimmte Abschnitte rausschneiden kann und das dann als Klang verwende, den ich wieder über die Klarinette spiele. Also dieser Loop wird dann zu so einer Zelle, die ich selber wieder über MIDI als Klang spiele, auf einem MIDI-Wind-Controller sozusagen. Ne? Dass man so in so Dimensionen reingeht. Ich habe so eine Dimension, ich spiele was und das ist die eigentliche Sache. Und dann wird diese Sache aber von so was Größerem vereinnahmt und durch die Gegend bewegt. Und das ist für mich auch so ein bisschen so ein Sci-Fi-Thema. Ne? Wie, was ist ich am Ende von Man in Black oder was ist ich, wenn man auch so Spaßkrams jetzt irgendwie mag, ne, dass dann feststellt, ah, okay, das hat alles nur in so einem Universum stattgefunden, was eigentlich in so einer kleinen Murmel ist, womit die Katze spielt, so.

Diese Nummer mit dem zu Beginn ziemlich dreckig rührenden Bass und einem ordentlichen Rock-Feeling, was sich dann zunehmend in spacigen Räumen auflöst, das ist eins meiner persönlichen Lieblingsstücke. Buzzer vom neuen Album Brainflower von Nils Klein, Tubes and Wires. Davor der Titel mit den warmen Synth-Akkorden und den fast schon Drum-and-Bass-mäßigen Breakbeats, das war Particle Party, ebenfalls ein Stück vom neuen Album Brainflower. Sie hören WDR 3 Jazz heute mit einem Porträt über den Kölner Saxophonisten, Klarinettisten, Komponisten und Bandleader Nils Klein. Mit seiner Formation Loom setzt der vielseitige Musiker ein jazzkompositorisches Großprojekt der besonderen Art um und vereint einige der größten Stars der jungen deutschen Jazzszene, darunter unter anderem Vanja Slavin, Katrin Pechloff und Pablo Held. Mit 5 Holz- und 5 Blechbläsern sowie einer stark erweiterten Rhythmusgruppe geht es Nils Klein bei Loom nicht um die dynamische Energie einer großen Besetzung. Stattdessen rücken kompositorisch und improvisatorisch hochdifferenzierte Strukturen in den Vordergrund und lassen orchestrale Kammermusik entstehen. Vom aktuellen Album Loom von 2025, hier ist Nils Klein und Böll.

0: Three Circles, eine Komposition von Nils Klein vom Album Rise von 2009, zusammen mit einer Band, die mit ihrer dynamischen Transparenz und den vielen Klangfarben oft wie ein Streichquartett klingt. Das Nils Klein Quartett mit Pablo Held, Robert Landfermann und Jonas Burgwinkel. Die drei Musiker waren damals sehr eng befreundet und haben viel zusammen in verschiedenen Formationen gespielt. Das führte schließlich zur Gründung des Kölner Kollektivs Kläng, dem Nils Klein viele Jahre angehörte. Damit sind wir fast am Ende dieser Ausgabe von WDR3 Jazz angelangt. Bevor wir diese Sendung mit Musik vom brandneuen Tubes & Wires Album Brainflower ausklingen lassen, hören wir noch einmal Nils Klein mit einer, wie ich finde, berührenden Anekdote aus der 12-jährigen Bandgeschichte von Tubes & Wires. Das ultimative Cockpit-Erlebnis.
1: Vor ein paar Jahren konnten wir mit den Tubes & Wires mal mehrere Kinderkonzerte spielen. Da habe ich so ein Konzept für Kinder entwickelt, für die Kölner Philharmonie. Und da habe ich denen tatsächlich aus den Rippen geleiert, dass ich die große Konzertorgel benutzen kann. Die haben ja so eine riesige, monströse Konzertorgel, wo man auch den Spieltisch dann so modular irgendwo hinstellen kann. Und das haben wir dann so ein bisschen in unser Bühnensetting eingebaut. Und das war dann so das ultimative Cockpit-Raumschiff-Feeling für den Lars, der die dann spielen durfte. Aber die lassen da auch nicht jeden ran. Die sind da relativ picky. Da muss man schon gute Gründe vorfahren, damit man da an die Konzertorgel darf. Aber irgendwie haben wir es hinbekommen. Da hat sich ein Kreis geschlossen.
0: Nils Klein hier bei WDR3 Jazz. 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Mein Name ist Manuela Krause. Danke fürs Zuhören. Hier ist der gleichnamige Titeltrack vom neuen und dritten Album von Nils Klein und seiner Band Tubes & Wires. Brain Flower.

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1: Guten Abend und herzlich willkommen hier bei WDR 3 Jazz. Mein Name ist Ralf Dombrowski und ich widme mich heute Abend der Gitarre aus einem ungewohnten Blickwinkel. Denn mich interessieren diesmal nicht die Saitenhelden und Griffbrett-Rekordmeister, auch nicht vorrangig der Nachwuchs der Szene. Sondern mir geht es um etwas, das ich Mutgitarre nenne. Das ist kein offizieller Begriff, aber er trifft es vielleicht doch ein bisschen. Denn ich stelle heute Abend ein paar ältere, vor allem aber aktuelle und sogar noch unveröffentlichte Aufnahmen von Gitarristen vor, die ihr Instrument als Ausgangspunkt für Klangfarben verstehen. Es geht also nicht um viele Töne, sondern um passende Kombinationen, die Gefühle, Stimmungen, Klanglandschaften erzeugen können. Und da gibt es durchaus eigene Schulen und Vorstellungswelten, die sich mit Schichtungen und Schwebungen von Saitenklängen beschäftigen. Einer meiner liebsten Musiker aus dem Bereich stammt eigentlich aus dem Pop und ist für seinen Lebensunterhalt mit Sting in der Welt unterwegs. Aber er kann auch anders. Hier ist Dominic Miller mit What You Didn't Say.

What You Didn't Say. Dominik Miller aus dem Jahr 2017 im Duo mit dem Perkussionisten Miles Bolt. Ursprünglich stammt Miller aus Buenos Aires, lernte als Jugendlicher Gitarre und zog dann nach London, um an der Guildhall School of Music zu studieren. Allerdings war ihm die Ausbildung im klassischen Fach bald zu dröge und einseitig. Und so suchte er Ende der 80er sein Glück als Studiomusiker. Es waren noch goldene Zeiten für freischaffende Gitarristen. Das Business brummte und nach dem Einstieg bei Phil Collins entdeckte 1991 Sting den Newcomer als Klangfarbensekundant seiner Soloprojekte. Seitdem gehört Dominik Miller fest zu dessen Live- und Studiobands, als die musikalisch rechte und die linke Hand, wie Sting in einem Interview einmal sagte. Nach einer Reihe selbstproduzierter Platten landete Dominik Miller 2017 als Solokünstler bei dem Label ECM, was, wie wir gerade gehört haben, seinem Soundverständnis sehr entgegenkommt. Denn die transparent feine Art, mit der er seit dem Album Silent Light seine Ästhetik der Zurückhaltung kultivieren kann, hat ihn zu einem Spezialisten der Klangfarben werden lassen, der nicht viel mehr als eine Nylon-Seitengitarre braucht, um musikalisch leuchten zu können. Ähnliches gilt auch für einen jungen Kollegen aus Deutschland, der sich gerade mit viel Wurf in der Seitenwelt etabliert. Es geht um Philipp Schiepek. Auch er ein Freund des klassischen Nylon-Klangs, der aber ebenfalls seine Jazz-Gitarre dezent einsetzt, um Kollegen zu rahmen.

Als die Pandemie den Menschen den Kontakt erschwerte, bezog Philipp Schiepeck einen alten Bauwagen an einer Wiese im Fränkischen. Mit Gitarre und dem Nötigsten, was man zum Leben, Komponieren und Aufnehmen braucht. Daraus entstand damals das Album »Versuch zu träumen«, das sich im Trio-Format intensiv mit Klangtexturen und Hörassoziationen beschäftigte. Inzwischen jedoch kommt der Gitarrist aus Dinkelsbühl als frisch berufener Professor in München gar nicht mehr so viel in die inspirierende Einöde. Dafür nimmt er Platten wie das eben erschienene Album Bangers and Ballads im Quartett mit dem Trompeter Lorenz Wittauer auf. Die beiden kennen sich von Projekten in Salzburg und das eben gehörte The One zeigt, wie uneitel, sanft Philipp Schiepeck einen Solisten in Harmonien und Stimmungen zu kleiden versteht. Das ist auch eine Qualität, die sein Kieler Kollege Arne Jansen in kleinen Besetzungen kultiviert. Viel unterwegs war er beispielsweise mit dem Trompeter Nils Wülker. Und vor ein paar Wochen ist Short Stories erschienen, das Arne Jansen mit dem Cellisten Stefan Braun zusammenführt. Mehr noch als bei Going Home vor 3 Jahren agieren die Musiker gestalterisch gleichberechtigt. Es ist eine Haltung, den jeweils anderen gut klingen zu lassen. Und für Arne Jansen bedeutet das, umarmende Soundsphären zu schaffen, die die Klänge atmosphärisch dicht ineinander verweben. Hier sind Arne Jansen und Stefan Braun mit »The Way of Truth«.

Arne Jansen mit Stefan Braun und The Way of Truth. Hier bei WDR 3 Jazz und meinem Feature zur Mood-Gitarre. Mood-Gitarristen mit dem Gespür für die passenden Färbungen der Musik sind bei Kollegen und Kolleginnen beliebt. Denn in der Regel drängen sie sich nicht nach vorne, um ihre Geläufigkeit am Griffbrett zu demonstrieren. Das ist aber auch ein wenig ein Problem, weil es passieren kann, dass der eigene Name weit weniger bekannt ist, als er es eigentlich verdient hat. Rob Luft zum Beispiel ist ein herausragender Musiker. Der Londoner war bereits mit britischen Formationen wie den Loose Tubes und den Bands von Laura Jert unterwegs, ist aber vor allem als Begleiter der schweizerisch-albanischen Sängerin Elina Duni bekannt. Tatsächlich hat es etwas Magisches, den beiden bei ihren Klanggesprächen zuzuhören. Rob Luft schafft es, Elina Dunis jazz-folkloristisch klare Stimme in ein fein balanciertes, dynamisches Gefüge einzupassen und sie mit harmonischen Farben zu umgeben, die den Gesang noch vergrößern und erweitern. Ende April ist ihr Duo-Album Reaching for the Moon erschienen, ein Songbook mit Stücken von Irving Berlin bis Christoph Komeda, das eben nicht nur Elina Duni leuchten lässt, sondern auch Rob Luft als Stimmungsmagier der Gitarre.

Rob Luft und Elina Duni mit Camina Camina, einem Song von Pino Daniele, den das Duo für sein aktuelles Album Reaching for the Moon aufgenommen hat. Von dem britischen Souverän der Mood-Gitarre schwenke ich jetzt weiter zu einem Musiker aus dem bayerischen Straubing. Andreas Dombert gehört zu den vielseitigsten Jazzgitarristen hierzulande, aber man kennt ihn kaum. Das liegt unter anderem daran, dass er von Panzerballett und Ringsgwandl bis Helmut Kagerer und Thilo Wolf mit sehr unterschiedlichen Projekten unterwegs war. Diese Tendenz, stilistisch zu zerfasern, machte ihm mit der Zeit selbst zu schaffen. Und so begann Andreas Dombert vor etwa einem Jahrzehnt, sich intensiv mit Reduktion und Minimalismus zu beschäftigen. Weglassen und wiederholen wurde für ihn das eigentlich Virtuose. So entstand 2018 die Soloaufnahme Guitar, die diese Kraft des Minimalen in eine ungewöhnlich schattierte und mit Kontrasten spielende Klangwirkung überführen sollte. Aufgenommen wurde in einem zum Kulturraum umgewidmeten Dachziegelwerk, dessen industrieller Charme ebenfalls auf die Musik wirkte. Bislang blieb es Domberts einziges Werk in diese Richtung. Diese Vielschichtigkeit seiner Kompositionen aber macht daraus ein Dokument der Stimmungslenkung, dem man sich am besten durchgehend widmet, auch wenn ich hier jetzt nur einen Ausschnitt als Anregung spielen kann. Hier ist Andreas Dombert mit dem zweiten Teil seiner Solo-Suite »Like the Birds Sing«.

Andreas Dombert mit Like the Birds Sing, hier bei WDR 3 Jazz. Er ist quasi ein Purist der Mood-Gitarre und versucht, nur mit dem Instrument aus der Tonschichtung heraus seine Stimmungen zu entwickeln. Sein norwegischer Kollege Eivind Aset hingegen vertritt ein anderes Konzept. Dessen Welt sind die Electronics als Erweiterung des Instruments. Tatsächlich gibt es kaum Gitarristen zurzeit, die einerseits weniger, andererseits mehr spielen als er. Denn auf der einen Seite hört man von Eivind Aset selten Soli und auch nur wenige schnell gespielte Töne. Dafür umso mehr weit ausgreifende Klangräume, die mit elektronischen Mitteln vergrößert werden. Auf der anderen Seite führt genau dieser Gegensatz, wenig Töne, viel Wirkung, zu einer Fülle des Klangempfindens, die beim Hören immer neue Assoziationen anregt. Das bedeutet auch nicht, dass er ein leiser Musiker ist, im Gegenteil. Asets Konzerte und auch einige Passagen seiner Alben sind geprägt von wuchtigen Drones und herben rockmusikalischen Zitaten. Aber genau dadurch ist er inzwischen einer der maßgebenden Klangfarbenarbeiter der europäischen Jazzszene. Und er weiß, dass er manchmal schräge Sachen macht. Sein gerade erschienenes Album nennt Eivind Aset Strange Hands. Wie diese seltsamen Hände klingen, das hören wir jetzt.

Strange Hands, das Ivan Arset Quartett mit dem Titelstück des gleichnamigen Albums. Zum Schluss von WDR 3 Jazz heute Abend habe ich noch zwei alte Helden der Mood-Gitarre mit neuen Aufnahmen im Angebot, die beide auf ihre Weise das Verständnis des Instruments verändert haben. Der erste ist Bill Frisell. Vor 2 Monaten feierte der Gitarrist aus Baltimore, der die meiste Zeit seines Künstlerlebens in New York lebt, seinen 75. Geburtstag. Er ist längst über die Fragen der musikalischen Bedeutung erhaben, auch deshalb, weil er schon seit den 80ern einen singenden, schillernden Sound- und Spielstil entwickelt hat, der mit Wurzeln in der Avantgarde die Einfachheit bevorzugt. Dazu kommt ein profundes Interesse für Folk- und Country-Music, das wiederum seit den 90ern seine melodiösen Ideen und Vorstellungen von Zusammenklang beeinflusst hat. Im vergangenen Jahr hatte Bill Frisell die Möglichkeit, bei verschiedenen Gelegenheiten live und im Studio in Brooklyn nicht nur mit seinem Trio mit Bassist Thomas Morgan und Schlagzeuger Rudy Royston zu spielen, sondern auch alte Streicherfreunde und Freundinnen wie die Geigerin Jenny Scheinman, den Cellisten Hank Roberts und den Bratscher Ivan Kang dazuzuladen. So entstand das Album In My Dreams als exklusives Ständchen für einen Jazzklangpionier, der sich dafür sogar eines Klassikers wie Duke Ellingtons Isfahan annimmt.

Bill Frisell mit Isfahan von seinem Geburtstagsalbum In My Dreams. Und jetzt noch ein Dekonstruktivist, ein Mood-Gitarrist der sehr speziellen Sorte. Denn für Fred Frith ist die Gitarre nur der Ausgangspunkt. Sie ist eine Benutzeroberfläche, mit der er den Klang des Instruments um Effekte, Geräusche, Zerlegungen und Rekonstruktionen erweitert. Man kann das Avantgarde nennen, aber es sind eher Expeditionen in die Welt des Ausdrucks, in die Frith von einer Mischung aus Zweifel und Begeisterung getrieben wird. Und Spaß nicht zu vergessen, seine Lust am Entdecken unerwarteter Sounds und Tonbeziehungen. Vor 2 Jahren wurde Fred Frith von Johannes und Cornelius Kreusch zu deren Festival Look Around the Future nach Burghausen eingeladen. Die drei verstanden sich derart gut, dass der britische Gast sich gleich zu einem Studiotag in München überreden ließ. Nichts war vorher festgelegt. Frith agierte mit seinen verschiedenen Effekten, Verfremdungen und Erfindungen, kommentierte und fragmentierte den Sound im musikalischen Gespräch mit der Nylon-Saitengitarre von Johannes und dem Flügel von Cornelius Kreusch. Die Musik war so pfiffig inspiriert, dass die drei beschlossen, daraus das Doppelalbum Pink Neon zu machen. Es erscheint Mitte Juni. Hier ist ein Vorgeschmack darauf.

Fred Frith mit den Kreusch-Brüdern und Quantum Shadow. Es ist das vorletzte Stück heute bei WDR 3 Jazz und meinem Special zur Mood-Gitarre, der Gitarre mit dem Fokus auf Klangfarben und Stimmungen. Ich hoffe, die Auswahl hat Ihnen ein wenig Spaß gemacht, sodass Sie die Sendung gleich weiterempfehlen. 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Und zum Abschluss kommen jetzt noch einmal Fred Frith und die Kreusch-Brüder mit ihren sehr kommunikativen und überraschenden Improvisationen zum Zug, als Pre-Listening des im Juni erscheinenden Doppelalbums Pink Neon. Hier sind die drei mit Twilight Cascade. Und damit bleibe ich bis zum nächsten Mal bei WDR 3 Jazz, Ihr Ralf Dombrowski.

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1: Mit Anja Buchmann. Hallo und schönen guten Abend. Herzlich willkommen zur WDR 3 Jazz-Reihe Talents. Einmal im Monat geht es bei uns um junge, vielversprechende Musikerinnen unter 30 Jahren aus Nordrhein-Westfalen. Heute zwei Wahlkölnerinnen, und zwar diese beiden.
2: Mein Name ist Carlotta Armbruster. Ich wurde 2004 in Stuttgart geboren und werde in diesem Sommer 22 Jahre alt. Und ich studiere gerade in Köln an der Musikhochschule Jazz Posaune bei Shannon Barnett.
3: Hallo, ich bin Katharina Kravchenko, eine ukrainische Jazzsängerin und Komponistin. Ich bin 26 Jahre alt und wohne momentan in Köln.
1: Und mit der ukrainischen Sängerin beginnt die heutige Sendung aus ihrem gerade erschienenen Duo-Debüt mit Vibraphonist Arthur Klees, Bury Me Living.

0: Der Musiker und Produzent Vanja Slavin war an diesem Stück auch beteiligt, mit ein paar Piano-Klängen und elektronischer Post-Production. Bury Me Living von der Sängerin Katharina Kravchenko zusammen mit Vibraphonist Arthur Klees von ihrem Debütalbum Faces, gerade erschienen beim Schweizer Label Unit Records. Der Titel beruht auf einer Zeile aus dem Gedicht The Door des amerikanischen Dichters Robert Creeley über radikale Einsamkeit.
1: Wir haben uns mit vielen Gedichten beschäftigt und mit vielen Texten auseinandergesetzt, die wir dann vertont haben und dann auch zusammen mit Vanja Slavin als unser Producer gearbeitet haben, Special Guests wie Janne Nikolas an der Kirchenorgel und Samuel Dietzer eingeladen. Und ich bin einfach total begeistert, dass ich diese Musik endlich mit der ganzen Welt teilen darf.
0: Eine Musik in der ungewöhnlichen Besetzung Vibraphon und Stimme, die mal zart und zerbrechlich, mal fragend und traurig, mal auch energetisch und stark daherkommt. Arthur Klees, ein luxemburgischer Musiker, und die Ukrainerin, die 2018 zum Studium nach Deutschland gekommen ist, sie haben sich an der Musikhochschule in Dresden kennengelernt. Und zwar in einem Kompositionskurs mit dem Titel »Krieg oder die Abwesenheit von Frieden«. Im Militärhistorischen Museum in Dresden. Dort haben sie untersucht, wie Kunst, insbesondere Musik und Literatur, im Rückblick den Unterdrückten immer wieder die Kraft gegeben hat, zu rebellieren und nicht aufzugeben. So steht es in den Liner Notes des Albums von Maxi Bröcking. Jetzt die Titel Faces 1 und Faces 2, der Titeltrack in zwei verschiedenen Versionen. Das Gedicht stammt von der amerikanischen Dichterin Sarah Teasdale. Sie schreibt von vorbeiziehenden Gesichtern im lärmenden Trubel der Straßen von New York, von Einsamkeit und Anonymität.

0: Seit 8 Jahren lebt Katharina Krawczenko nun in Deutschland. 2019 hat sie den Kammermusikpreis in der Kategorie Jazz des Ensemble-Wettbewerbs der Musikhochschule Dresden gewonnen. 2020 brachte sie ihre Debüt-EP im Quartett raus. 2022 bis 2024 ist sie Stipendiatin der Grizzly Jazz Foundation. Ihre Musik mag die Sängerin und Komponistin gar nicht stilistisch verorten, aber so viel sei gesagt.
1: Für mich als Musikerin ist es schwierig, diese Frage zu beantworten, weil man will ja nicht in eine Schublade gesteckt werden und es hängt wirklich sehr stark davon ab, in welchem Projekt ich aktiv bin. Deswegen unterscheidet sich auch die Musikrichtung. Ich würde sagen, ich beschäftige mich sehr mit eine Art Verbindung von Texten, Poesie und Volksmusik zusammen mit Jazz. Und je nach dem Projekt kommt eine oder andere Seite mehr ins Licht.
0: Ein Titel des ukrainischen Dichters und Dissidenten Wassyl Stus, der rebellierte in den 60er und 70er Jahren gegen die sowjetische Unterdrückung der ukrainischen Kultur und Sprache. Er wurde immer wieder verhaftet und in einen sibirischen Gulag deportiert, wo er brutale und unmenschliche Lagerbedingungen erdulden musste. Krawczenko mit seinem Gedicht Sam na Sam allein.
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0: Ein weiteres wichtiges Projekt für die Musikerin war eine Suite für die Bilder der ukrainischen Künstlerin Maria Primatschenko zusammen mit Arthur Glees.
1: Dieses Projekt bedeutet mir persönlich auch sehr viel, weil es nicht nur um Musik ging, sondern auch um eine Art Zusammenkommen mit anderen MusikerInnen. Wir haben ein Large Ensemble-Projekt mit insgesamt 13 Leuten gemacht und diese Musik wurde bei einem Benefits-Konzert für die Ukraine uraufgeführt. Dabei haben wir auch Gelder für Rückkehr der ukrainischen Kinder, die nach Russland deportiert wurden, gesammelt. Ich finde dieses Thema immer noch sehr wichtig und bin einfach froh, dass wir unseren kleinen Beitrag leisten konnten und möchte gerne, dass wir dieses Projekt auch mal wieder wiederholen, vielleicht dieses oder nächstes Jahr.

0: als ich einen Auftritt in der Ukraine hatte nach der Vollinvasion. Und dann ist während des Auftritts ein Fliegeralarm angegangen und wir müssten alle zusammen mit dem Publikum auch ins Bunker gehen. Und meine Kolleginnen haben dort einfach angefangen weiterzuspielen in dem Bunker. Und das war für mich so ein Moment von so Beobachtung und so wirklich zu verstehen, was Musik bedeutet, was für eine unfassbare Stärke es hat, was, wie sehr die Menschen vereinen kann. Und deswegen finde ich, dass die Kulturunterstützung, die braucht man noch mehr. Und ich hoffe, dass es auch weiterhin möglich sein wird, auch so frei, wie ich jetzt Musik machen darf, Musik zu machen für mich.
1: Sagt die ukrainische Sängerin, in Köln lebend, Katerina Kravtschenko. Ein weiteres aktuelles Projekt, wieder ein Duo von der Musikerin, ist zusammen mit dem französisch-deutschen Bassisten Béla Blouch. Und die beiden möchten bald zusammen auch ein Album aufnehmen. Es geht vielfach um Bearbeitung ukrainischer Volksmusik und auch Eigenkompositionen. Und dazu laden sie sich dann Special Guests ein. Eine Live-Aufnahme habe ich von der Musikerin schon bekommen. Oi Lisu heißt es, mit Katria Schabelko, Eva Swiderski und Merle Bövering, also drei Sängerinnen. Das Lied heißt auf Deutsch O Wald und ist ein traditionelles ukrainisches Volkslied. Ein ja, sehr kraftvoller, dreistimmiger Gesang zu langen, gestrichenen Basstönen. Oi Lisu.

0: WDR3 Talents mit jungen unter 30-jährigen Musikerinnen, die in Nordrhein-Westfalen leben. Jetzt die in Stuttgart geborene Posaunistin Carlotta Armbruster. 22 Jahre ist sie jung, studiert bei Shannon Baranett an der Hochschule in Köln. Davor war sie Jungstudentin und Bridge-Studentin im Fach Jazz-Posaune bei Johannes Lauer an der Musikhochschule Stuttgart. Sie hat verschiedene Projekte am Laufen als Sidewoman und als Bandleaderin bzw. als gleichberechtigte Partnerin. In den letzten Jahren fokussiert sie sich mehr auf die Trio-Besetzung, hat sie erzählt, mit Bass und Schlagzeug, also mit Nico Klöffer und Jakob Göres. Und ein neues Quintett hat sie auch gegründet mit dem Trompeter Janosch Löber zusammen. Da gibt's aber jeweils noch keine Aufnahmen von. Und?
1: Und dann mache ich im Juni Aufnahmen mit dem Pianisten Lukas Langguth, der auch in Köln wohnt. Wir haben letztes Jahr den Loft Recording Preis gewonnen, der ein Live-Recording eines Konzerts im Loft und einen angehängten Studiotag beinhaltet.
0: Bevor das fertig ist, hier schon mal ein Duotitel aufgenommen im Hochschulstudio. Carlotta Armbrusters warmer, wendiger Sound hin und wieder mit dezentem Vibrato zu perlenden hohen Tönen des Pianisten.

0: Carlotta Armbruster, Posaune und Lukas Langgut, Klavier mit einer unveröffentlichten Aufnahme. Dieses Jahr geht es zur Produktion ins Kölner Loft. Eines ihrer liebsten Projekte als Sidewoman ist für die Posaunistin übrigens das Trio von Nico Klöffer.
1: Eine sehr intime Besetzung mit Saxophon, Kontrabass und Posaune. Und eine Besetzung, die auch sehr herausfordernd ist, weil es ganz viel um Balance geht und um Intonation. Und es auf ganz viele Sachen ankommt, die in anderen Besetzungen nicht so wichtig sind, weil sie nicht so sehr auffallen auf eine Art. Es ist aber unfassbar schöne Musik und es bedeutet mir total viel, mit Nico Klöffer, dem Kontrabassisten, der die Musik komponiert, und Julius van Rhee, einem sehr tollen Saxophonisten, zusammenzuspielen.

0: WDR 3 Talents, unsere Reihe über junge U30 Jazzmusikerinnen aus NRW. Carlotta Armbruster ist 22 Jahre alt und bereits in vielen Bands verankert. Hier ein bisschen Name-Dropping. Sie spielt im aktuellen Projekt Mirabelle von Schlagzeuger Thomas Sauerborn mit zwei Posaunen, im Ensemble Her Wings von Kira Lynn, in Sophia Lynns Large Ensemble Volo, in der Samuel Restle Big Band, in Charlie Hertels Emotional Social Club oder dem Projekt des australischen, in Köln lebenden Gitarristen Jordan White.
1: Das Fußfassen in der Kölner Szene gelang mir zum Glück relativ gut und auch relativ schnell. Ich habe das Gefühl, dass die Szene total offen ist, total aufnahmefreundlich, alle Leute mitgenommen werden und es eine ziemlich starke Gemeinschaft gibt, all jener, die in der Szene aktiv sind, sei es in noch so unterschiedlichen Bereichen, musikalischen Bereichen. Das Loft empfinde ich als total wichtige Institution in Köln. Das Loft ist auch für mich in den letzten Jahren fast schon ja wie so ein zweites Zuhause geworden, da es so viel Menschlichkeit und gute Werte in sich trägt und es einfach um die Musik geht und Benny mit so viel Herzblut das Loft leitet. Und ich mir wirklich kaum vorstellen kann, wie es ohne das Loft in Köln wäre.
0: Stuck in a Giant Tape Machine hören wir jetzt ein ruhiger, raumgreifender Titel vom Gitarristen Jordan White aus seinem gerade erschienenen Album Music for Imaginary Spaces. Mit dabei Carlotta Armbruster an der Posaune.

0: Wie ist es, als junge Jazzmusikerin in einer immer noch männlich dominierten Szene so langsam Fuß zu fassen? Katharina Kravtschenko sieht für sich zwei Aspekte. Als Komponistin bewege sie sich in einem stark männlich dominierten Bereich, während sie als Sängerin eher das Gegenteil erlebe. Deshalb wünscht sie sich insgesamt mehr Gleichgewicht und Vielfalt, vor allem aber mehr Raum und Sichtbarkeit für Frauen. Davon abgesehen ist es grundsätzlich eine schwierige Angelegenheit, viele Bälle gleichzeitig in der Luft zu halten.
1: Ich finde es schon ziemlich herausforderlich, als junge Jazzmusikerin in der Szene Fuß zu fassen und ausreichend zu verdienen. Es ist einfach sehr viel Arbeit, die man am Anfang auch alleine machen muss. Neben der ganzen musikalischen Praxis, die man machen muss, wie üben und komponieren, ist es halt viel E-Mails schreiben, kommunizieren, Booking machen, Social Media Präsenz und so weiter und so fort, was man so alles machen muss als Künstlerin, als Musikerin. Gleichzeitig ist es natürlich ein großes Privileg, überhaupt Musik machen zu dürfen. Und ich bin sehr dankbar für all die Fördermöglichkeiten, all die Stipendien, die das einem auch ermöglichen und ein bisschen einfacher machen.
0: Für Carlotta Armbruster ist die Frage nach der Situation von Musikerinnen nicht in ein paar Sätzen abzubilden. Und sie betont, dass in ihren Gruppen die Frage nach männlich oder weiblich keine Rolle spiele. Darüber hinaus?
2: Ich glaube, ich habe das Glück, dass ich ziemlich schnell einfach auch an die richtigen Leute gekommen bin, die mich unterstützen, die für mich interessant sind, mit denen ich mich gut verstehe, sowohl musikalisch als auch persönlich. Und mit denen ich jetzt in Projekten spiele, die mir wahnsinnig viel Spaß machen, da eben diese beiden Faktoren, musikalische Übereinstimmung oder musikalisches Verständnis und persönliche Connection, da das in den meisten Fällen einfach beides der Fall ist und dass es für mich einfach total wichtig ist, dass diese beiden Punkte zutreffen.

Ein Konzerthinweis noch an dieser Stelle. Am 21.05.2026 spielt Carlotta Armbruster mit einigen Kolleginnen und Kollegen im Kölner King Georg. Der Titel des abendlichen Programms lautet A Tribute to the Trombone, The Music of Jay and Kai, J.J. Johnson und Kai Winding. Das war's für heute von WDR 3 Jazz. 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Mein Name ist Anja Buchmann. Ich wünsche einen schönen Abend und sage Tschüss bis die Tage.

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1: Heute mit Niklas Wandt. Schönen guten Abend. Der New Yorker Chris Potter ist einer der vielseitigsten und technisch vollendetsten Holzbläser des Jazz, ob als gefragter Sideman oder als Bandleader. Sein jüngstes Album heißt Alive with Ghosts Today und ist inspiriert von einem Aufstand gegen die Sklavenhaltung im Süden der USA, Mitte des 19. Jahrhunderts, kurz vor Ausbruch des Bürgerkriegs. Eine ungewöhnliche Inspiration für ein unkonventionelles Septett, hochkarätig besetzt, unter anderem mit dem Gitarrenstar Bill Frisell. Ich habe mit Chris Potter über die Hintergründe dieser Platte und auch über seine Wege zur Musik gesprochen. In der kommenden Stunde werden aber auch ältere Einspielungen zu hören sein. Komplett solo und als Sideman des Trompeters Red Rodney oder des Bassisten Dave Holland.

0: Sister Annie von Chris Potter aus seinem aktuellen Album Alive with Ghosts Today, Anfang Mai erschienen über Edition Records. Engmaschige Grooves der Rhythmusgruppe und dicht verwobene, hakenschlagende Linien der Melodieinstrumente. Eine sehr heterogene Besetzung. Tenorsaxophon, Violine, Klarinette, Posaune, Gitarre. Für diese unterschiedlichen Tonhöhen und Klangfarben hat Chris Potter Sätze komponiert, die aufs erste Hören auch von einer deutlich größeren Besetzung stammen könnten. Ebenso vielseitig wie die Texturen sind die Einflüsse, die Chris Potter hier verarbeitet hat.
1: For years I've been wanting to do something with Bill Frisell, who I've always felt kind of has this sound in his guitar playing that.
2: Mit Bill wollte ich schon seit Jahren arbeiten. Er hat so einen eigenständigen, speziellen Sound, der perfekt für dieses Projekt ist. Ich wollte eine breite Palette haben, ohne gleich für ein komplettes Orchester zu schreiben. Geige, Posaune und Klarinette zusammen mit meinem Saxophon. Da gibt es schon wahnsinnig viele Möglichkeiten. Und wir konnten immer noch zusammen improvisieren. Die Besetzung ist schon eigenwillig. Die Geige ganz alleine zwischen den Blasinstrumenten. Aber ich wollte auch diesen Fiddle-Sound aus Country und Bluegrass mit drin haben. All das, womit ich im Amerika der 70er und 80er Jahre groß geworden bin.
0: Für das Down-Home-Feeling, für das Country-Flair einiger Stücke auf Alive with Ghosts Today sorgt auch die Violinistin Sarah Caswell mit virtuosen Soli, mit meisterlicher Kontrolle über ihren Ton, mit genau der richtigen Prise Schmutz. Schön zu hören ist das im Stück »This Earth Would Have No Charms for Me«.

0: WDR 3 Jazz, heute mit einer Sendung über den Saxophonisten und Komponisten Chris Potter. Das gerade verklungene Stück heißt This Earth Would Have No Charms For Me und stammt aus einem Anfang Mai erschienenen Album Alive With Ghosts Today. Die Geister der Vergangenheit, die auch die Gegenwart prägen. Ein trefflicher Titel für die historische Inspiration dieses Albums, eng verbunden mit einer der Ursünden der USA, mit der Sklaverei. Chris Potter ist selbst in den Südstaaten, genauer gesagt in South Carolina, aufgewachsen. Ein historisches Ereignis im etwas weiter nördlich gelegenen Virginia faszinierte ihn. 1859 kam es hier zu einem Aufstand gegen die Sklaverei, angeführt von John Brown, Christ und überzeugter Gegner der Sklaverei. Er überfiel mit einer kleinen Gruppe Aufständischer ein Waffenlager mit dem Ziel, dass dieser Aufstand dann auf den ganzen Süden übergreifen sollte, mit dem Ziel, die Sklaverei zu beenden. 2 Tage konnten Brown und seine Mitverschwörer das Arsenal gegen die Regierungstruppen halten, dann wurden alle hingerichtet. Auch wenn dieser Aufstand schnell niedergeschlagen war, gilt er doch als einer der Auslöser des wenig später beginnenden Bürgerkriegs. Der kostete eine unvorstellbare Zahl Leben, zog aber auch das Ende der Sklaverei nach sich. Die Geschichte von John Brown und zu seinem Überfall auf das Arsenal war für Chris Potter der Ausgangspunkt für seine Kompositionen.
1: I thought about this story and I thought about all the aspects of American history and what it.
2: Diese Geschichte ist faszinierend und sie bringt alle Aspekte der amerikanischen Geschichte und unserer Identität zusammen, bis in die Gegenwart. Gewalt, Rassismus, Reichtum und Armut, auch wenn sich da ein bisschen was geändert hat, sind das doch immer noch die bestimmenden Faktoren. Dazu hatte ich direkt einen Klang im Kopf, in dem die gesamte Geschichte der amerikanischen Musik enthalten ist. Der Blues, Aaron Copland, die Staple Singers, John Coltrane, all die Musik, die ich liebe.
1: John Coltrane, and I mean the whole world of American music that I love.

0: Das letzte Stück von Alive with Ghosts Today von Chris Potter. Auf diesem neuen Album ist ihm ein Panorama der amerikanischen Musik geglückt. In lockerem Fluss zwischen klassischer Moderne, Blues, Gospel, Country und dem brennenden Post-Bop John Coltranes. Die starke Verbindung zu all dieser Musik ist unüberhörbar. Chris Potter über seine musikalischen Anfänge.
1: That was my own kind of personal way through the music. And a lot of the musicians that I grew up playing with in Columbia, South Carolina, I mean...
2: Ich bin in Columbia, South Carolina aufgewachsen. Manche Musiker dort wollten nichts nach 1955 hören, wasch echte Bebopper. Andere waren offener, aber ich glaube, ich bin wirklich im Straight-Ahead-Jazz verwurzelt. 1989 bin ich nach New York gekommen und das war eine regelrechte Explosion. So viel Information. Mein erster Gig in New York war mit dem Trompeter Red Rodney. Er hatte noch mit Charlie Parker gespielt. Ich bin sehr glücklich, dass ich viele alte Musiker noch lebend kennengelernt habe und mit ihnen spielen konnte.
1: Fortunate that I kind of arrived at a time where I had the chance to at least to a certain extent know these musicians and have a chance to play a little bit with them.
0: 1992 ist Then and Now von Red Rodney entstanden, mit dem Anfang 20-jährigen Chris Potter am Tenorsaxophon, der sich in diesem Straight Ahead Bebop-Programm schon sehr flüssig bewegt. Hier ist das Stück Crazy.

und dem Bassisten Dave Holland. 2019 erschien ihre letzte gemeinsame Einspielung. Good Hope heißt das Album, im Trio mit dem 2024 verstorbenen indischen Tabla-Spieler Zakir Hussain. Ein außerordentlich intimer Kammerjazz in einer luftigen, durchlässigen Besetzung, mit diskreten Anklängen an die nordindische Hindustani-Musik, in den verschlungenen Formen und natürlich im virtuosen Tabla-Spiel von Zakir Hussain. Dieses Stück heißt Mazad

0: Mazad von Chris Potter, Sopransaxophon, Dave Holland, Bass und Zakir Hussain, Tabla. Ein sanftes, zwischendurch ein wenig zupackenderes Stück, in dem die drei Musiker sehr aufmerksam miteinander kommunizieren. Mit Dave Holland spielt Chris Potter in verschiedenen Formationen seit Mitte der 1990er Jahre zusammen. Was er bei zahlreichen Jazzgrößen gelernt hat, die Bühne und der Rest des Lebens sind keine getrennten Bereiche. Alles fließt. Improvisieren ist nicht nur Musik, sondern auch Lebenspraxis.
1: That's sort of a goal of mine. When I've been around some of my heroes, I've sort of realized that that's how they're able to play that way is because that's just how they are. And that's how they are before the gig and after the gig. And it's how they are during the gig. I mean, Herbie is an incredible example of that.
2: Im Kontakt mit meinen Helden habe ich erkannt, dass sie so spielen, wie sie spielen, weil sie so sind. Vor dem Gig, nach dem Gig, während des Gigs. Herbie Hancock zum Beispiel ist auf Tour nie gestresst, auch wenn es richtig eng wird. So ist er auch auf der Bühne. Musik spiegelt immer deine Werte. Und diese Haltung zu bewahren, ist sehr wertvoll, gerade in einer Welt, in der es eher um die perfekte Social-Media-Performance, um Produkte geht.
1: Especially in a world where everything is kind of, you know, everyone's making sure that their Instagram shot is perfectly curated and stuff like that.
0: Chris Potter spielt eben lieber, als dass er großes Aufsehen um seine Person macht. Und auf der Bühne ist er eine wuchtige Präsenz. Ein eindrucksvolles Beispiel ist sein 2023 erschienenes Album Got the Keys to the Kingdom, eine Live-Aufzeichnung aus dem legendären Village Vanguard in New York City. Eingespielt mit Craig Taburn, Piano, Scott Colley, Bass und Marcus Gilmore, Drums. Die Linien sprudeln nur so aus Chris Potters Saxophon. Sein Ideenfluss scheint so natürlich wie das Atemschöpfen. Hier ist ein Ausschnitt aus dieser Aufnahme. Dieses Stück heißt No Sunny Na.

0: Nosani Na, Chris Potter, Tenorsaxophon, Craig Taburn, Piano, Scott Colley, Bass und Marcus Gilmore, Drums. Diese Aufzeichnung entstand im Village Vanguard in Manhattan. Im brennenden, fast schneidend eindringlichen Ton von Chris Potters Tenorsaxophon, in seinen engen Dialogen mit Drummer Gilmore und den perlenden, klaren und doch auch donnernden Linien von Craig Taburns Klavier klingt das Erbe dieses Jazzclubs an. Hier entstanden legendäre Live-Aufnahmen, unter anderem von Saxophonist John Coltrane und seinem Quartett, quasi den Urahnen dieser Spielweise. Chris Potter über das Village Vanguard.
1: You know, it feels like hallowed ground to all of us. It's just a little basement kind of club in a weird shape. It's like a.
2: Es fühlt sich für uns wie eine heilige Stätte an. Das Vanguard ist eigentlich nur ein dreieckiger Kellerclub. Er klingt super und du denkst sofort an Sonny Rollins, Bill Evans, John Coltrane. Wenn wir an den Sound des Jazz denken, haben wir das Vanguard im Ohr. Es hat sich nicht groß verändert, seit ich 89 nach New York gezogen bin. Und es ist zwar heiliger Boden, aber auch total gemütlich. Es fühlt sich an wie das Wohnzimmer des Jazz.
1: It feels like the living room of jazz music, if that makes sense.
0: Chris Potter ist auf kleinen Clubbühnen genauso zu Hause wie in großen Konzertsälen weltweit. Dazu zählt auch die Kölner Philharmonie. Im Juli des vergangenen Jahres war Chris Potter hier als Gastsolist der WDR Big Band zu hören. Auf dem Programm standen Stücke von Potter selbst und vom Leiter der WDR Big Band an diesem Abend, Mike Holober, der alle Stücke auch für diesen großen Klangkörper arrangiert hat. Im Stück Invisible Man erhebt sich Potters Tenorsaxophon majestätisch über die strahlenden Sätze der WDR Big Band. Und übrigens, es ist noch ein wenig hin, aber Ende September wird Chris Potter wieder mit der WDR Big Band in der Kölner Philharmonie zu hören sein. Diesmal unter der Leitung von Bob Minzer, mit einem speziellen Tributprogramm zum 100. Geburtstag des großen Saxophonisten John Coltrane. Am 25.09.2026 beim Jazzfestival Viersen, am 26.09. in der Philharmonie Essen und am 27.09. schließlich in der Kölner Philharmonie. Weitere Infos gibt es dann auch nochmal zeitnäher hier bei WDR 3 Jazz. Invisible Man ist das letzte Stück der heutigen Sendung über den Saxophonisten und Komponisten Chris Potter. Das war WDR 3 Jazz. 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Mein Name ist Niklas Wandt. Tschüss und auf Wiederhören.

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1: Heute mit einem Porträt über einen Musiker, der lebt ganz in der Nähe von Köln und ist seit vielen Jahren fester Bestandteil der Jazzszene in NRW. Er ist Komponist, Arrangeur und Dirigent. Sein Hauptinstrument ist das Saxophon. Er spielt aber auch sehr gern Klarinette, vor allem in Kombination mit Elektronik. Er unterrichtet in Köln an der Hochschule für Musik und Tanz, ist Gründungsmitglied des Klang Jazz Kollektivs und liebt Science Fiction. Nils Klein, heute im Zentrum dieser Sendung hier bei WDR 3 Jazz. Anlass ist sein neuestes und soeben erschienenes Album Brainflower. Mein Name ist Manuela Krause. Herzlich willkommen.

0: Skip, so heißt diese flotte, spacige Nummer, mit der ich die heutige Sendung hier bei WDR 3 Jazz eröffne. Ein Stück vom deutschen Saxophonisten, Klarinettisten und Komponisten Nils Klein, zusammen mit seinem Tubes and Wires Quartett, mit Lars Duppler an E-Piano, Synthesizer und Harmonium, dem aktuellen WDR Jazz-Preisträger Hanno Busch Gitarre und Bass, sowie Jonas Burgwinkel am Schlagzeug. Das Stück stammt vom ersten Tubes and Wires Album von 2004. Damit begrüße ich Sie nochmal ganz herzlich zu dieser Ausgabe von WDR 3 Jazz, heute mit einem Porträt über Nils Klein. Geboren ist der Musiker in Hamburg und auch wenn Nils in einem Dorf in Schleswig-Holstein aufgewachsen ist, in gewisser Weise hat ihn die Stadt doch beeinflusst.
1: Was mich schon an Hamburg sehr stark geprägt hat, war die NDR Big Band, ne? Also so als Jugendlicher. Das klingt ja dann mal, als wäre man wahnsinnig alt, wenn man das so sagt, aber wir hatten ja nichts. Es gab ja die drei Programme, so Prä-YouTube und so, ne? Und der Streaming-Dienste war wirklich der Zugang zu Jazzmusik ja begrenzt. Also ich musste halt irgendwie in den Plattenladen fahren, mir vom Taschengeld einmal im Monat irgendwie eine CD kaufen, so. Und da hat man natürlich schon geguckt, was kommt im Radio. Und da war halt irgendwie an einem Tag abends in der Woche war immer die neue Produktion von der NDR Big Band mit Dieter Glawischnig oft noch. Und die haben ja wirklich sehr progressive Programme, sehr moderne Musik auch gemacht. Und das hat mich schon wirklich geprägt, ne? Die NDR Big Band zu der Zeit und die auch immer noch dieses zeitgenössische Profil hatte und da wirklich total aufregende, freie, wilde Sachen gemacht hat. Das kann ich unterschreiben, dass mich das auch irgendwie so geprägt hat, dass ich eher in diese Richtung eingeschlagen bin, so als Musiker.
0: Als Komponist, Arrangeur und Dirigent arbeitete Nils Klein mit zahlreichen Big Bands und Orchestern, darunter unter anderem die NDR Big Band, die WDR Big Band, das European Jazz Orchestra, das Bundesjazz Orchester und das EOS Kammerorchester Köln. Vom Album Exploring Objects and Shapes von 2020, eine Komposition von Nils Klein, It Only Took. Das Nils-Klein-Trio, Nils am Tenorsaxophon, Matthias Akio-Novak Bass und Fabian Ahrens am Schlagzeug, zusammen mit dem EOS-Kammerorchester unter der Leitung von Susanne Blumenthal.

0: 2005 stellte Nils Klein im Auftrag vom WDR die Band zusammen, die wir hier soeben gehört haben, das Nils Klein Tentett vom Album The Last Soup von 2009, eine Komposition aus der Feder von Nils Klein, Tanzlied hier bei WDR 3 Jazz. Zum Thema Tanzmusik hat Nils Klein einen besonderen persönlichen Zugang.
1: Es gab einen Großonkel in der Familie, relativ weit entfernt, der war früher Tanzmusiker gewesen. Der hatte so eine alte Heimorgel bei sich im Keller stehen und die hat er sozusagen meinen Eltern irgendwann vermacht, aber auch wirklich so total random. Also ich habe da die Orgel, die muss irgendwie weg, wer nimmt sie so? Und dann, ja, okay, dann nehmen wir die. Und dann hieß es bei uns zu Hause so, jetzt muss einer von euch, mein großer Bruder oder ich, einer von euch muss jetzt anfangen, Orgel zu spielen. Oh nee, keinen Bock und so. Und dann stand da diese Orgel rum, so Nussbaumholz mit so Fußpedalen und so, ne? Und dann hat man da so ein bisschen drauf rumgedrückt. Und aber wie es dann so kam, hatte ich tatsächlich so mit 8, 9, das war mein erster musikalischer Unterricht in elektronischer Heimorgel. Da kommt Hamburg jetzt das erste Mal ins Spiel. Also ich weiß noch mal, dass mein Vater war sehr begeistert, wenn ich ihm dann immer die Biskaya, das ist so ein norddeutscher Shanti, irgendwie dann auf der Heimorgel vorgespielt habe. Das war so ein bisschen sein Lieblingslied. Und das war aber auch wirklich jetzt kein klassischer Orgelunterricht, dass man da irgendwie Bach oder sowas gespielt hätte. Das war wirklich so Shantis und so ein paar Übungen und so.
0: Die Orgel stand noch lange im Keller bei seinen Eltern. Doch irgendwann ging sie nicht mehr so richtig an. Als Nils Klein viele Jahre später in seinem Tubes and Wires Kosmos steckte, das Projekt, was wir kurz zu Beginn dieser Sendung schon mal gehört haben, musste er noch so manches Mal an das alte Instrument des Onkels denken.
1: Es ist halt auch schon so ein bisschen dieser Raumschiff-Gedanke, ne? Und dieser analoge, es ist technisch, es ist elektrisch, man muss es anschalten, bevor man es spielen kann. Und es klingt aber trotzdem irgendwie alt und knorzig und so. Und so ganz, diese ganz linearen Synthesizer-Klänge, die eigentlich wie so ein akustisches Instrument klingen.
0: 2014 erschien das erste Tubes and Wires Album. Angefangen hat das Projekt damit, dass Nils Klein große Freude daran hatte, mit Effektgeräten in Kombination mit seiner Klarinette zu spielen. Als Professor an der Hochschule für Musik und Tanz Köln war das übrigens auch sein Forschungsschwerpunkt, die Verbindung von Komposition und Improvisation wie Saxophone und Klarinetten in Verbindung mit Elektronik. Auf ein Soloprojekt mit Looper hat Nils jedoch überhaupt keine Lust. Er möchte diese für ihn neu entdeckten Spielweisen viel lieber in einen Bandkontext einbetten. Und so kommt es zur Gründung der Band Tubes and Wires. Der Bandname Tubes and Wires ist Programm. Tubes steht für die verschiedenen Klarinetten, die der Bandleader spielt, und Wires bezieht sich auf die mit vielen bunten Kabeln verbundenen elektronischen, analogen und digitalen Geräte, die unter anderem seine Effektklarinette ansteuern. Besonders bei diesem Projekt ist jedoch nicht nur das Instrumentarium, sondern vor allem der kompositorische Ansatz von Nils Klein.
1: Wir sind zwar nur ein Quartett, aber die Stücke sind auf eine ähnliche Art und Weise differenziert komponiert, wie sie auch für eine große Band sein könnten. Da ist dann einfach der Orchestrationsgedanke nochmal ein anderer mit anderen Instrumenten, mit diesem speziellen Instrumentarium, was wir dann da benutzen. Und den elektronischen Enhancements. Das war mir bei der Band eben auch wichtig, dass es eben nicht nur eine kleine Band ist, die groovige Musik spielt, sondern dass da eben dieser kompositorische Faktor mit den speziellen Sachen, die mein Schreiben eben auch ausmachen, da auch genauso wichtig ist.
0: Ein gutes Beispiel dafür, dass die Kompositionen von Nils Klein für Tubes and Wires auch für größere Besetzungen funktionieren, ist der Titel Perpetual Waves. Davon gibt es zwei Versionen. Einmal die elektrifizierte Originalversion von 2017 vom zweiten Tubes and Wires Album Live in Times of the Big Crunch. Wir hören jedoch eine orchestrale Fassung von 2023, aufgenommen im Kammermusiksaal vom Deutschlandfunk zusammen mit dem Kölner EOS Chamber Orchestra. Perpetual Waves.

0: Die orchestrale Version von Perpetual Waves zu finden auf der Nils Klein Tubes and Wires EP Jive and Rhymes or A Sick Punch von 2023 hier bei WDR3 Jazz. Ein wichtiges Kompositionstool für dieses Projekt Tubes and Wires ist für Nils Klein außerdem die Begrenzung von bestimmten Pedalen und was diese können. Limitierung quasi als Faktor, um daraus eine neue Unendlichkeit an Möglichkeiten herstellen zu können. Vor kurzem erschien Brainflower, das dritte und letzte Album von Tubes and Wires.
1: Es ist dann auch ein bisschen eingebettet in diesen ganzen Sci-Fi-Gedanken. Also wo hört das Organische auf und wo fängt das Elektronische an? Also es gibt zum Beispiel Sachen, wo ich dann einfach mit der Klarinette vielleicht einen kleinen Loop improvisiere aus drei Stimmen und diesen Loop dann davon bestimmte Abschnitte rausschneiden kann und das dann als Klang verwende, den ich wieder über die Klarinette spiele. Also dieser Loop wird dann zu so einer Zelle, die ich selber wieder über MIDI als Klang spiele, auf einem MIDI-Wind-Controller sozusagen. Ne? Dass man so in so Dimensionen reingeht. Ich habe so eine Dimension, ich spiele was und das ist die eigentliche Sache. Und dann wird diese Sache aber von so was Größerem vereinnahmt und durch die Gegend bewegt. Und das ist für mich auch so ein bisschen so ein Sci-Fi-Thema. Ne? Wie, was ist ich am Ende von Man in Black oder was ist ich, wenn man auch so Spaßkrams irgendwie mag, ne, dass dann feststellt, ah, okay, das hat alles nur in so einem Universum stattgefunden, was eigentlich in so einer kleinen Murmel ist, womit die Katze spielt, so.

Diese Nummer mit dem zu Beginn ziemlich dreckig rührenden Bass und einem ordentlichen Rock-Feeling, was sich dann zunehmend in spacigen Räumen auflöst, das ist eins meiner persönlichen Lieblingsstücke. Buzzer vom neuen Album Brainflower von Nils Klein, Tubes and Wires. Davor der Titel mit den warmen Synth-Akkorden und den fast schon Drum-and-Bass-mäßigen Breakbeats, das war Particle Party, ebenfalls ein Stück vom neuen Album Brainflower. Sie hören WDR 3 Jazz heute mit einem Porträt über den Kölner Saxophonisten, Klarinettisten, Komponisten und Bandleader Nils Klein. Mit seiner Formation Loom setzt der vielseitige Musiker ein jazzkompositorisches Großprojekt der besonderen Art um und vereint einige der größten Stars der jungen deutschen Jazzszene, darunter unter anderem Vanja Slavin, Katrin Pechloff und Pablo Held. Mit 5 Holz- und 5 Blechbläsern sowie einer stark erweiterten Rhythmusgruppe geht es Nils Klein bei Loom nicht um die dynamische Energie einer großen Besetzung. Stattdessen rücken kompositorisch und improvisatorisch hochdifferenzierte Strukturen in den Vordergrund und lassen orchestrale Kammermusik entstehen. Vom aktuellen Album Loom von 2025, hier ist Nils Klein und

0: Three Circles, eine Komposition von Nils Klein vom Album Rise von 2009, zusammen mit einer Band, die mit ihrer dynamischen Transparenz und den vielen Klangfarben oft wie ein Streichquartett klingt. Das Nils Klein Quartett mit Pablo Held, Robert Landfermann und Jonas Burgwinkel. Die drei Musiker waren damals sehr eng befreundet und haben viel zusammen in verschiedenen Formationen gespielt. Das führte schließlich zur Gründung des Kölner Kollektivs Kläng, dem Nils Klein viele Jahre angehörte. Damit sind wir fast am Ende dieser Ausgabe von WDR 3 Jazz angelangt. Bevor wir diese Sendung mit Musik vom brandneuen Tubes & Wires Album Brainflower ausklingen lassen, hören wir noch einmal Nils Klein mit einer, wie ich finde, berührenden Anekdote aus der 12-jährigen Bandgeschichte von Tubes & Wires. Das ultimative Cockpit-Erlebnis.
1: Vor ein paar Jahren konnten wir mit den Tubes & Wires mal mehrere Kinderkonzerte spielen. Da habe ich so ein Konzept für Kinder entwickelt, für die Kölner Philharmonie. Und da habe ich denen tatsächlich aus den Rippen geleiert, dass ich die große Konzertorgel benutzen kann. Die haben ja so eine riesige, monströse Konzertorgel, wo man auch den Spieltisch dann so modular irgendwo hinstellen kann. Und das haben wir dann so ein bisschen in unser Bühnensetting eingebaut. Und das war dann so das ultimative Cockpit-Raumschiff-Feeling für den Lars, der die dann spielen durfte. Aber die lassen da auch nicht jeden ran. Die sind da relativ picky. Da muss man schon gute Gründe vorfahren, damit man da an die Konzertorgel darf. Aber irgendwie haben wir es hinbekommen. Da hat sich ein Kreis geschlossen.
0: Nils Klein hier bei WDR 3 Jazz. 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Mein Name ist Manuela Krause. Danke fürs Zuhören. Hier ist der gleichnamige Titeltrack vom neuen und dritten Album von Nils Klein und seiner Band Tubes & Wires. Brain Flower.

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1: Guten Abend und herzlich willkommen hier bei WDR 3 Jazz. Mein Name ist Ralf Dombrowski und ich widme mich heute Abend der Gitarre aus einem ungewohnten Blickwinkel. Denn mich interessieren diesmal nicht die Saitenhelden und Griffbrett-Rekordmeister, auch nicht vorrangig der Nachwuchs der Szene. Sondern mir geht es um etwas, das ich Mutgitarre nenne. Das ist kein offizieller Begriff, aber er trifft es vielleicht doch ein bisschen. Denn ich stelle heute Abend ein paar ältere, vor allem aber aktuelle und sogar noch unveröffentlichte Aufnahmen von Gitarristen vor, die ihr Instrument als Ausgangspunkt für Klangfarben verstehen. Es geht also nicht um viele Töne, sondern um passende Kombinationen, die Gefühle, Stimmungen, Klanglandschaften erzeugen können. Und da gibt es durchaus eigene Schulen und Vorstellungswelten, die sich mit Schichtungen und Schwebungen von Saitenklängen beschäftigen. Einer meiner liebsten Musiker aus dem Bereich stammt eigentlich aus dem Pop und ist für seinen Lebensunterhalt mit Sting in der Welt unterwegs. Aber er kann auch anders. Hier ist Dominik Miller mit What You Didn't Say.

What You Didn't Say. Dominik Miller aus dem Jahr 2017 im Duo mit dem Perkussionisten Miles Bolt. Ursprünglich stammt Miller aus Buenos Aires, lernte als Jugendlicher Gitarre und zog dann nach London, um an der Guildhall School of Music zu studieren. Allerdings war ihm die Ausbildung im klassischen Fach bald zu dröge und einseitig. Und so suchte er Ende der 80er sein Glück als Studiomusiker. Es waren noch goldene Zeiten für freischaffende Gitarristen. Das Business brummte und nach dem Einstieg bei Phil Collins entdeckte 1991 Sting den Newcomer als Klangfarbensekundant seiner Soloprojekte. Seitdem gehört Dominik Miller fest zu dessen Live- und Studiobands, als die musikalisch rechte und die linke Hand, wie Sting in einem Interview einmal sagte. Nach einer Reihe selbstproduzierter Platten landete Dominik Miller 2017 als Solokünstler bei dem Label ECM, was, wie wir gerade gehört haben, seinem Soundverständnis sehr entgegenkommt. Denn die transparent feine Art, mit der er seit dem Album Silent Light seine Ästhetik der Zurückhaltung kultivieren kann, hat ihn zu einem Spezialisten der Klangfarben werden lassen, der nicht viel mehr als eine Nylon-Seitengitarre braucht, um musikalisch leuchten zu können. Ähnliches gilt auch für einen jungen Kollegen aus Deutschland, der sich gerade mit viel Wurf in der Seitenwelt etabliert. Es geht um Philipp Schiepek. Auch er ein Freund des klassischen Nylon-Klangs, der aber ebenfalls seine Jazz-Gitarre dezent einsetzt, um Kollegen zu rahmen.

Als die Pandemie den Menschen den Kontakt erschwerte, bezog Philipp Schiepeck einen alten Bauwagen an einer Wiese im Fränkischen. Mit Gitarre und dem Nötigsten, was man zum Leben, Komponieren und Aufnehmen braucht. Daraus entstand damals das Album »Versuch zu träumen«, das sich im Trio-Format intensiv mit Klangtexturen und Hörassoziationen beschäftigte. Inzwischen jedoch kommt der Gitarrist aus Dinkelsbühl als frisch berufener Professor in München gar nicht mehr so viel in die inspirierende Einöde. Dafür nimmt er Platten wie das eben erschienene Album Bangers and Ballads im Quartett mit dem Trompeter Lorenz Wittauer auf. Die beiden kennen sich von Projekten in Salzburg und das eben gehörte The One zeigt, wie uneitel, sanft Philipp Schiepeck einen Solisten in Harmonien und Stimmungen zu kleiden versteht. Das ist auch eine Qualität, die sein Kieler Kollege Arne Jansen in kleinen Besetzungen kultiviert. Viel unterwegs war er beispielsweise mit dem Trompeter Nils Wülker. Und vor ein paar Wochen ist Short Stories erschienen, das Arne Jansen mit dem Cellisten Stefan Braun zusammenführt. Mehr noch als bei Going Home vor 3 Jahren agieren die Musiker gestalterisch gleichberechtigt. Es ist eine Haltung, den jeweils anderen gut klingen zu lassen. Und für Arne Jansen bedeutet das, umarmende Soundsphären zu schaffen, die die Klänge atmosphärisch dicht ineinander verweben. Hier sind Arne Jansen und Stefan Braun mit »The Way of Truth«.

Arne Jansen mit Stefan Braun und The Way of Truth. Hier bei WDR 3 Jazz und meinem Feature zur Mood-Gitarre. Mood-Gitarristen mit dem Gespür für die passenden Färbungen der Musik sind bei Kollegen und Kolleginnen beliebt. Denn in der Regel drängen sie sich nicht nach vorne, um ihre Geläufigkeit am Griffbrett zu demonstrieren. Das ist aber auch ein wenig ein Problem, weil es passieren kann, dass der eigene Name weit weniger bekannt ist, als er es eigentlich verdient hat. Rob Luft zum Beispiel ist ein herausragender Musiker. Der Londoner war bereits mit britischen Formationen wie den Lewis Tubes und den Bands von Laura Jert unterwegs, ist aber vor allem als Begleiter der schweizerisch-albanischen Sängerin Elina Duni bekannt. Tatsächlich hat es etwas Magisches, den beiden bei ihren Klanggesprächen zuzuhören. Rob Luft schafft es, Elina Dunis jazz-folkloristisch klare Stimme in ein fein balanciertes, dynamisches Gefüge einzupassen und sie mit harmonischen Farben zu umgeben, die den Gesang noch vergrößern und erweitern. Ende April ist ihr Duo-Album Reaching for the Moon erschienen, ein Songbook mit Stücken von Irving Berlin bis Christoph Komeda, das eben nicht nur Elina Duni leuchten lässt, sondern auch Rob Luft als Stimmungsmagier der Gitarre.

Rob Luft und Elina Duni mit Camina Camina, einem Song von Pino Daniele, den das Duo für sein aktuelles Album Reaching for the Moon aufgenommen hat. Von dem britischen Souverän der Mood-Gitarre schwenke ich jetzt weiter zu einem Musiker aus dem bayerischen Straubing. Andreas Dombert gehört zu den vielseitigsten Jazzgitarristen hierzulande, aber man kennt ihn kaum. Das liegt unter anderem daran, dass er von Panzerballett und Ringsgwandl bis Helmut Kagerer und Thilo Wolf mit sehr unterschiedlichen Projekten unterwegs war. Diese Tendenz, stilistisch zu zerfasern, machte ihm mit der Zeit selbst zu schaffen. Und so begann Andreas Dombert vor etwa einem Jahrzehnt, sich intensiv mit Reduktion und Minimalismus zu beschäftigen. Weglassen und wiederholen wurde für ihn das eigentlich Virtuose. So entstand 2018 die Soloaufnahme Guitar, die diese Kraft des Minimalen in eine ungewöhnlich schattierte und mit Kontrasten spielende Klangwirkung überführen sollte. Aufgenommen wurde in einem zum Kulturraum umgewidmeten Dachziegelwerk, dessen industrieller Charme ebenfalls auf die Musik wirkte. Bislang blieb es Domberts einziges Werk in diese Richtung. Diese Vielschichtigkeit seiner Kompositionen aber macht daraus ein Dokument der Stimmungslenkung, dem man sich am besten durchgehend widmet, auch wenn ich hier jetzt nur einen Ausschnitt als Anregung spielen kann. Hier ist Andreas Dombert mit dem zweiten Teil seiner Solo-Suite »Like the Birds Sing«.

Andreas Dombert mit Like the Birds Sing, hier bei WDR 3 Jazz. Er ist quasi ein Purist der Mood-Gitarre und versucht, nur mit dem Instrument aus der Tonschichtung heraus seine Stimmungen zu entwickeln. Sein norwegischer Kollege Eivind Aset hingegen vertritt ein anderes Konzept. Dessen Welt sind die Electronics als Erweiterung des Instruments. Tatsächlich gibt es kaum Gitarristen zurzeit, die einerseits weniger, andererseits mehr spielen als er. Denn auf der einen Seite hört man von Eivind Aset selten Soli und auch nur wenige schnell gespielte Töne. Dafür umso mehr weit ausgreifende Klangräume, die mit elektronischen Mitteln vergrößert werden. Auf der anderen Seite führt genau dieser Gegensatz, wenig Töne, viel Wirkung, zu einer Fülle des Klangempfindens, die beim Hören immer neue Assoziationen anregt. Das bedeutet auch nicht, dass er ein leiser Musiker ist, im Gegenteil. Asets Konzerte und auch einige Passagen seiner Alben sind geprägt von wuchtigen Drones und herben rockmusikalischen Zitaten. Aber genau dadurch ist er inzwischen einer der maßgebenden Klangfarbenarbeiter der europäischen Jazzszene. Und er weiß, dass er manchmal schräge Sachen macht. Sein gerade erschienenes Album nennt Eivind Aset Strange Hands. Wie diese seltsamen Hände klingen, das hören wir jetzt.

Strange Hands, das Ivan Arset Quartett mit dem Titelstück des gleichnamigen Albums. Zum Schluss von WDR 3 Jazz heute Abend habe ich noch zwei alte Helden der Mood-Gitarre mit neuen Aufnahmen im Angebot, die beide auf ihre Weise das Verständnis des Instruments verändert haben. Der erste ist Bill Frisell. Vor zwei Monaten feierte der Gitarrist aus Baltimore, der die meiste Zeit seines Künstlerlebens in New York lebt, seinen 75. Geburtstag. Er ist längst über die Fragen der musikalischen Bedeutung erhaben, auch deshalb, weil er schon seit den 80ern einen singenden, schillernden Sound und Spielstil entwickelt hat, der mit Wurzeln in der Avantgarde die Einfachheit bevorzugt. Dazu kommt ein profundes Interesse für Folk und Country Music, das wiederum seit den 90ern seine melodiösen Ideen und Vorstellungen von Zusammenklang beeinflusst hat. Im vergangenen Jahr hatte Bill Frisell die Möglichkeit, bei verschiedenen Gelegenheiten live und im Studio in Brooklyn nicht nur mit seinem Trio mit Bassist Thomas Morgan und Schlagzeuger Rudy Royston zu spielen, sondern auch alte Streicherfreunde und Freundinnen wie die Geigerin Jenny Scheinman, den Cellisten Hank Roberts und den Bratscher Ivan Kang dazuzuladen. So entstand das Album In My Dreams als exklusives Ständchen für einen Jazzklangpionier, der sich dafür sogar eines Klassikers wie Duke Ellingtons Isfahan annimmt.

Bill Frisell mit Is Farhan von seinem Geburtstagsalbum In My Dreams. Und jetzt noch ein Dekonstruktivist, ein Mood-Gitarrist der sehr speziellen Sorte. Denn für Fred Frith ist die Gitarre nur der Ausgangspunkt. Sie ist eine Benutzeroberfläche, mit der er den Klang des Instruments um Effekte, Geräusche, Zerlegungen und Rekonstruktionen erweitert. Man kann das Avantgarde nennen, aber es sind eher Expeditionen in die Welt des Ausdrucks, in die Frith von einer Mischung aus Zweifel und Begeisterung getrieben wird. Und Spaß nicht zu vergessen, seine Lust am Entdecken unerwarteter Sounds und Tonbeziehungen. Vor 2 Jahren wurde Fred Frith von Johannes und Cornelius Kreusch zu deren Festival Look Around the Future nach Burghausen eingeladen. Die drei verstanden sich derart gut, dass der britische Gast sich gleich zu einem Studiotag in München überreden ließ. Nichts war vorher festgelegt. Frith agierte mit seinen verschiedenen Effekten, Verfremdungen und Erfindungen, kommentierte und fragmentierte den Sound im musikalischen Gespräch mit der Nylon-Saitengitarre von Johannes und dem Flügel von Cornelius Kreusch. Die Musik war so pfiffig inspiriert, dass die drei beschlossen, daraus das Doppelalbum Pink Neon zu machen. Es erscheint Mitte Juni. Hier ist ein Vorgeschmack darauf.

Fred Frith mit den Kreusch-Brüdern und Quantum Shadow. Es ist das vorletzte Stück heute bei WDR 3 Jazz und meinem Special zur Mood-Gitarre, der Gitarre mit dem Fokus auf Klangfarben und Stimmungen. Ich hoffe, die Auswahl hat Ihnen ein wenig Spaß gemacht, sodass Sie die Sendung gleich weiterempfehlen. 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Und zum Abschluss kommen jetzt noch einmal Fred Frith und die Kreusch-Brüder mit ihren sehr kommunikativen und überraschenden Improvisationen zum Zug als Pre-Listening des im Juni erscheinenden Doppelalbums Pink Neon. Hier sind die drei mit Twilight Cascade. Und damit bleibe ich bis zum nächsten Mal bei WDR 3 Jazz. Ihr Ralf Dombrowski.

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1: Mit Anja Buchmann. Hallo und schönen guten Abend. Herzlich willkommen zur WDR 3 Jazz-Reihe Talents. Einmal im Monat geht es bei uns um junge, vielversprechende Musikerinnen unter 30 Jahren aus Nordrhein-Westfalen. Heute zwei Wahlkölnerinnen, und zwar diese beiden.
2: Mein Name ist Carlotta Armbruster. Ich wurde 2004 in Stuttgart geboren und werde in diesem Sommer 22 Jahre alt. Und ich studiere gerade in Köln an der Musikhochschule Jazz Posaune bei Shannon Barnett.
3: Hallo, ich bin Katerina Kravchenko, eine ukrainische Jazzsängerin und Komponistin. Ich bin 26 Jahre alt und wohne momentan in Köln.
1: Und mit der ukrainischen Sängerin beginnt die heutige Sendung aus ihrem gerade erschienenen Duo-Debüt mit Vibraphonist Arthur Klees, Bury Me Living.

0: Der Musiker und Produzent Vanja Slavin war an diesem Stück auch beteiligt, mit ein paar Pianoklängen und elektronischer Post-Production. Bury Me Living von der Sängerin Katharina Kravtschenko zusammen mit Vibraphonist Arthur Klees von ihrem Debütalbum Faces, gerade erschienen beim Schweizer Label Unit Records. Der Titel beruht auf einer Zeile aus dem Gedicht The Door des amerikanischen Dichters Robert Creeley über radikale Einsamkeit.
1: Wir haben uns mit vielen Gedichten beschäftigt und mit vielen Texten auseinandergesetzt, die wir dann vertont haben und dann auch zusammen mit Vanja Slavin als unser Producer gearbeitet haben Special Guests wie Jana Nikolas an der Kirchenorgel und Samuel Dietzer eingeladen. Und ich bin einfach total begeistert, dass ich diese Musik endlich mit der ganzen Welt teilen darf.
0: Eine Musik in der ungewöhnlichen Besetzung Vibraphon und Stimme, die mal zart und zerbrechlich, mal fragend und traurig, mal auch energetisch und stark daherkommt. Arthur Klees, ein luxemburgischer Musiker, und die Ukrainerin, die 2018 zum Studium nach Deutschland gekommen ist, sie haben sich an der Musikhochschule in Dresden kennengelernt. Und zwar in einem Kompositionskurs mit dem Titel »Krieg oder die Abwesenheit von Frieden«. Im Militärhistorischen Museum in Dresden. Dort haben sie untersucht, wie Kunst, insbesondere Musik und Literatur, im Rückblick den Unterdrückten immer wieder die Kraft gegeben hat, zu rebellieren und nicht aufzugeben. So steht es in den Liner Notes des Albums von Maxi Bröcking. Jetzt die Titel Faces 1 und Faces 2, der Titeltrack in zwei verschiedenen Versionen. Das Gedicht stammt von der amerikanischen Dichterin Sarah Teasdale. Sie schreibt von vorbeiziehenden Gesichtern im lärmenden Trubel der Straßen von New York, von Einsamkeit und Anonymität.

0: Seit 8 Jahren lebt Katharina Kravtschenko nun in Deutschland. 2019 hat sie den Kammermusikpreis in der Kategorie Jazz des Ensemble-Wettbewerbs der Musikhochschule Dresden gewonnen. 2020 brachte sie ihre Debüt-EP im Quartett raus. 2022 bis 2024 ist sie Stipendiatin der Grizzly Jazz Foundation. Ihre Musik mag die Sängerin und Komponistin gar nicht stilistisch verorten, aber so viel sei gesagt.
1: Für mich als Musikerin ist es schwierig, diese Frage zu beantworten, weil man will ja nicht in eine Schublade gesteckt werden und es hängt wirklich sehr stark davon ab, in welchem Projekt ich aktiv bin. Deswegen unterscheidet sich auch die Musikrichtung. Ich würde sagen, ich beschäftige mich sehr mit einer Art Verbindung von Texten, Poesie und Volksmusik zusammen mit Jazz. Und je nach dem Projekt kommt eine oder andere Seite mehr ins Licht.
0: Ein Titel des ukrainischen Dichters und Dissidenten Wassyl Stus, der rebellierte in den 60er und 70er Jahren gegen die sowjetische Unterdrückung der ukrainischen Kultur und Sprache. Er wurde immer wieder verhaftet und in einen sibirischen Gulag deportiert, wo er brutale und unmenschliche Lagerbedingungen erdulden musste. Kravtschenko mit seinem Gedicht Sam na Sam allein.
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0: Ein weiteres wichtiges Projekt für die Musikerin war eine Suite für die Bilder der ukrainischen Künstlerin Maria Primatschenko zusammen mit Arthur Glees.
1: Dieses Projekt bedeutet mir persönlich auch sehr viel, weil es nicht nur um Musik ging, sondern auch um eine Art Zusammenkommen mit anderen MusikerInnen. Wir haben ein Large Ensemble-Projekt mit insgesamt 13 Leuten gemacht und diese Musik wurde bei einem Benefits-Konzert für die Ukraine uraufgeführt. Dabei haben wir auch Gelder für Rückkehr der ukrainischen Kinder, die nach Russland deportiert wurden, gesammelt. Ich finde dieses Thema immer noch sehr wichtig und bin einfach froh, dass wir unseren kleinen Beitrag leisten konnten und möchte gerne, dass wir dieses Projekt auch mal wieder wiederholen, vielleicht dieses oder nächstes Jahr.

0: als ich einen Auftritt in die Ukraine hatte nach der Vollinvasion. Und dann ist während des Auftritts ein Fliegeralarm angegangen und wir müssten alle zusammen mit dem Publikum auch ins Bunker gehen. Und meine Kolleginnen haben dort einfach angefangen weiterzuspielen in dem Bunker. Und das war für mich so ein Moment von so Beobachtung und so wirklich zu verstehen, was Musik bedeutet, was für eine unfassbare Stärke es hat, was, wie sehr die Menschen vereinen kann. Und deswegen finde ich, dass die Kulturunterstützung, die braucht man noch mehr. Und ich hoffe, dass es auch weiterhin möglich sein wird, auch so frei, wie ich jetzt Musik machen darf, Musik zu machen für mich.
1: Sagt die ukrainische Sängerin, in Köln lebend, Katerina Kravchenko. Ein weiteres aktuelles Projekt, wieder ein Duo von der Musikerin, ist zusammen mit dem französisch-deutschen Bassisten Béla Blouch. Und die beiden möchten bald zusammen auch ein Album aufnehmen. Es geht vielfach um Bearbeitung ukrainischer Volksmusik und auch Eigenkompositionen. Und dazu laden sie sich dann Special Guests ein. Eine Live-Aufnahme habe ich von der Musikerin schon bekommen. Oi Lisu heißt es, mit Katria Schabelko, Eva Swiderski und Merle Bövering, also drei Sängerinnen. Das Lied heißt auf Deutsch O Wald und ist ein traditionelles ukrainisches Volkslied. Ein ja, sehr kraftvoller, dreistimmiger Gesang zu langen, gestrichenen Basstönen. Oi Lisu.

0: WDR3 Talents mit jungen unter 30-jährigen Musikerinnen, die in Nordrhein-Westfalen leben. Jetzt die in Stuttgart geborene Posaunistin Carlotta Armbruster. 22 Jahre ist sie jung, studiert bei Shannon Baranett an der Hochschule in Köln. Davor war sie Jungstudentin und Bridge-Studentin im Fach Jazz-Posaune bei Johannes Lauer an der Musikhochschule Stuttgart. Sie hat verschiedene Projekte am Laufen als Sidewoman und als Bandleaderin bzw. als gleichberechtigte Partnerin. In den letzten Jahren fokussiert sie sich mehr auf die Trio-Besetzung, hat sie erzählt, mit Bass und Schlagzeug, also mit Nico Klöffer und Jakob Göres. Und ein neues Quintett hat sie auch gegründet mit dem Trompeter Janosch Löber zusammen. Da gibt's aber jeweils noch keine Aufnahmen von. Und?
1: Und dann mache ich im Juni Aufnahmen mit dem Pianisten Lukas Langgut, der auch in Köln wohnt. Wir haben letztes Jahr den Loft Recording-Preis gewonnen, der ein Live-Recording eines Konzerts im Loft und einen angehängten Studiotag beinhaltet.
0: Bevor das fertig ist, hier schon mal ein Duotitel aufgenommen im Hochschulstudio. Carlotta Armbrusters warmer, wendiger Sound hin und wieder mit dezentem Vibrato zu perlenden hohen Tönen des Pianisten.

0: Carlotta Armbruster, Posaune und Lukas Langgut, Klavier mit einer unveröffentlichten Aufnahme. Dieses Jahr geht es zur Produktion ins Kölner Loft. Eines ihrer liebsten Projekte als Sidewoman ist für die Posaunistin übrigens das Trio von Nico Klöffer.
1: Eine sehr intime Besetzung mit Saxophon, Kontrabass und Posaune. Und eine Besetzung, die auch sehr herausfordernd ist, weil es ganz viel um Balance geht und um Intonation. Und es auf ganz viele Sachen ankommt, die in anderen Besetzungen nicht so wichtig sind, weil sie nicht so sehr auffallen auf eine Art. Es ist aber unfassbar schöne Musik und es bedeutet mir total viel, mit Nico Klöffer, dem Kontrabassisten, der die Musik komponiert, und Julius van Rhee, einem sehr tollen Saxophonisten, zusammenzuspielen.

0: WDR 3 Talents, unsere Reihe über junge U30 Jazzmusikerinnen aus NRW. Carlotta Armbruster ist 22 Jahre alt und bereits in vielen Bands verankert. Hier ein bisschen Name-Dropping. Sie spielt im aktuellen Projekt Mirabelle von Schlagzeuger Thomas Sauerborn mit zwei Posaunen, im Ensemble Her Wings von Kira Lynn, in Sophia Lynns Large Ensemble Volo, in der Samuel Restle Big Band, in Charlie Hertels Emotional Social Club oder dem Projekt des australischen, in Köln lebenden Gitarristen Jordan White.
1: Das Fußfassen in der Kölner Szene gelang mir zum Glück relativ gut und auch relativ schnell. Ich habe das Gefühl, dass die Szene total offen ist, total aufnahmefreundlich, alle Leute mitgenommen werden und es eine ziemlich starke Gemeinschaft gibt, all jener, die in der Szene aktiv sind, sei es in noch so unterschiedlichen Bereichen, musikalischen Bereichen. Das Loft empfinde ich als total wichtige Institution in Köln. Das Loft ist auch für mich in den letzten Jahren fast schon ja wie so ein zweites Zuhause geworden, da es so viel Menschlichkeit und gute Werte in sich trägt und es einfach um die Musik geht und Benny mit so viel Herzblut das Loft leitet. Und ich mir wirklich kaum vorstellen kann, wie es ohne das Loft in Köln wäre.
0: Stuck in a Giant Tape Machine hören wir jetzt ein ruhiger, raumgreifender Titel vom Gitarristen Jordan White aus seinem gerade erschienenen Album Music for Imaginary Spaces. Mit dabei Carlotta Armbruster an der Posaune.

0: Wie ist es, als junge Jazzmusikerin in einer immer noch männlich dominierten Szene so langsam Fuß zu fassen? Katharina Kravtschenko sieht für sich zwei Aspekte. Als Komponistin bewege sie sich in einem stark männlich dominierten Bereich, während sie als Sängerin eher das Gegenteil erlebe. Deshalb wünscht sie sich insgesamt mehr Gleichgewicht und Vielfalt, vor allem aber mehr Raum und Sichtbarkeit für Frauen. Davon abgesehen ist es grundsätzlich eine schwierige Angelegenheit, viele Bälle gleichzeitig in der Luft zu halten.
1: Ich finde es schon ziemlich herausforderlich, als junge Jazzmusikerin in der Szene Fuß zu fassen und ausreichend zu verdienen. Es ist einfach sehr viel Arbeit, die man am Anfang auch alleine machen muss. Neben der ganzen musikalischen Praxis, die man machen muss, wie üben und komponieren, ist es halt viel E-Mails schreiben, kommunizieren, Booking machen, Social Media Präsenz und so weiter und so fort, was man so alles machen muss als Künstlerin, als Musikerin. Gleichzeitig ist es natürlich ein großes Privileg, überhaupt Musik machen zu dürfen. Und ich bin sehr dankbar für all die Fördermöglichkeiten, all die Stipendien, die das einem auch ermöglichen und ein bisschen einfacher machen.
0: Für Carlotta Armbruster ist die Frage nach der Situation von Musikerinnen nicht in ein paar Sätzen abzubilden. Und sie betont, dass in ihren Gruppen die Frage nach männlich oder weiblich keine Rolle spiele. Darüber hinaus?
2: Ich glaube, ich habe das Glück, dass ich ziemlich schnell einfach auch an die richtigen Leute gekommen bin, die mich unterstützen, die für mich interessant sind, mit denen ich mich gut verstehe, sowohl musikalisch als auch persönlich. Und mit denen ich jetzt in Projekten spiele, die mir wahnsinnig viel Spaß machen, da eben diese beiden Faktoren, musikalische Übereinstimmung oder musikalisches Verständnis und persönliche Connection, da das in den meisten Fällen einfach beides der Fall ist und dass es für mich einfach total wichtig ist, dass diese beiden Punkte zutreffen.

einen Konzerthinweis noch an dieser Stelle. Am 21.05.2026 spielt Carlotta Armbruster mit einigen Kolleginnen und Kollegen im Kölner King Georg. Der Titel des abendlichen Programms lautet A Tribute to the Trombone, The Music of Jay and Kai, J.J. Johnson und Kai Winding. Das war's für heute von WDR 3 Jazz. 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Mein Name ist Anja Buchmann. Ich wünsche einen schönen Abend und sage Tschüss bis die Tage.

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1: Heute mit Niklas Wandt. Schönen guten Abend. Der New Yorker Chris Potter ist einer der vielseitigsten und technisch vollendetsten Holzbläser des Jazz. Ob als gefragter Sideman oder als Bandleader. Sein jüngstes Album heißt Alive with Ghosts Today und ist inspiriert von einem Aufstand gegen die Sklavenhaltung im Süden der USA, Mitte des 19. Jahrhunderts, kurz vor Ausbruch des Bürgerkriegs. Eine ungewöhnliche Inspiration für ein unkonventionelles Septett, hochkarätig besetzt, unter anderem mit dem Gitarrenstar Bill Frisell. Ich habe mit Chris Potter über die Hintergründe dieser Platte und auch über seine Wege zur Musik gesprochen. In der kommenden Stunde werden aber auch ältere Einspielungen zu hören sein. Komplett solo und als Sideman des Trompeters Red Rodney oder des Bassisten Dave Holland.

0: Sister Annie von Chris Potter aus seinem aktuellen Album Alive with Ghosts Today, Anfang Mai erschienen über Edition Records. Engmaschige Grooves der Rhythmusgruppe und dicht verwobene, hakenschlagende Linien der Melodieinstrumente. Eine sehr heterogene Besetzung. Tenorsaxophon, Violine, Klarinette, Posaune, Gitarre. Für diese unterschiedlichen Tonhöhen und Klangfarben hat Chris Potter Sätze komponiert, die aufs erste Hören auch von einer deutlich größeren Besetzung stammen könnten. Ebenso vielseitig wie die Texturen sind die Einflüsse, die Chris Potter hier verarbeitet hat.
1: For years I've been wanting to do something with Bill Frisell, who I've always felt kind of has this sound in his guitar playing that.
2: Mit Bill wollte ich schon seit Jahren arbeiten. Er hat so einen eigenständigen, speziellen Sound, der perfekt für dieses Projekt ist. Ich wollte eine breite Palette haben, ohne gleich für ein komplettes Orchester zu schreiben. Geige, Posaune und Klarinette zusammen mit meinem Saxophon. Da gibt es schon wahnsinnig viele Möglichkeiten. Und wir konnten immer noch zusammen improvisieren. Die Besetzung ist schon eigenwillig. Die Geige ganz alleine zwischen den Blasinstrumenten. Aber ich wollte auch diesen Fiddle-Sound aus Country und Bluegrass mit drin haben. All das, womit ich im Amerika der 70er und 80er Jahre groß geworden bin.
0: Für das Down-Home-Feeling, für das Country-Flair einiger Stücke auf Alive with Ghosts Today sorgt auch die Violinistin Sarah Caswell mit virtuosen Soli, mit meisterlicher Kontrolle über ihren Ton, mit genau der richtigen Prise Schmutz. Schön zu hören ist das im Stück »This Earth Would Have No Charms for Me«.

0: WDR 3 Jazz, heute mit einer Sendung über den Saxophonisten und Komponisten Chris Potter. Das gerade verklungene Stück heißt This Earth Would Have No Charms For Me und stammt aus einem Anfang Mai erschienenen Album Alive With Ghosts Today. Die Geister der Vergangenheit, die auch die Gegenwart prägen. Ein trefflicher Titel für die historische Inspiration dieses Albums, eng verbunden mit einer der Ursünden der USA, mit der Sklaverei. Chris Potter ist selbst in den Südstaaten, genauer gesagt in South Carolina, aufgewachsen. Ein historisches Ereignis im etwas weiter nördlich gelegenen Virginia faszinierte ihn. 1859 kam es hier zu einem Aufstand gegen die Sklaverei, angeführt von John Brown, Christ und überzeugter Gegner der Sklaverei. Er überfiel mit einer kleinen Gruppe Aufständischer ein Waffenlager, mit dem Ziel, dass dieser Aufstand dann auf den ganzen Süden übergreifen sollte, mit dem Ziel, die Sklaverei zu beenden. 2 Tage konnten Brown und seine Mitverschwörer das Arsenal gegen die Regierungstruppen halten, dann wurden alle hingerichtet. Auch wenn dieser Aufstand schnell niedergeschlagen war, gilt er doch als einer der Auslöser des wenig später beginnenden Bürgerkriegs. Der kostete eine unvorstellbare Zahl Leben, zog aber auch das Ende der Sklaverei nach sich. Die Geschichte von John Brown und zu seinem Überfall auf das Arsenal war für Chris Potter der Ausgangspunkt für seine Kompositionen.
1: I thought about this story and I thought about all the aspects of American history and what it.
2: Diese Geschichte ist faszinierend und sie bringt alle Aspekte der amerikanischen Geschichte und unserer Identität zusammen, bis in die Gegenwart. Gewalt, Rassismus, Reichtum und Armut. Auch wenn sich da ein bisschen was geändert hat, sind das doch immer noch die bestimmenden Faktoren. Dazu hatte ich direkt einen Klang im Kopf, in dem die gesamte Geschichte der amerikanischen Musik enthalten ist. Der Blues, Aaron Copland, die Staple Singers, John Coltrane, all die Musik, die ich liebe.
1: John Coltrane, and I mean the whole world of American music that I love.

0: Das letzte Stück von Alive with Ghosts Today von Chris Potter. Auf diesem neuen Album ist ihm ein Panorama der amerikanischen Musik geglückt. In lockerem Fluss zwischen klassischer Moderne, Blues, Gospel, Country und dem brennenden Post-Bop John Coltranes. Die starke Verbindung zu all dieser Musik ist unüberhörbar. Chris Potter über seine musikalischen Anfänge.
1: That was my own kind of personal way through the music. And a lot of the musicians that I grew up playing with in Columbia, South Carolina, I mean...
2: Ich bin in Columbia, South Carolina aufgewachsen. Manche Musiker dort wollten nichts nach 1955 hören, wasch echte Bebopper. Andere waren offener, aber ich glaube, ich bin wirklich im Straight-Ahead-Jazz verwurzelt. 1989 bin ich nach New York gekommen und das war eine regelrechte Explosion. So viel Information. Mein erster Gig in New York war mit dem Trompeter Red Rodney. Er hatte noch mit Charlie Parker gespielt. Ich bin sehr glücklich, dass ich viele alte Musiker noch lebend kennengelernt habe und mit ihnen spielen konnte.
1: Fortunate that I kind of arrived at a time where I had the chance to at least to a certain extent know these musicians and have a chance to play a little bit with them.
0: 1992 ist Then and Now von Red Rodney entstanden, mit dem Anfang 20-jährigen Chris Potter am Tenorsaxophon, der sich in diesem Straight Ahead Bebop-Programm schon sehr flüssig bewegt. Hier ist das Stück Crazology.

Crazology von Brad Rodney, eine der frühesten Aufnahmen mit Chris Potter am Tenorsaxophon. Wenig später sieht ihn Donald Fagen bei einem Gig. Fagen ist seines Zeichens Keyboarder, Sänger und Songwriter und eine Hälfte der legendären Band Steely Dan. Fagen und sein Partner Walter Becker engagieren Potter für ihre Liveband. In den 1990er Jahren macht sich Chris zudem einen Namen als zuverlässiger Sideman etablierter älterer Bandleader. So entstehen Alben mit dem Schlagzeuger Paul Motion und dem Bassisten Dave Holland. 2019 erschien ihre letzte gemeinsame Einspielung. Good Hope heißt das Album, im Trio mit dem 2024 verstorbenen indischen Tabla-Spieler Zakir Hussain. Ein außerordentlich intimer Kammerjazz in einer luftigen, durchlässigen Besetzung. Mit diskreten Anklängen an die nordindische Hindustani-Musik, in den verschlungenen Formen und natürlich im virtuosen Tabla-Spiel von Zakir Hussain. Dieses Stück heißt Mazad –

Mazad von Chris Potter, Sopransaxophon, Dave Holland, Bass und Zakir Hussain, Tabla. Ein sanftes, zwischendurch ein wenig zupackenderes Stück, in dem die drei Musiker sehr aufmerksam miteinander kommunizieren. Mit Dave Holland spielt Chris Potter in verschiedenen Formationen seit Mitte der 1990er Jahre zusammen. Was er bei zahlreichen Jazzgrößen gelernt hat, die Bühne und der Rest des Lebens sind keine getrennten Bereiche. Alles fließt. Improvisieren ist nicht nur Musik,

0: especially in a world where everything is kind of, you know, everyone's making sure that their Instagram shot is perfectly curated and stuff like that. It's like
1: Chris Potter spielt eben lieber, als dass er großes Aufsehen um seine Person macht. Und auf der Bühne ist er eine wuchtige Präsenz. Ein eindrucksvolles Beispiel ist sein 2023 erschienenes Album Got the Keys to the Kingdom, eine Live-Aufzeichnung aus dem legendären Village Vanguard in New York City. Eingespielt mit Craig Taburn, Piano, Scott Colley, Bass und Marcus Gilmore, Drums. Die Linien sprudeln nur so aus Chris Potters Saxophon. Sein Ideenfluss scheint so natürlich wie das Atemschöpfen. Hier ist ein Ausschnitt aus dieser Aufnahme. Dieses Stück heißt No Sunny Na.

0: Nosani Na, Chris Potter, Tenorsaxophon, Craig Taburn, Piano, Scott Colley, Bass und Marcus Gilmore, Drums. Diese Aufzeichnung entstand im Village Vanguard in Manhattan. Im brennenden, fast schneidend eindringlichen Ton von Chris Potters Tenorsaxophon, in seinen engen Dialogen mit Drummer Gilmore und den perlenden, klaren und doch auch donnernden Linien von Craig Taburns Klavier klingt das Erbe dieses Jazzclubs an. Hier entstanden legendäre Live-Aufnahmen, unter anderem von Saxophonist John Coltrane und seinem Quartett. Quasi den Urahnen dieser Spielweise. Chris Potter über das Village Vanguard.
1: You know, it feels like hallowed ground to all of us. It's just a little basement kind of club in a weird shape. It's like a.
2: Es fühlt sich für uns wie eine heilige Stätte an. Das Vanguard ist eigentlich nur ein dreieckiger Kellerclub. Er klingt super und du denkst sofort an Sonny Rollins, Bill Evans, John Coltrane. Wenn wir an den Sound des Jazz denken, haben wir das Vanguard im Ohr. Es hat sich nicht groß verändert, seit ich 89 nach New York gezogen bin. Und es ist zwar heiliger Boden, aber auch total gemütlich. Es fühlt sich an wie das Wohnzimmer des Jazz.
1: It feels like the living room of jazz music, if that makes sense.
0: Chris Potter ist auf kleinen Clubbühnen genauso zu Hause wie in großen Konzertsälen weltweit. Dazu zählt auch die Kölner Philharmonie. Im Juli des vergangenen Jahres war Chris Potter hier als Gastsolist der WDR Big Band zu hören. Auf dem Programm standen Stücke von Potter selbst und vom Leiter der WDR Big Band an diesem Abend, Mike Holober, der alle Stücke auch für diesen großen Klangkörper arrangiert hat. Im Stück Invisible Man erhebt sich Potters Tenorsaxophon majestätisch über die strahlenden Sätze der WDR Big Band. Und übrigens, es ist noch ein wenig hin, aber Ende September wird Chris Potter wieder mit der WDR Big Band in der Kölner Philharmonie zu hören sein. Diesmal unter der Leitung von Bob Minzer. Mit einem speziellen Tributprogramm zum 100. Geburtstag des großen Saxophonisten John Coltrane. Am 25.09.2026 beim Jazzfestival Viersen, am 26.09. in der Philharmonie Essen und am 27.09. schließlich in der Kölner Philharmonie. Weitere Infos gibt es dann auch nochmal zeitnäher hier bei WDR 3 Jazz. Invisible Man ist das letzte Stück der heutigen Sendung über den Saxophonisten und Komponisten Chris Potter. Das war WDR 3 Jazz. 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Mein Name ist Niklas Wandt. Tschüss und auf Wiederhören.

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1: Heute mit einem Porträt über einen Musiker, der lebt ganz in der Nähe von Köln und ist seit vielen Jahren fester Bestandteil der Jazzszene in NRW. Er ist Komponist, Arrangeur und Dirigent. Sein Hauptinstrument ist das Saxophon. Er spielt aber auch sehr gern Klarinette, vor allem in Kombination mit Elektronik. Er unterrichtet in Köln an der Hochschule für Musik und Tanz, ist Gründungsmitglied des Klang Jazz Kollektivs und liebt Science Fiction. Nils Klein, heute im Zentrum dieser Sendung hier bei WDR 3 Jazz. Anlass ist sein neuestes und soeben erschienenes Album Brainflower. Mein Name ist Manuela Krause. Herzlich willkommen.

0: Skip, so heißt diese flotte, spacige Nummer, mit der ich die heutige Sendung hier bei WDR 3 Jazz eröffne. Ein Stück vom deutschen Saxophonisten, Klarinettisten und Komponisten Nils Klein, zusammen mit seinem Tubes and Wires Quartett, mit Lars Duppler an E-Piano, Synthesizer und Harmonium, dem aktuellen WDR Jazz-Preisträger Hanno Busch Gitarre und Bass, sowie Jonas Burgwinkel am Schlagzeug. Das Stück stammt vom ersten Tubes and Wires Album von 2004. Damit begrüße ich Sie nochmal ganz herzlich zu dieser Ausgabe von WDR 3 Jazz, heute mit einem Porträt über Nils Klein. Geboren ist der Musiker in Hamburg und auch wenn Nils in einem Dorf in Schleswig-Holstein aufgewachsen ist, in gewisser Weise hat ihn die Stadt doch beeinflusst.
1: Was mich schon an Hamburg sehr stark geprägt hat, war die NDR Big Band, ne? Also so als Jugendlicher. Das klingt ja dann mal, als wäre man wahnsinnig alt, wenn man das so sagt, aber wir hatten ja nichts. Es gab ja die drei Programme, so Prä-YouTube und so, ne? Und der Streaming-Dienste war wirklich der Zugang zu Jazzmusik ja begrenzt. Also ich musste halt irgendwie in den Plattenladen fahren, mir vom Taschengeld einmal im Monat irgendwie eine CD kaufen, so. Und da hat man natürlich schon geguckt, was kommt im Radio. Und da war halt irgendwie an einem Tag abends in der Woche war immer die neue Produktion von der NDR Big Band mit Dieter Glawischnig oft noch. Und die haben ja wirklich sehr progressive Programme, sehr moderne Musik auch gemacht. Und das hat mich schon wirklich geprägt, ne? Die NDR Big Band zu der Zeit und die auch immer noch dieses zeitgenössische Profil hatte und da wirklich total aufregende, freie, wilde Sachen gemacht hat. Das kann ich unterschreiben, dass mich das auch irgendwie so geprägt hat, dass ich eher in diese Richtung eingeschlagen bin, so als Musiker.
0: Als Komponist, Arrangeur und Dirigent arbeitete Nils Klein mit zahlreichen Big Bands und Orchestern, darunter unter anderem die NDR Big Band, die WDR Big Band, das European Jazz Orchestra, das Bundesjazz Orchester und das EOS Kammerorchester Köln. Vom Album Exploring Objects and Shapes von 2020, eine Komposition von Nils Klein, It Only Took. Das Nils-Klein-Trio, Nils am Tenorsaxophon, Matthias Akionowak Bass und Fabian Ahrens am Schlagzeug, zusammen mit dem EOS Kammerorchester unter der Leitung von Susanne Blumenthal.

0: 2005 stellte Nils Klein im Auftrag vom WDR die Band zusammen, die wir hier soeben gehört haben. Das Nils Klein Tentett vom Album The Last Soup von 2009. Eine Komposition aus der Feder von Nils Klein, Tanzlied hier bei WDR 3 Jazz. Zum Thema Tanzmusik hat Nils Klein einen besonderen persönlichen Zugang.
1: Es gab einen Großonkel in der Familie, relativ weit entfernt, der war früher Tanzmusiker gewesen. Der hatte so eine alte Heimorgel bei sich im Keller stehen. Und die hat er sozusagen meinen Eltern irgendwann vermacht, aber auch wirklich so total random. Also ich habe da die Orgel, die muss irgendwie weg, wer nimmt sie? So. Und dann, ja, okay, dann nehmen wir die. Und dann hieß es bei uns zu Hause, so, jetzt muss einer von euch, mein großer Bruder oder ich, einer von euch muss jetzt anfangen, Orgel zu spielen. Oh nee, keinen Bock und so. Und dann stand da diese Orgel rum, so Nussbaumholz mit so Fußpedalen und so, ne? Und dann hat man da so ein bisschen drauf rumgedrückt. Und aber wie es dann so kam, hatte ich tatsächlich so mit 8, 9, das war mein erster musikalischer Unterricht in elektronischer Heimorgel. Da kommt Hamburg jetzt das erste Mal ins Spiel. Also ich weiß noch mal, dass mein Vater war sehr begeistert, wenn ich ihm dann immer die Biscaya, das ist so ein norddeutscher Shanti, irgendwie dann auf der Heimorgel vorgespielt habe. Das war so ein bisschen sein Lieblingslied. Und das war aber auch wirklich jetzt kein klassischer Orgelunterricht, dass man da irgendwie Bach oder sowas gespielt hätte. Das war wirklich so Shantis und so ein paar Übungen und so.
0: Die Orgel stand noch lange im Keller bei seinen Eltern. Doch irgendwann ging sie nicht mehr so richtig an. Als Nils Klein viele Jahre später in seinem Tubes and Wires Kosmos steckte, das Projekt, was wir kurz zu Beginn dieser Sendung schon mal gehört haben, musste er noch so manches Mal an das alte Instrument des Onkels denken.
1: Es ist halt auch schon so ein bisschen dieser Raumschiff-Gedanke, ne? Und dieser analoge, es ist technisch, es ist elektrisch, man muss es anschalten, bevor man es spielen kann. Und es klingt aber trotzdem irgendwie alt und knorzig und so. Und so ganz, diese ganz linearen Synthesizer-Klänge, die eigentlich wie so ein akustisches Instrument klingen.
0: 2014 erschien das erste Tubes and Wires Album. Angefangen hat das Projekt damit, dass Nils Klein große Freude daran hatte, mit Effektgeräten in Kombination mit seiner Klarinette zu spielen. Als Professor an der Hochschule für Musik und Tanz Köln war das übrigens auch sein Forschungsschwerpunkt, die Verbindung von Komposition und Improvisation wie Saxophone und Klarinetten in Verbindung mit Elektronik. Auf ein Soloprojekt mit Looper hat Nils jedoch überhaupt keine Lust. Er möchte diese für ihn neu entdeckten Spielweisen viel lieber in einen Bandkontext einbetten. Und so kommt es zur Gründung der Band Tubes and Wires. Der Bandname Tubes and Wires ist Programm. Tubes steht für die verschiedenen Klarinetten, die der Band Lieder spielt, und Wires bezieht sich auf die mit vielen bunten Kabeln verbundenen elektronischen, analogen und digitalen Geräte, die unter anderem seine Effektklarinette ansteuern. Besonders bei diesem Projekt ist jedoch nicht nur das Instrumentarium, sondern vor allem der kompositorische Ansatz von Nils Klein.
1: Wir sind zwar nur ein Quartett, aber die Stücke sind auf eine ähnliche Art und Weise differenziert komponiert, wie sie auch für eine große Band sein könnten. Da ist dann einfach der Orchestrationsgedanke nochmal ein anderer mit anderen Instrumenten, mit diesem speziellen Instrumentarium, was wir dann da benutzen, und den elektronischen Enhancements. Das war mir bei der Band eben auch wichtig, dass es eben nicht nur eine kleine Band ist, die groovige Musik spielt, sondern dass da eben dieser kompositorische Faktor mit den speziellen Sachen, die mein Schreiben eben auch ausmachen, da auch genauso wichtig ist.
0: Ein gutes Beispiel dafür, dass die Kompositionen von Nils Klein für Tubes and Wires auch für größere Besetzungen funktionieren, ist der Titel Perpetual Waves. Davon gibt es zwei Versionen. Einmal die elektrifizierte Originalversion von 2017 vom zweiten Tubes and Wires Album Life in Times of the Big Crunch. Wir hören jedoch eine orchestrale Fassung von 2023, aufgenommen im Kammermusiksaal vom Deutschlandfunk zusammen mit dem Kölner EOS Chamber Orchestra. Perpetual Waves.

0: Die orchestrale Version von Perpetual Waves, zu finden auf der Nils Klein Tubes and Wires EP Jive and Rhymes or A Sick Punch von 2023 hier bei WDR 3 Jazz. Ein wichtiges Kompositionstool für dieses Projekt Tubes and Wires ist für Nils Klein außerdem die Begrenzung von bestimmten Pedalen und was diese können. Limitierung quasi als Faktor, um daraus eine neue Unendlichkeit an Möglichkeiten herstellen zu können. Vor kurzem erschien Brainflower, das dritte und letzte Album von Tubes and Wires.
1: Es ist dann auch ein bisschen eingebettet in diesen ganzen Sci-Fi-Gedanken. Also wo hört das Organische auf und wo fängt das Elektronische an? Also es gibt zum Beispiel Sachen, wo ich dann einfach mit der Klarinette vielleicht einen kleinen Loop improvisiere aus drei Stimmen und diesen Loop dann davon bestimmte Abschnitte rausschneiden kann und das dann als Klang verwende, den ich wieder über die Klarinette spiele. Also dieser Loop wird dann zu so einer Zelle, die ich selber wieder über MIDI als Klang spiele, auf einem MIDI-Wind-Controller sozusagen. Ne? Dass man so in Dimensionen reingeht. Ich habe so eine Dimension, ich spiele was und das ist die eigentliche Sache. Und dann wird diese Sache aber von so was Größerem vereinnahmt und durch die Gegend bewegt. Und das ist für mich auch so ein bisschen so ein Sci-Fi-Thema. Ne? Wie, was ist ich am Ende von Man in Black oder was ist ich, wenn man auch so Spaßkrams irgendwie mag, ne, das dann feststellt, ah, okay, das hat alles nur in so einem Universum stattgefunden, was eigentlich in so einer kleinen Murmel ist, womit die Katze spielt, so.

Diese Nummer mit dem zu Beginn ziemlich dreckig rührenden Bass und einem ordentlichen Rock-Feeling, was sich dann zunehmend in spacigen Räumen auflöst, das ist eins meiner persönlichen Lieblingsstücke. Buzzer vom neuen Album Brainflower von Nils Klein, Tubes and Wires. Davor der Titel mit den warmen Synth-Akkorden und den fast schon Drum-and-Bass-mäßigen Breakbeats, das war Particle Party, ebenfalls ein Stück vom neuen Album Brainflower. Sie hören WDR 3 Jazz heute mit einem Porträt über den Kölner Saxophonisten, Klarinettisten, Komponisten und Bandleader Nils Klein. Mit seiner Formation Loom setzt der vielseitige Musiker ein jazzkompositorisches Großprojekt der besonderen Art um und vereint einige der größten Stars der jungen deutschen Jazzszene, darunter unter anderem Vanja Slavin, Katrin Pechloff und Pablo Held. Mit 5 Holz- und 5 Blechbläsern sowie einer stark erweiterten Rhythmusgruppe geht es Nils Klein bei Loom nicht um die dynamische Energie einer großen Besetzung. Stattdessen rücken kompositorisch und improvisatorisch hochdifferenzierte Strukturen in den Vordergrund und lassen orchestrale Kammermusik entstehen. Vom aktuellen Album Loom von 2025, hier ist Nils Klein und Birdwatch. Musik.

0: Three Circles, eine Komposition von Nils Klein vom Album Rise von 2009, zusammen mit einer Band, die mit ihrer dynamischen Transparenz und den vielen Klangfarben oft wie ein Streichquartett klingt. Das Nils Klein Quartett mit Pablo Held, Robert Landfermann und Jonas Burgwinkel. Die drei Musiker waren damals sehr eng befreundet und haben viel zusammen in verschiedenen Formationen gespielt. Das führte schließlich zur Gründung des Kölner Kollektivs Kläng, dem Nils Klein viele Jahre angehörte. Damit sind wir fast am Ende dieser Ausgabe von WDR 3 Jazz angelangt. Bevor wir diese Sendung mit Musik vom brandneuen Tubes & Wires Album Brainflower ausklingen lassen, hören wir noch einmal Nils Klein mit einer, wie ich finde, berührenden Anekdote aus der 12-jährigen Bandgeschichte von Tubes & Wires. Das ultimative Cockpit-Erlebnis.
1: Vor ein paar Jahren konnten wir mit den Tubes & Wires mal mehrere Kinderkonzerte spielen. Da habe ich so ein Konzept für Kinder entwickelt, für die Kölner Philharmonie. Und da habe ich denen tatsächlich aus den Rippen geleiert, dass ich die große Konzertorgel benutzen kann. Die haben ja so eine riesige, monströse Konzertorgel, wo man auch den Spieltisch dann so modular irgendwo hinstellen kann. Und das haben wir dann so ein bisschen in unser Bühnensetting eingebaut. Und das war dann so das ultimative Cockpit-Raumschiff-Feeling für den Lars, der die dann spielen durfte. Aber die lassen da auch nicht jeden ran. Die sind da relativ picky. Da muss man schon gute Gründe vorfahren, damit man da an die Konzertorgel darf. Aber irgendwie haben wir es hinbekommen. Da hat sich ein Kreis geschlossen.
0: Nils Klein hier bei WDR 3 Jazz. 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Mein Name ist Manuela Krause. Danke fürs Zuhören. Hier ist der gleichnamige Titeltrack vom neuen und dritten Album von Nils Klein und seiner Band Tubes & Wires. Brain Flower.

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1: Guten Abend und herzlich willkommen hier bei WDR 3 Jazz. Mein Name ist Ralf Dombrowski und ich widme mich heute Abend der Gitarre aus einem ungewohnten Blickwinkel. Denn mich interessieren diesmal nicht die Saitenhelden und Griffbrett-Rekordmeister, auch nicht vorrangig der Nachwuchs der Szene. Sondern mir geht es um etwas, das ich Mutgitarre nenne. Das ist kein offizieller Begriff, aber er trifft es vielleicht doch ein bisschen. Denn ich stelle heute Abend ein paar ältere, vor allem aber aktuelle und sogar noch unveröffentlichte Aufnahmen von Gitarristen vor, die ihr Instrument als Ausgangspunkt für Klangfarben verstehen. Es geht also nicht um viele Töne, sondern um passende Kombinationen, die Gefühle, Stimmungen, Klanglandschaften erzeugen können. Und da gibt es durchaus eigene Schulen und Vorstellungswelten, die sich mit Schichtungen und Schwebungen von Saitenklängen beschäftigen. Einer meiner liebsten Musiker aus dem Bereich stammt eigentlich aus dem Pop und ist für seinen Lebensunterhalt mit Sting in der Welt unterwegs. Aber er kann auch anders. Hier ist Dominic Miller mit What You Didn't Say.

What You Didn't Say. Dominic Miller aus dem Jahr 2017 im Duo mit dem Percussionisten Miles Bolt. Ursprünglich stammt Miller aus Buenos Aires, lernte als Jugendlicher Gitarre und zog dann nach London, um an der Guildhall School of Music zu studieren. Allerdings war ihm die Ausbildung im klassischen Fach bald zu dröge und einseitig. Und so suchte er Ende der 80er sein Glück als Studiomusiker. Es waren noch goldene Zeiten für freischaffende Gitarristen. Das Business brummte und nach dem Einstieg bei Phil Collins entdeckte 1991 Sting den Newcomer als Klangfarbensekundant seiner Soloprojekte. Seitdem gehört Dominic Miller fest zu dessen Live- und Studiobands, als die musikalisch rechte und die linke Hand, wie Sting in einem Interview einmal sagte. Nach einer Reihe selbstproduzierter Platten landete Dominic Miller 2017 als Solokünstler bei dem Label ECM, was, wie wir gerade gehört haben, seinem Soundverständnis sehr entgegenkommt. Denn die transparent feine Art, mit der er seit dem Album Silent Light seine Ästhetik der Zurückhaltung kultivieren kann, hat ihn zu einem Spezialisten der Klangfarben werden lassen, der nicht viel mehr als eine Nylon-Seitengitarre braucht, um musikalisch leuchten zu können. Ähnliches gilt auch für einen jungen Kollegen aus Deutschland, der sich gerade mit viel Wurf in der Seitenwelt etabliert. Es geht um Philipp Schipek. Auch er ein Freund des klassischen Nylon-Klangs, der aber ebenfalls seine Jazz-Gitarre dezent einsetzt, um Kollegen zu rahmen.

Als die Pandemie den Menschen den Kontakt erschwerte, bezog Philipp Schiepeck einen alten Bauwagen an einer Wiese im Fränkischen. Mit Gitarre und dem Nötigsten, was man zum Leben, Komponieren und Aufnehmen braucht. Daraus entstand damals das Album »Versuch zu träumen«, das sich im Trio-Format intensiv mit Klangtexturen und Hörassoziationen beschäftigte. Inzwischen jedoch kommt der Gitarrist aus Dinkelsbühl als frisch berufener Professor in München gar nicht mehr so viel in die inspirierende Einöde. Dafür nimmt er Platten wie das eben erschienene Album »Bangers and Ballads« im Quartett mit dem Trompeter Lorenz Wittauer auf. Die beiden kennen sich von Projekten in Salzburg und das eben gehörte »The One« zeigt, wie uneitel, sanft Philipp Schiepeck einen Solisten in Harmonien und Stimmungen zu kleiden versteht. Das ist auch eine Qualität, die sein Kieler Kollege Arne Jansen in kleinen Besetzungen kultiviert. Viel unterwegs war er beispielsweise mit dem Trompeter Nils Wülker. Und vor ein paar Wochen ist »Short Stories« erschienen, das Arne Jansen mit dem Cellisten Stefan Braun zusammenführt. Mehr noch als bei »Going Home« vor 3 Jahren agieren die Musiker gestalterisch gleichberechtigt. Es ist eine Haltung, den jeweils anderen gut klingen zu lassen. Und für Arne Jansen bedeutet das, umarmende Soundsphären zu schaffen, die die Klänge atmosphärisch dicht ineinander verweben. Hier sind Arne Jansen und Stefan Braun mit »The Way of Truth«.

Arne Jansen mit Stefan Braun und The Way of Truth. Hier bei WDR 3 Jazz und meinem Feature zur Mood-Gitarre. Mood-Gitarristen mit dem Gespür für die passenden Färbungen der Musik sind bei Kollegen und Kolleginnen beliebt. Denn in der Regel drängen sie sich nicht nach vorne, um ihre Geläufigkeit am Griffbrett zu demonstrieren. Das ist aber auch ein wenig ein Problem, weil es passieren kann, dass der eigene Name weit weniger bekannt ist, als er es eigentlich verdient hat. Rob Luft zum Beispiel ist ein herausragender Musiker. Der Londoner war bereits mit britischen Formationen wie den Lewis Tubes und den Bands von Laura Jert unterwegs, ist aber vor allem als Begleiter der schweizerisch-albanischen Sängerin Elina Duni bekannt. Tatsächlich hat es etwas Magisches, den beiden bei ihren Klanggesprächen zuzuhören. Rob Luft schafft es, Elina Dunis jazz-folkloristisch klare Stimme in ein fein balanciertes, dynamisches Gefüge einzupassen und sie mit harmonischen Farben zu umgeben, die den Gesang noch vergrößern und erweitern. Ende April ist ihr Duo-Album Reaching for the Moon erschienen, ein Songbook mit Stücken von Irving Berlin bis Christoph Komeda, das eben nicht nur Elina Duni leuchten lässt, sondern auch Rob Luft als Stimmungsmagier der Gitarre.

Rob Luft und Elina Duni mit Camina Camina, einem Song von Pino Daniele, den das Duo für sein aktuelles Album Reaching for the Moon aufgenommen hat. Von dem britischen Souverän der Mood-Gitarre schwenke ich jetzt weiter zu einem Musiker aus dem bayerischen Straubing. Andreas Dombert gehört zu den vielseitigsten Jazzgitarristen hierzulande, aber man kennt ihn kaum. Das liegt unter anderem daran, dass er von Panzerballett und Ringsgwandl bis Helmut Kagerer und Thilo Wolf mit sehr unterschiedlichen Projekten unterwegs war. Diese Tendenz, stilistisch zu zerfasern, machte ihm mit der Zeit selbst zu schaffen. Und so begann Andreas Dombert vor etwa einem Jahrzehnt, sich intensiv mit Reduktion und Minimalismus zu beschäftigen. Weglassen und wiederholen wurde für ihn das eigentlich Virtuose. So entstand 2018 die Soloaufnahme Guitar, die diese Kraft des Minimalen in eine ungewöhnlich schattierte und mit Kontrasten spielende Klangwirkung überführen sollte. Aufgenommen wurde in einem zum Kulturraum umgewidmeten Dachziegelwerk, dessen industrieller Charme ebenfalls auf die Musik wirkte. Bislang blieb es Domberts einziges Werk in diese Richtung. Diese Vielschichtigkeit seiner Kompositionen aber macht daraus ein Dokument der Stimmungslenkung, dem man sich am besten durchgehend widmet, auch wenn ich hier jetzt nur einen Ausschnitt als Anregung spielen kann. Hier ist Andreas Dombert mit dem zweiten Teil seiner Solo-Suite »Like the Birds Sing«.

Andreas Dombert mit Like the Birds Sing, hier bei WDR 3 Jazz. Er ist quasi ein Purist der Mood-Gitarre und versucht, nur mit dem Instrument aus der Tonschichtung heraus seine Stimmungen zu entwickeln. Sein norwegischer Kollege Eivind Aset hingegen vertritt ein anderes Konzept. Dessen Welt sind die Electronics als Erweiterung des Instruments. Tatsächlich gibt es kaum Gitarristen zur Zeit, die einerseits weniger, andererseits mehr spielen als er. Denn auf der einen Seite hört man von Eivind Aset selten Soli und auch nur wenige schnell gespielte Töne. Dafür umso mehr weit ausgreifende Klangräume, die mit elektronischen Mitteln vergrößert werden. Auf der anderen Seite führt genau dieser Gegensatz, wenig Töne, viel Wirkung, zu einer Fülle des Klangempfindens, die beim Hören immer neue Assoziationen anregt. Das bedeutet auch nicht, dass er ein leiser Musiker ist, im Gegenteil. Asets Konzerte und auch einige Passagen seiner Alben sind geprägt von wuchtigen Drones und herben rockmusikalischen Zitaten. Aber genau dadurch ist er inzwischen einer der maßgebenden Klangfarbenarbeiter der europäischen Jazzszene. Und er weiß, dass er manchmal schräge Sachen macht. Sein gerade erschienenes Album nennt Eivind Aset Strange Hands. Wie diese seltsamen Hände klingen, das hören wir jetzt.

Strange Hands, das Ivan Arset Quartett mit dem Titelstück des gleichnamigen Albums. Zum Schluss von WDR 3 Jazz heute Abend habe ich noch zwei alte Helden der Mood-Gitarre mit neuen Aufnahmen im Angebot, die beide auf ihre Weise das Verständnis des Instruments verändert haben. Der erste ist Bill Frisell. Vor 2 Monaten feierte der Gitarrist aus Baltimore, der die meiste Zeit seines Künstlerlebens in New York lebt, seinen 75. Geburtstag. Er ist längst über die Fragen der musikalischen Bedeutung erhaben, auch deshalb, weil er schon seit den 80ern einen singenden, schillernden Sound- und Spielstil entwickelt hat, der mit Wurzeln in der Avantgarde die Einfachheit bevorzugt. Dazu kommt ein profundes Interesse für Folk- und Country-Music, das wiederum seit den 90ern seine melodiösen Ideen und Vorstellungen von Zusammenklang beeinflusst hat. Im vergangenen Jahr hatte Bill Frisell die Möglichkeit, bei verschiedenen Gelegenheiten live und im Studio in Brooklyn nicht nur mit seinem Trio mit Bassist Thomas Morgan und Schlagzeuger Rudy Royston zu spielen, sondern auch alte Streicherfreunde und Freundinnen wie die Geigerin Jenny Scheinman, den Cellisten Hank Roberts und den Bratscher Ivan Kang dazuzuladen. So entstand das Album In My Dreams als exklusives Ständchen für einen Jazz-Klang-Pionier, der sich dafür sogar eines Klassikers wie Duke Ellingtons Isfahan annimmt.

Bill Frisell mit Is Farhan von seinem Geburtstagsalbum In My Dreams. Und jetzt noch ein Dekonstruktivist, ein Mood-Gitarrist der sehr speziellen Sorte. Denn für Fred Frith ist die Gitarre nur der Ausgangspunkt. Sie ist eine Benutzeroberfläche, mit der er den Klang des Instruments um Effekte, Geräusche, Zerlegungen und Rekonstruktionen erweitert. Man kann das Avantgarde nennen, aber es sind eher Expeditionen in die Welt des Ausdrucks, in die Frith von einer Mischung aus Zweifel und Begeisterung getrieben wird. Und Spaß nicht zu vergessen, seine Lust am Entdecken unerwarteter Sounds und Tonbeziehungen. Vor 2 Jahren wurde Fred Frith von Johannes und Cornelius Kreusch zu deren Festival Look Around the Future nach Burghausen eingeladen. Die drei verstanden sich derart gut, dass der britische Gast sich gleich zu einem Studiotag in München überreden ließ. Nichts war vorher festgelegt. Frith agierte mit seinen verschiedenen Effekten, Verfremdungen und Erfindungen, kommentierte und fragmentierte den Sound im musikalischen Gespräch mit der Nylon-Saitengitarre von Johannes und dem Flügel von Cornelius Kreusch. Die Musik war so pfiffig inspiriert, dass die drei beschlossen, daraus das Doppelalbum Pink Neon zu machen. Es erscheint Mitte Juni. Hier ist ein Vorgeschmack darauf.

Fred Frith mit den Kreusch-Brüdern und Quantum Shadow. Es ist das vorletzte Stück heute bei WDR 3 Jazz und meinem Special zur Mood-Gitarre, der Gitarre mit dem Fokus auf Klangfarben und Stimmungen. Ich hoffe, die Auswahl hat Ihnen ein wenig Spaß gemacht, sodass Sie die Sendung gleich weiterempfehlen. 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Und zum Abschluss kommen jetzt noch einmal Fred Frith und die Kreusch-Brüder mit ihren sehr kommunikativen und überraschenden Improvisationen zum Zug, als Pre-Listening des im Juni erscheinenden Doppelalbums Pink Neon. Hier sind die drei mit Twilight Cascade. Und damit bleibe ich bis zum nächsten Mal bei WDR 3 Jazz, Ihr Ralf Dombrowski.

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1: Mit Anja Buchmann. Hallo und schönen guten Abend. Herzlich willkommen zur WDR 3 Jazz-Reihe Talents. Einmal im Monat geht es bei uns um junge, vielversprechende Musikerinnen unter 30 Jahren aus Nordrhein-Westfalen. Heute zwei Wahlkölnerinnen, und zwar diese beiden.
2: Mein Name ist Carlotta Armbruster. Ich wurde 2004 in Stuttgart geboren und werde in diesem Sommer 22 Jahre alt. Und ich studiere gerade in Köln an der Musikhochschule Jazz Posaune bei Shannon Barnett.
3: Hallo, ich bin Katharina Kravchenko, eine ukrainische Jazzsängerin und Komponistin. Ich bin 26 Jahre alt und wohne momentan in Köln.
1: Und mit der ukrainischen Sängerin beginnt die heutige Sendung aus ihrem gerade erschienenen Duo-Debüt mit Vibraphonist Arthur Klees, Bury Me Living.

0: Der Musiker und Produzent Vanja Slavin war an diesem Stück auch beteiligt, mit ein paar Piano-Klängen und elektronischer Post-Production. Bury Me Living von der Sängerin Katharina Kravchenko zusammen mit Vibraphonist Arthur Klees von ihrem Debütalbum Faces, gerade erschienen beim Schweizer Label Unit Records. Der Titel beruht auf einer Zeile aus dem Gedicht The Door des amerikanischen Dichters Robert Creeley über radikale Einsamkeit.
1: Wir haben uns mit vielen Gedichten beschäftigt und mit vielen Texten auseinandergesetzt, die wir dann vertont haben. Und dann auch zusammen mit Vanja Slavin als unser Producer gearbeitet haben Special Guests wie Janne Nikolas an der Kirchenorgel und Samuel Dietzer eingeladen. Und ich bin einfach total begeistert, dass ich diese Musik endlich mit der ganzen Welt teilen darf.
0: Eine Musik in der ungewöhnlichen Besetzung Vibraphon und Stimme, die mal zart und zerbrechlich, mal fragend und traurig, mal auch energetisch und stark daherkommt. Arthur Klees, ein luxemburgischer Musiker, und die Ukrainerin, die 2018 zum Studium nach Deutschland gekommen ist, sie haben sich an der Musikhochschule in Dresden kennengelernt. Und zwar in einem Kompositionskurs mit dem Titel »Krieg oder die Abwesenheit von Frieden«. Im Militärhistorischen Museum in Dresden. Dort haben sie untersucht, wie Kunst, insbesondere Musik und Literatur, im Rückblick den Unterdrückten immer wieder die Kraft gegeben hat, zu rebellieren und nicht aufzugeben. So steht es in den Liner Notes des Albums von Maxi Bröcking. Jetzt die Titel Faces 1 und Faces 2, der Titeltrack in zwei verschiedenen Versionen. Das Gedicht stammt von der amerikanischen Dichterin Sarah Teasdale. Sie schreibt von vorbeiziehenden Gesichtern im lärmenden Trubel der Straßen von New York, von Einsamkeit und Anonymität.

0: Seit 8 Jahren lebt Katharina Kravtschenko nun in Deutschland. 2019 hat sie den Kammermusikpreis in der Kategorie Jazz des Ensemble-Wettbewerbs der Musikhochschule Dresden gewonnen. 2020 brachte sie ihre Debüt-EP im Quartett raus. 2022 bis 2024 ist sie Stipendiatin der Grizzly Jazz Foundation. Ihre Musik mag die Sängerin und Komponistin gar nicht stilistisch verorten, aber so viel sei gesagt.
1: Für mich als Musikerin ist es schwierig, diese Frage zu beantworten, weil man will ja nicht in eine Schublade gesteckt werden und es hängt wirklich sehr stark davon ab, in welchem Projekt ich aktiv bin. Deswegen unterscheidet sich auch die Musikrichtung. Ich würde sagen, ich beschäftige mich sehr mit eine Art Verbindung von Texten, Poesie und Volksmusik zusammen mit Jazz. Und je nach dem Projekt kommt eine oder andere Seite mehr ins Licht.
0: Ein Titel des ukrainischen Dichters und Dissidenten Wassyl Stus, der rebellierte in den 60er und 70er Jahren gegen die sowjetische Unterdrückung der ukrainischen Kultur und Sprache. Er wurde immer wieder verhaftet und in einen sibirischen Gulag deportiert, wo er brutale und unmenschliche Lagerbedingungen erdulden musste. Kravtschenko mit seinem Gedicht Sam na Sam allein.
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0: Ein weiteres wichtiges Projekt für die Musikerin war eine Suite für die Bilder der ukrainischen Künstlerin Maria Primatschenko zusammen mit Arthur Glees.
1: Dieses Projekt bedeutet mir persönlich auch sehr viel, weil es nicht nur um Musik ging, sondern auch um eine Art Zusammenkommen mit anderen MusikerInnen. Wir haben ein Large Ensemble-Projekt mit insgesamt 13 Leuten gemacht und diese Musik wurde bei einem Benefizkonzert für die Ukraine uraufgeführt. Dabei haben wir auch Gelder für Rückkehr der ukrainischen Kinder, die nach Russland deportiert wurden, gesammelt. Ich finde dieses Thema immer noch sehr wichtig und bin einfach froh, dass wir unseren kleinen Beitrag leisten konnten und möchte gerne, dass wir dieses Projekt auch mal wieder wiederholen, vielleicht dieses oder nächstes Jahr.

0: als ich einen Auftritt in der Ukraine hatte nach der Vollinvasion. Und dann ist während des Auftritts ein Fliegeralarm angegangen und wir müssten alle zusammen mit dem Publikum auch ins Bunker gehen. Und meine Kolleginnen haben dort einfach angefangen weiterzuspielen in dem Bunker. Und das war für mich so ein Moment von so Beobachtung und so wirklich zu verstehen, was Musik bedeutet, was für eine unfassbare Stärke es hat, was, wie sehr die Menschen vereinen kann. Und deswegen finde ich, dass die Kulturunterstützung, die braucht man noch mehr. Und ich hoffe, dass es auch weiterhin möglich sein wird, auch so frei, wie ich jetzt Musik machen darf, Musik zu machen für mich.
1: Sagt die ukrainische Sängerin, in Köln lebend, Katerina Kravchenko. Ein weiteres aktuelles Projekt, wieder ein Duo von der Musikerin, ist zusammen mit dem französisch-deutschen Bassisten Béla Blouch. Und die beiden möchten bald zusammen auch ein Album aufnehmen. Es geht vielfach um Bearbeitung ukrainischer Volksmusik und auch Eigenkompositionen. Und dazu laden sie sich dann Special Guests ein. Eine Live-Aufnahme habe ich von der Musikerin schon bekommen. Oi Lisu heißt es, mit Katria Schabelko, Eva Swiderski und Merle Bövering, also drei Sängerinnen. Das Lied heißt auf Deutsch O Wald und ist ein traditionelles ukrainisches Volkslied. Ein ja, sehr kraftvoller, dreistimmiger Gesang zu langen, gestrichenen Basstönen. Oi Lisu.

0: WDR3 Talents mit jungen, unter 30-jährigen Musikerinnen, die in Nordrhein-Westfalen leben. Jetzt die in Stuttgart geborene Posaunistin Carlotta Armbruster. 22 Jahre ist sie jung, studiert bei Shannon Baranett an der Hochschule in Köln. Davor war sie Jungstudentin und Bridge-Studentin im Fach Jazz-Posaune bei Johannes Lauer an der Musikhochschule Stuttgart. Sie hat verschiedene Projekte am Laufen als Sidewoman und als Bandleaderin bzw. als gleichberechtigte Partnerin. In den letzten Jahren fokussiert sie sich mehr auf die Trio-Besetzung, hat sie erzählt, mit Bass und Schlagzeug, also mit Nico Klöffer und Jakob Göres. Und ein neues Quintett hat sie auch gegründet mit dem Trompeter Janosz Löber zusammen. Da gibt's aber jeweils noch keine Aufnahmen von. Und?
1: Und dann mache ich im Juni Aufnahmen mit dem Pianisten Lukas Langgut, der auch in Köln wohnt. Wir haben letztes Jahr den Loft Recording-Preis gewonnen, der ein Live-Recording eines Konzerts im Loft und einen angehängten Studiotag beinhaltet.
0: Bevor das fertig ist, hier schon mal ein Duotitel aufgenommen im Hochschulstudio. Carlotta Armbrusters warmer, wendiger Sound hin und wieder mit dezentem Vibrato zu perlenden hohen Tönen des Pianisten.

0: Carlotta Armbruster, Posaune und Lukas Langguth, Klavier mit einer unveröffentlichten Aufnahme. Dieses Jahr geht es zur Produktion ins Kölner Loft. Eines ihrer liebsten Projekte als Sidewoman ist für die Posaunistin übrigens das Trio von Nico Klöffer.
1: Eine sehr intime Besetzung mit Saxophon, Kontrabass und Posaune. Und eine Besetzung, die auch sehr herausfordernd ist, weil es ganz viel um Balance geht und um Intonation. Und es auf ganz viele Sachen ankommt, die in anderen Besetzungen nicht so wichtig sind, weil sie nicht so sehr auffallen auf eine Art. Es ist aber unfassbar schöne Musik und es bedeutet mir total viel, mit Nico Klöffer, dem Kontrabassisten, der die Musik komponiert, und Julius van Rhee, einem sehr tollen Saxophonisten, zusammenzuspielen.

0: WDR 3 Talents, unsere Reihe über junge U30 Jazzmusikerinnen aus NRW. Carlotta Armbruster ist 22 Jahre alt und bereits in vielen Bands verankert. Hier ein bisschen Name-Dropping. Sie spielt im aktuellen Projekt Mirabelle von Schlagzeuger Thomas Sauerborn mit zwei Posaunen, im Ensemble Her Wings von Kira Lynn, in Sophia Lynns Large Ensemble Volo, in der Samuel Restle Big Band, in Charlie Hertels Emotional Social Club oder dem Projekt des australischen, in Köln lebenden Gitarristen Jordan White.
1: Das Fußfassen in der Kölner Szene gelang mir zum Glück relativ gut und auch relativ schnell. Ich habe das Gefühl, dass die Szene total offen ist, total aufnahmefreundlich, alle Leute mitgenommen werden und es eine ziemlich starke Gemeinschaft gibt, all jener, die in der Szene aktiv sind, sei es in noch so unterschiedlichen

0: unterschiedlichen Bereichen, musikalischen Bereichen. Das Loft empfinde ich als total wichtige Institution in Köln. Das Loft ist auch für mich in den letzten Jahren fast schon ja wie so ein zweites Zuhause geworden. Da es so viel Menschlichkeit und gute Werte in sich trägt und es einfach um die Musik geht und Benny mit so viel Herzblut das Loft leitet. Und ich mir wirklich kaum vorstellen kann, wie es ohne das Loft in Köln wäre.
1: Stuck in a Giant Tape Machine hören wir jetzt ein ruhiger, raumgreifender Titel vom Gitarristen Jordan White aus seinem gerade erschienenen Album Music for Imaginary Spaces. Mit dabei Carlotta Armbruster an der Posaune.

0: Wie ist es, als junge Jazzmusikerin in einer immer noch männlich dominierten Szene so langsam Fuß zu fassen? Katharina Kravtschenko sieht für sich zwei Aspekte. Als Komponistin bewege sie sich in einem stark männlich dominierten Bereich, während sie als Sängerin eher das Gegenteil erlebe. Deshalb wünscht sie sich insgesamt mehr Gleichgewicht und Vielfalt, vor allem aber mehr Raum und Sichtbarkeit für Frauen. Davon abgesehen ist es grundsätzlich eine schwierige Angelegenheit, viele Bälle gleichzeitig in der Luft zu halten.
1: Ich finde es schon ziemlich herausforderlich, als junge Jazzmusikerin in der Szene Fuß zu fassen und ausreichend zu verdienen. Es ist einfach sehr viel Arbeit, die man am Anfang auch alleine machen muss, neben der ganzen musikalischen Praxis, die man machen muss, wie üben und komponieren. Es ist halt viel E-Mails schreiben, kommunizieren, Booking machen, Social Media Präsenz und so weiter und so fort, was man so alles machen muss als Künstlerin, als Musikerin. Gleichzeitig ist es natürlich ein großes Privileg, überhaupt Musik machen zu dürfen. Und ich bin sehr dankbar für all die Fördermöglichkeiten, all die Stipendien, die das einem auch ermöglichen und ein bisschen einfacher machen.
0: Für Carlotta Armbruster ist die Frage nach der Situation von Musikerinnen nicht in ein paar Sätzen abzubilden. Und sie betont, dass in ihren Gruppen die Frage nach männlich oder weiblich keine Rolle spiele. Darüber hinaus?
2: Ich glaube, ich habe das Glück, dass ich ziemlich schnell einfach auch an die richtigen Leute gekommen bin, die mich unterstützen, die für mich interessant sind, mit denen ich mich gut verstehe, sowohl musikalisch als auch persönlich. Und mit denen ich jetzt in Projekten spiele, die mir wahnsinnig viel Spaß machen, da eben diese beiden Faktoren, musikalische Übereinstimmung oder musikalisches Verständnis und persönliche Connection, da das in den meisten Fällen einfach beides der Fall ist und dass es für mich einfach total wichtig ist, dass diese beiden Punkte zutreffen.

Ein Konzerthinweis noch an dieser Stelle. Am 21.05.2026 spielt Carlotta Armbruster mit einigen Kolleginnen und Kollegen im Kölner King Georg. Der Titel des abendlichen Programms lautet A Tribute to the Trombone, The Music of Jay and Kai, J.J. Johnson und Kai Winding. Das war's für heute von WDR 3 Jazz. 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Mein Name ist Anja Buchmann. Ich wünsche einen schönen Abend und sage Tschüss bis die Tage.

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1: Heute mit Niklas Wandt. Schönen guten Abend. Der New Yorker Chris Potter ist einer der vielseitigsten und technisch vollendetsten Holzbläser des Jazz, ob als gefragter Sideman oder als Bandleader. Sein jüngstes Album heißt Alive with Ghosts Today und ist inspiriert von einem Aufstand gegen die Sklavenhaltung im Süden der USA, Mitte des 19. Jahrhunderts, kurz vor Ausbruch des Bürgerkriegs. Eine ungewöhnliche Inspiration für ein unkonventionelles Septett, hochkarätig besetzt, unter anderem mit dem Gitarrenstar Bill Frisell. Ich habe mit Chris Potter über die Hintergründe dieser Platte und auch über seine Wege zur Musik gesprochen. In der kommenden Stunde werden aber auch ältere Einspielungen zu hören sein. Komplett solo und als Sideman des Trompeters Red Rodney oder des Bassisten Dave Holland.

0: Sister Annie von Chris Potter aus seinem aktuellen Album Alive with Ghosts Today, Anfang Mai erschienen über Edition Records. Engmaschige Grooves der Rhythmusgruppe und dicht verwobene, hakenschlagende Linien der Melodieinstrumente. Eine sehr heterogene Besetzung. Tenorsaxophon, Violine, Klarinette, Posaune, Gitarre. Für diese unterschiedlichen Tonhöhen und Klangfarben hat Chris Potter Sätze komponiert, die aufs erste Hören auch von einer deutlich größeren Besetzung stammen könnten. Ebenso vielseitig wie die Texturen sind die Einflüsse, die Chris Potter hier verarbeitet hat.
1: For years I've been wanting to do something with Bill Frisell, who I've always felt kind of has this sound in his guitar playing that.
2: Mit Bill wollte ich schon seit Jahren arbeiten. Er hat so einen eigenständigen, speziellen Sound, der perfekt für dieses Projekt ist. Ich wollte eine breite Palette haben, ohne gleich für ein komplettes Orchester zu schreiben. Geige, Posaune und Klarinette zusammen mit meinem Saxophon. Da gibt es schon wahnsinnig viele Möglichkeiten. Und wir konnten immer noch zusammen improvisieren. Die Besetzung ist schon eigenwillig. Die Geige ganz alleine zwischen den Blasinstrumenten. Aber ich wollte auch diesen Fiddle-Sound aus Country und Bluegrass mit drin haben. All das, womit ich im Amerika der 70er und 80er Jahre groß geworden bin.
0: Für das Down-Home-Feeling, für das Country-Flair einiger Stücke auf Alive with Ghosts Today sorgt auch die Violinistin Sarah Caswell mit virtuosen Soli, mit meisterlicher Kontrolle über ihren Ton, mit genau der richtigen Prise Schmutz. Schön zu hören ist das im Stück »This Earth Would Have No Charms for Me«.

0: WDR 3 Jazz, heute mit einer Sendung über den Saxophonisten und Komponisten Chris Potter. Das gerade verklungene Stück heißt This Earth Would Have No Charms For Me und stammt aus einem Anfang Mai erschienenen Album Alive With Ghosts Today. Die Geister der Vergangenheit, die auch die Gegenwart prägen. Ein trefflicher Titel für die historische Inspiration dieses Albums, eng verbunden mit einer der Ursünden der USA, mit der Sklaverei. Chris Potter ist selbst in den Südstaaten, genauer gesagt in South Carolina, aufgewachsen. Ein historisches Ereignis im etwas weiter nördlich gelegenen Virginia faszinierte ihn. 1859 kam es hier zu einem Aufstand gegen die Sklaverei, angeführt von John Brown, Christ und überzeugter Gegner der Sklaverei. Er überfiel mit einer kleinen Gruppe Aufständischer ein Waffenlager, mit dem Ziel, dass dieser Aufstand dann auf den ganzen Süden übergreifen sollte, mit dem Ziel, die Sklaverei zu beenden. 2 Tage konnten Brown und seine Mitverschwörer das Arsenal gegen die Regierungstruppen halten, dann wurden alle hingerichtet. Auch wenn dieser Aufstand schnell niedergeschlagen war, gilt er doch als einer der Auslöser des wenig später beginnenden Bürgerkriegs. Der kostete eine unvorstellbare Zahl Leben, zog aber auch das Ende der Sklaverei nach sich. Die Geschichte von John Brown und zu seinem Überfall auf das Arsenal war für Chris Potter der Ausgangspunkt für seine Kompositionen.
1: I thought about this story and I thought about all the aspects of American history and what it.
2: Diese Geschichte ist faszinierend und sie bringt alle Aspekte der amerikanischen Geschichte und unserer Identität zusammen, bis in die Gegenwart. Gewalt, Rassismus, Reichtum und Armut, auch wenn sich da ein bisschen was geändert hat, sind das doch immer noch die bestimmenden Faktoren. Dazu hatte ich direkt einen Klang im Kopf, in dem die gesamte Geschichte der amerikanischen Musik enthalten ist. Der Blues, Aaron Copland, die Staple Singers, John Coltrane, all die Musik, die ich liebe.
1: John Coltrane, and I mean the whole world of American music that I love.

0: Das letzte Stück von Alive with Ghosts Today von Chris Potter. Auf diesem neuen Album ist ihm ein Panorama der amerikanischen Musik geglückt. In lockerem Fluss zwischen klassischer Moderne, Blues, Gospel, Country und dem brennenden Post-Bop John Coltranes. Die starke Verbindung zu all dieser Musik ist unüberhörbar. Chris Potter über seine musikalischen Anfänge.
1: That was my own kind of personal way through the music. And a lot of the musicians that I grew up playing with in Columbia, South Carolina, I mean...
2: Ich bin in Columbia, South Carolina aufgewachsen. Manche Musiker dort wollten nichts nach 1955 hören. Waschechte Bebopper. Andere waren offener. Aber ich glaube, ich bin wirklich im Straight-Ahead-Jazz verwurzelt. 1989 bin ich nach New York gekommen und das war eine regelrechte Explosion. So viel Information. Mein erster Gig in New York war mit dem Trompeter Red Rodney. Er hatte noch mit Charlie Parker gespielt. Ich bin sehr glücklich, dass ich viele alte Musiker noch lebend kennengelernt habe und mit ihnen spielen konnte.
1: Fortunate that I kind of arrived at a time where I had the chance to at least to a certain extent know these musicians and have a chance to play a little bit with them.
0: 1992 ist Then and Now von Red Rodney entstanden, mit dem Anfang 20-jährigen Chris Potter am Tenorsaxophon, der sich in diesem Straight Ahead Bebop-Programm schon sehr flüssig bewegt. Hier ist das Stück Crazy.

Crazology von Brad Rodney, eine der frühesten Aufnahmen mit Chris Potter am Tenorsaxophon. Wenig später sieht ihn Donald Fagen bei einem Gig. Fagen ist seines Zeichens Keyboarder, Sänger und Songwriter und eine Hälfte der legendären Band Steely Dan. Fagen und sein Partner Walter Becker engagieren Potter für ihre Liveband. In den 1990er Jahren macht sich Chris zudem einen Namen als zuverlässiger Sideman etablierter älterer Bandleader. So entstehen Alben mit dem Schlagzeuger Paul Motion und dem Bassisten Dave Holland. 2019 erschien ihre letzte gemeinsame Einspielung. Good Hope heißt das Album, im Trio mit dem 2024 verstorbenen indischen Tabla-Spieler Zakir Hussain. Ein außerordentlich intimer Kammerjazz in einer luftigen, durchlässigen Besetzung, mit diskreten Anklängen an die nordindische Hindustani-Musik, in den verschlungenen Formen und natürlich im virtuosen Tabla-Spiel von Zakir Hussain. Dieses Stück heißt Mazad

0: Mazad von Chris Potter, Sopransaxophon, Dave Holland, Bass und Zakir Hussain, Tabla. Ein sanftes, zwischendurch ein wenig zupackenderes Stück, in dem die drei Musiker sehr aufmerksam miteinander kommunizieren. Mit Dave Holland spielt Chris Potter in verschiedenen Formationen seit Mitte der 1990er Jahre zusammen. Was er bei zahlreichen Jazzgrößen gelernt hat, die Bühne und der Rest des Lebens sind keine getrennten Bereiche. Alles fließt. Improvisieren ist nicht nur Musik, sondern auch Lebenspraxis.
1: That's sort of a goal of mine. When I've been around some of my heroes, I've sort of realized that that's how they're able to play that way is because that's just how they are. And that's how they are before the gig and after the gig. And it's how they are during the gig. I mean, Herbie is an incredible example of that.
2: Im Kontakt mit meinen Helden habe ich erkannt, dass sie so spielen, wie sie spielen, weil sie so sind. Vor dem Gig, nach dem Gig, während des Gigs. Herbie Hancock zum Beispiel ist auf Tour nie gestresst, auch wenn es richtig eng wird. So ist er auch auf der Bühne. Musik spiegelt immer deine Werte. Und diese Haltung zu bewahren, ist sehr wertvoll, gerade in einer Welt, in der es eher um die perfekte Social-Media-Performance, um Produkte geht.
1: Especially in a world where everything is kind of, you know, everyone's making sure that their Instagram shot is perfectly curated and stuff like that. It's like
0: Chris Potter spielt eben lieber, als dass er großes Aufsehen um seine Person macht. Und auf der Bühne ist er eine wuchtige Präsenz. Ein eindrucksvolles Beispiel ist sein 2023 erschienenes Album Got the Keys to the Kingdom, eine Live-Aufzeichnung aus dem legendären Village Vanguard in New York City. Eingespielt mit Craig Taburn, Piano, Scott Colley, Bass und Marcus Gilmore, Drums. Die Linien sprudeln nur so aus Chris Potters Saxophon. Sein Ideenfluss scheint so natürlich wie das Atemschöpfen. Hier ist ein Ausschnitt aus dieser Aufnahme. Dieses Stück heißt No Sunny Na.

0: Nosani Na, Chris Potter, Tenorsaxophon, Craig Taburn, Piano, Scott Colley, Bass und Marcus Gilmore, Drums. Diese Aufzeichnung entstand im Village Vanguard in Manhattan. Im brennenden, fast schneidend eindringlichen Ton von Chris Potters Tenorsaxophon, in seinen engen Dialogen mit Drummer Gilmore und den perlenden, klaren und doch auch donnernden Linien von Craig Taburns Klavier klingt das Erbe dieses Jazzclubs an. Hier entstanden legendäre Live-Aufnahmen, unter anderem von Saxophonist John Coltrane und seinem Quartett, quasi den Urahnen dieser Spielweise. Chris Potter über das Village Vanguard.
1: You know, it feels like hallowed ground to all of us. It's just a little basement kind of club in a weird shape. It's like a.
2: Es fühlt sich für uns wie eine heilige Stätte an. Das Vanguard ist eigentlich nur ein dreieckiger Kellerclub. Er klingt super und du denkst sofort an Sonny Rollins, Bill Evans, John Coltrane. Wenn wir an den Sound des Jazz denken, haben wir das Vanguard im Ohr. Es hat sich nicht groß verändert, seit ich 89 nach New York gezogen bin. Und es ist zwar heiliger Boden, aber auch total gemütlich. Es fühlt sich an wie das Wohnzimmer des Jazz.
1: It feels like the living room of jazz music, if that makes sense.
0: Chris Potter ist auf kleinen Clubbühnen genauso zu Hause wie in großen Konzertsälen weltweit. Dazu zählt auch die Kölner Philharmonie. Im Juli des vergangenen Jahres war Chris Potter hier als Gastsolist der WDR Big Band zu hören. Auf dem Programm standen Stücke von Potter selbst und vom Leiter der WDR Big Band an diesem Abend, Mike Holober, der alle Stücke auch für diesen großen Klangkörper arrangiert hat. Im Stück Invisible Man erhebt sich Potters Tenorsaxophon majestätisch über die strahlenden Sätze der WDR Big Band. Und übrigens, es ist noch ein wenig hin, aber Ende September wird Chris Potter wieder mit der WDR Big Band in der Kölner Philharmonie zu hören sein. Diesmal unter der Leitung von Bob Minzer. Mit einem speziellen Tributprogramm zum 100. Geburtstag des großen Saxophonisten John Coltrane. Am 25.09.2026 beim Jazz Festival Viersen, am 26.09. in der Philharmonie Essen und am 27.09. schließlich in der Kölner Philharmonie. Weitere Infos gibt es dann auch nochmal zeitnäher hier bei WDR 3 Jazz. Invisible Man ist das letzte Stück der heutigen Sendung über den Saxophonisten und Komponisten Chris Potter. Das war WDR 3 Jazz. 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Mein Name ist Niklas Wandt. Tschüss und auf Wiederhören.

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1: Heute mit einem Porträt über einen Musiker, der lebt ganz in der Nähe von Köln und ist seit vielen Jahren fester Bestandteil der Jazzszene in NRW. Er ist Komponist, Arrangeur und Dirigent. Sein Hauptinstrument ist das Saxophon, er spielt aber auch sehr gern Klarinette, vor allem in Kombination mit Elektronik. Er unterrichtet in Köln an der Hochschule für Musik und Tanz, ist Gründungsmitglied des Klang Jazz Kollektivs und liebt Science Fiction. Nils Klein, heute im Zentrum dieser Sendung hier bei WDR 3 Jazz. Anlass ist sein neuestes und soeben erschienenes Album Brainflower. Mein Name ist Manuela Krause, herzlich willkommen.

0: Skip, so heißt diese flotte, spacige Nummer, mit der ich die heutige Sendung hier bei WDR 3 Jazz eröffne. Ein Stück vom deutschen Saxophonisten, Klarinettisten und Komponisten Nils Klein, zusammen mit seinem Tubes and Wires Quartett, mit Lars Duppler an E-Piano, Synthesizer und Harmonium, dem aktuellen WDR Jazz-Preisträger Hanno Busch Gitarre und Bass, sowie Jonas Burgwinkel am Schlagzeug. Das Stück stammt vom ersten Tubes and Wires Album von 2004. Damit begrüße ich Sie nochmal ganz herzlich zu dieser Ausgabe von WDR 3 Jazz, heute mit einem Porträt über Nils Klein. Geboren ist der Musiker in Hamburg und auch wenn Nils in einem Dorf in Schleswig-Holstein aufgewachsen ist, in gewisser Weise hat ihn die Stadt doch beeinflusst.
1: Was mich schon an Hamburg sehr stark geprägt hat, war die NDR-Big-Band. Ne? Also so als Jugendlicher, das klingt ja dann mal, als wäre man wahnsinnig alt, wenn man das so sagt, aber wir hatten ja nichts. Es gab ja die drei Programme, so Prä-YouTube und so. Ne? Und der Streaming-Dienste war wirklich der Zugang zu Jazzmusik ja begrenzt. Also ich musste halt irgendwie in den Plattenladen fahren, mir vom Taschengeld einmal im Monat irgendwie eine CD kaufen. So. Und da hat man natürlich schon geguckt, was kommt im Radio. Und da war halt irgendwie an einem Tag abends in der Woche war immer die neue Produktion von der NDR Big Band mit Dieter Glawischnik oft noch. Und die haben ja wirklich sehr progressive Programme, sehr moderne Musik auch gemacht. Und das hat mich schon wirklich geprägt. Ne? Die NDR Big Band zu der Zeit und die auch immer noch dieses zeitgenössische Profil hatte und da wirklich total aufregende, freie, wilde Sachen gemacht hat. Das kann ich unterschreiben, dass mich das auch irgendwie so geprägt hat, dass ich eher in diese Richtung eingeschlagen bin, so als Musiker.
0: Als Komponist, Arrangeur und Dirigent arbeitete Nils Klein mit zahlreichen Big Bands und Orchestern. Darunter unter anderem die NDR Big Band, die WDR Big Band, das European Jazz Orchestra, das Bundesjazz Orchester und das EOS Kammerorchester Köln. Vom Album Exploring Objects and Shapes von 2020, eine Komposition von Nils Klein, It Only Took. Das Nils-Klein-Trio, Nils am Tenorsaxophon, Matthias Akio-Novak Bass und Fabian Ahrens am Schlagzeug, zusammen mit dem EOS-Kammerorchester unter der Leitung von Susanne Blumenthal.

0: 2005 stellte Nils Klein im Auftrag vom WDR die Band zusammen, die wir hier soeben gehört haben, das Nils Klein Tentett. Vom Album The Last Soup von 2009, eine Komposition aus der Feder von Nils Klein, Tanzlied hier bei WDR 3 Jazz. Zum Thema Tanzmusik hat Nils Klein einen besonderen persönlichen Zugang.
1: Es gab einen Großonkel in der Familie, relativ weit entfernt, der war früher Tanzmusiker gewesen. Der hatte so eine alte Heimorgel bei sich im Keller stehen und die hat er sozusagen meinen Eltern irgendwann vermacht, aber auch wirklich so total random. Also ich habe da die Orgel, die muss irgendwie weg, wer nimmt sie so? Und dann, ja, okay, dann nehmen wir die und dann hieß es bei uns zu Hause so, jetzt muss einer von euch, mein großer Bruder oder ich, einer von euch muss jetzt anfangen Orgel zu spielen. Oh nee, keinen Bock und so. Und dann stand da diese Orgel rum, so Nussbaumholz mit so Fußpedalen und so, ne? Und dann hat man da so ein bisschen drauf rumgedrückt. Und aber wie es dann so kam, hatte ich tatsächlich so mit 8, 9, das war mein erster musikalischer Unterricht in elektronischer Heimorgel. Da kommt Hamburg jetzt das erste Mal ins Spiel. Also ich weiß noch mal, dass mein Vater war sehr begeistert, wenn ich ihm dann immer die Biscaya, das ist so ein norddeutscher Shanti, irgendwie dann auf der Heimorgel vorgespielt habe. Das war so ein bisschen so ein Lieblingslied. Und das war aber auch wirklich jetzt kein klassischer Orgelunterricht, dass man da irgendwie Bach oder sowas gespielt hätte. Das war wirklich so Shantis und so ein paar Übungen und so.
0: Die Orgel stand noch lange im Keller bei seinen Eltern. Doch irgendwann ging sie nicht mehr so richtig an. Als Nils Klein viele Jahre später in seinem Tubes and Wires Kosmos steckte, das Projekt, was wir kurz zu Beginn dieser Sendung schon mal gehört haben, musste er noch so manches Mal an das alte Instrument des Onkels denken.
1: Es ist halt auch schon so ein bisschen dieser Raumschiff-Gedanke, ne? Und dieser analoge, es ist technisch, es ist elektrisch, man muss es anschalten, bevor man es spielen kann. Und es klingt aber trotzdem irgendwie alt und knorzig und so. Und so ganz, diese ganz linearen Synthesizer-Klänge, die eigentlich wie so ein akustisches Instrument klingen.
0: 2014 erschien das erste Tubes and Wires Album. Angefangen hat das Projekt damit, dass Nils Klein große Freude daran hatte, mit Effektgeräten in Kombination mit seiner Klarinette zu spielen. Als Professor an der Hochschule für Musik und Tanz Köln war das übrigens auch sein Forschungsschwerpunkt, die Verbindung von Komposition und Improvisation wie Saxophone und Klarinetten in Verbindung mit Elektronik. Auf ein Soloprojekt mit Looper hat Nils jedoch überhaupt keine Lust. Er möchte diese für ihn neu entdeckten Spielweisen viel lieber in einen Bandkontext einbetten. Und so kommt es zur Gründung der Band Tubes and Wires. Der Bandname Tubes and Wires ist Programm. Tubes steht für die verschiedenen Klarinetten, die der Bandleader spielt, und Wires bezieht sich auf die mit vielen bunten Kabeln verbundenen elektronischen, analogen und digitalen Geräte, die unter anderem seine Effektklarinette ansteuern. Besonders bei diesem Projekt ist jedoch nicht nur das Instrumentarium, sondern vor allem der kompositorische Ansatz von Nils Klein.
1: Wir sind zwar nur ein Quartett, aber die Stücke sind auf eine ähnliche Art und Weise differenziert komponiert, wie sie auch für eine große Band sein könnten. Da ist dann einfach der Orchestrationsgedanke nochmal ein anderer mit anderen Instrumenten, mit diesem speziellen Instrumentarium, was wir dann da benutzen, und den elektronischen Enhancements. Das war mir bei der Band eben auch wichtig, dass es eben nicht nur eine kleine Band ist, die groovige Musik spielt, sondern dass da eben dieser kompositorische Faktor mit den speziellen Sachen, die mein Schreiben eben auch ausmachen, da auch genauso wichtig ist.
0: Ein gutes Beispiel dafür, dass die Kompositionen von Nils Klein für Tubes and Wires auch für größere Besetzungen funktionieren, ist der Titel Perpetual Waves. Davon gibt es zwei Versionen. Einmal die elektrifizierte Originalversion von 2017 vom zweiten Tubes and Wires Album Live in Times of the Big Crunch. Wir hören jedoch eine orchestrale Fassung von 2023, aufgenommen im Kammermusiksaal vom Deutschlandfunk zusammen mit dem Kölner EOS Chamber Orchestra. Perpetual Waves.

0: Die orchestrale Version von Perpetual Waves zu finden auf der Nils Klein Tubes and Wires EP Jive and Rhymes or A Sick Punch von 2023 hier bei WDR3 Jazz. Ein wichtiges Kompositionstool für dieses Projekt Tubes and Wires ist für Nils Klein außerdem die Begrenzung von bestimmten Pedalen und was diese können. Limitierung quasi als Faktor, um daraus eine neue Unendlichkeit an Möglichkeiten herstellen zu können. Vor kurzem erschien Brainflower, das dritte und letzte Album von Tubes and Wires.
1: Es ist dann auch ein bisschen eingebettet in diesen ganzen Sci-Fi-Gedanken. Also wo hört das Organische auf und wo fängt das Elektronische an? Also es gibt zum Beispiel Sachen, wo ich dann einfach mit der Klarinette vielleicht einen kleinen Loop improvisiere aus drei Stimmen und diesen Loop dann davon bestimmte Abschnitte rausschneiden kann und das dann als Klang verwende, den ich wieder über die Klarinette spiele. Also dieser Loop wird dann zu so einer Zelle, die ich selber wieder über MIDI als Klang spiele, auf einem MIDI-Wind-Controller sozusagen. Ne? Dass man so in so Dimensionen reingeht. Ich habe so eine Dimension, ich spiele was und das ist die eigentliche Sache. Und dann wird diese Sache aber von so was Größerem vereinnahmt und durch die Gegend bewegt. Und das ist für mich auch so ein bisschen so ein Sci-Fi-Thema. Ne? Wie, was ist ich am Ende von Man in Black oder was ist ich, wenn man auch so Spaßkrams jetzt irgendwie mag, ne, dass dann feststellt, ah, okay, das hat alles nur in so einem Universum stattgefunden, was eigentlich in so einer kleinen Murmel ist, womit die Katze spielt, so.

Diese Nummer mit dem zu Beginn ziemlich dreckig rührenden Bass und einem ordentlichen Rock-Feeling, was sich dann zunehmend in spacigen Räumen auflöst, das ist eins meiner persönlichen Lieblingsstücke. Buzzer vom neuen Album Brainflower von Nils Klein, Tubes and Wires. Davor der Titel mit den warmen Synth-Akkorden und den fast schon Drum-and-Bass-mäßigen Breakbeats, das war Particle Party, ebenfalls ein Stück vom neuen Album Brainflower. Sie hören wieder R3 Jazz heute mit einem Porträt über den Kölner Saxophonisten, Klarinettisten, Komponisten und Bandleader Nils Klein. Mit seiner Formation Loom setzt der vielseitige Musiker ein jazzkompositorisches Großprojekt der besonderen Art um und vereint einige der größten Stars der jungen deutschen Jazzszene, darunter unter anderem Vanja Slavin, Katrin Pechloff und Pablo Held. Mit 5 Holz- und 5 Blechbläsern sowie einer stark erweiterten Rhythmusgruppe geht es Nils Klein bei Loom nicht um die dynamische Energie einer großen Besetzung. Stattdessen rücken kompositorisch und improvisatorisch hochdifferenzierte Strukturen in den Vordergrund und lassen orchestrale Kammermusik entstehen. Vom aktuellen Album Loom von 2025, hier ist Nils Klein und Birdwatch. Musik.

0: Three Circles, eine Komposition von Nils Klein vom Album Rise von 2009, zusammen mit einer Band, die mit ihrer dynamischen Transparenz und den vielen Klangfarben oft wie ein Streichquartett klingt. Das Nils Klein Quartett mit Pablo Held, Robert Landfermann und Jonas Burgwinkel. Die drei Musiker waren damals sehr eng befreundet und haben viel zusammen in verschiedenen Formationen gespielt. Das führte schließlich zur Gründung des Kölner Kollektivs Kläng, dem Nils Klein viele Jahre angehörte. Damit sind wir fast am Ende dieser Ausgabe von WDR 3 Jazz angelangt. Bevor wir diese Sendung mit Musik vom brandneuen Tubes & Wires Album Brainflower ausklingen lassen, hören wir noch einmal Nils Klein mit einer, wie ich finde, berührenden Anekdote aus der 12-jährigen Bandgeschichte von Tubes & Wires. Das ultimative Cockpit-Erlebnis.
1: Vor ein paar Jahren konnten wir mit den Tubes & Wires mal mehrere Kinderkonzerte spielen. Da habe ich so ein Konzept für Kinder entwickelt, für die Kölner Philharmonie. Und da habe ich denen tatsächlich aus den Rippen geleiert, dass ich die große Konzertorgel benutzen kann. Die haben ja so eine riesige, monströse Konzertorgel, wo man auch den Spieltisch dann so modular irgendwo hinstellen kann. Und das haben wir dann so ein bisschen in unser Bühnensetting eingebaut. Und das war dann so das ultimative Cockpit-Raumschiff-Feeling für den Lars, der die dann spielen durfte. Aber die lassen da auch nicht jeden ran. Die sind da relativ picky. Da muss man schon gute Gründe vorfahren, damit man da an die Konzertorgel darf. Aber irgendwie haben wir es hinbekommen. Da hat sich ein Kreis geschlossen.
0: Nils Klein hier bei WDR 3 Jazz. 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Mein Name ist Manuela Krause. Danke fürs Zuhören. Hier ist der gleichnamige Titeltrack vom neuen und dritten Album von Nils Klein und seiner Band Tubes & Wires. Brain Flower.

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1: Guten Abend und herzlich willkommen hier bei WDR 3 Jazz. Mein Name ist Ralf Dombrowski und ich widme mich heute Abend der Gitarre aus einem ungewohnten Blickwinkel. Denn mich interessieren diesmal nicht die Saitenhelden und Griffbrett-Rekordmeister, auch nicht vorrangig der Nachwuchs der Szene. Sondern mir geht es um etwas, das ich Mutgitar nenne. Das ist kein offizieller Begriff, aber er trifft es vielleicht doch ein bisschen. Denn ich stelle heute Abend ein paar ältere, vor allem aber aktuelle und sogar noch unveröffentlichte Aufnahmen von Gitarristen vor, die ihr Instrument als Ausgangspunkt für Klangfarben verstehen. Es geht also nicht um viele Töne, sondern um passende Kombinationen, die Gefühle, Stimmungen, Klanglandschaften erzeugen können. Und da gibt es durchaus eigene Schulen und Vorstellungswelten, die sich mit Schichtungen und Schwebungen von Saitenklängen beschäftigen. Einer meiner liebsten Musiker aus dem Bereich stammt eigentlich aus dem Pop und ist für seinen Lebensunterhalt mit Sting in der Welt unterwegs. Aber er kann auch anders. Hier ist Dominic Miller mit What You Didn't Say.

What You Didn't Say. Dominic Miller aus dem Jahr 2017 im Duo mit dem Percussionisten Miles Bolt. Ursprünglich stammt Miller aus Buenos Aires, lernte als Jugendlicher Gitarre und zog dann nach London, um an der Guildhall School of Music zu studieren. Allerdings war ihm die Ausbildung im klassischen Fach bald zu dröge und einseitig. Und so suchte er Ende der 80er sein Glück als Studiomusiker. Es waren noch goldene Zeiten für freischaffende Gitarristen. Das Business brummte und nach dem Einstieg bei Phil Collins entdeckte 1991 Sting den Newcomer als Klangfarbensekundant seiner Soloprojekte. Seitdem gehört Dominic Miller fest zu dessen Live- und Studiobands, als die musikalisch rechte und die linke Hand, wie Sting in einem Interview einmal sagte. Nach einer Reihe selbstproduzierter Platten landete Dominic Miller 2017 als Solokünstler bei dem Label ECM, was, wie wir gerade gehört haben, seinem Soundverständnis sehr entgegenkommt. Denn die transparent feine Art, mit der er seit dem Album Silent Light seine Ästhetik der Zurückhaltung kultivieren kann, hat ihn zu einem Spezialisten der Klangfarben werden lassen, der nicht viel mehr als eine Nylon-Seitengitarre braucht, um musikalisch leuchten zu können. Ähnliches gilt auch für einen jungen Kollegen aus Deutschland, der sich gerade mit viel Wurf in der Seitenwelt etabliert. Es geht um Philipp Schiepek. Auch er ein Freund des klassischen Nylon-Klangs, der aber ebenfalls seine Jazz-Gitarre dezent einsetzt, um Kollegen zu rahmen.

Als die Pandemie den Menschen den Kontakt erschwerte, bezog Philipp Schiepeck einen alten Bauwagen an einer Wiese im Fränkischen. Mit Gitarre und dem Nötigsten, was man zum Leben, Komponieren und Aufnehmen braucht. Daraus entstand damals das Album »Versuch zu träumen«, das sich im Trio-Format intensiv mit Klangtexturen und Hörassoziationen beschäftigte. Inzwischen jedoch kommt der Gitarrist aus Dinkelsbühl als frisch berufener Professor in München gar nicht mehr so viel in die inspirierende Einöde. Dafür nimmt er Platten wie das eben erschienene Album »Bangers and Ballads« im Quartett mit dem Trompeter Lorenz Wittauer auf. Die beiden kennen sich von Projekten in Salzburg und das eben gehörte »The One« zeigt, wie uneitel, sanft Philipp Schiepeck einen Solisten in Harmonien und Stimmungen zu kleiden versteht. Das ist auch eine Qualität, die sein Kieler Kollege Arne Jansen in kleinen Besetzungen kultiviert. Viel unterwegs war er beispielsweise mit dem Trompeter Nils Wülker. Und vor ein paar Wochen ist »Short Stories« erschienen, das Arne Jansen mit dem Cellisten Stefan Braun zusammenführt. Mehr noch als bei »Going Home« vor 3 Jahren agieren die Musiker gestalterisch gleichberechtigt. Es ist eine Haltung, den jeweils anderen gut klingen zu lassen. Und für Arne Jansen bedeutet das, umarmende Soundsphären zu schaffen, die die Klänge atmosphärisch dicht ineinander verweben. Hier sind Arne Jansen und Stefan Braun mit »The Way of Truth«.

Arne Jansen mit Stefan Braun und The Way of Truth. Hier bei WDR 3 Jazz und meinem Feature zur Mood-Gitarre. Mood-Gitarristen mit dem Gespür für die passenden Färbungen der Musik sind bei Kollegen und Kolleginnen beliebt. Denn in der Regel drängen sie sich nicht nach vorne, um ihre Geläufigkeit am Griffbrett zu demonstrieren. Das ist aber auch ein wenig ein Problem, weil es passieren kann, dass der eigene Name weit weniger bekannt ist, als er es eigentlich verdient hat. Rob Luft zum Beispiel ist ein herausragender Musiker. Der Londoner war bereits mit britischen Formationen wie den Lewis Tubes und den Bands von Laura Jert unterwegs, ist aber vor allem als Begleiter der schweizerisch-albanischen Sängerin Elina Duni bekannt. Tatsächlich hat es etwas Magisches, den beiden bei ihren Klanggesprächen zuzuhören. Rob Luft schafft es, Elina Dunis jazz-folkloristisch klare Stimme in ein fein balanciertes, dynamisches Gefüge einzupassen und sie mit harmonischen Farben zu umgeben, die den Gesang noch vergrößern und erweitern. Ende April ist ihr Duo-Album Reaching for the Moon erschienen, ein Songbook mit Stücken von Irving Berlin bis Christoph Komeda, das eben nicht nur Elina Duni leuchten lässt, sondern auch Rob Luft als Stimmungsmagier der Gitarre.

Rob Luft und Elina Duni mit Camina Camina, einem Song von Pino Daniele, den das Duo für sein aktuelles Album Reaching for the Moon aufgenommen hat. Von dem britischen Souverän der Mood-Gitarre schwenke ich jetzt weiter zu einem Musiker aus dem bayerischen Straubing. Andreas Dombert gehört zu den vielseitigsten Jazzgitarristen hierzulande, aber man kennt ihn kaum. Das liegt unter anderem daran, dass er von Panzerballett und Ringsgwandl bis Helmut Kagerer und Thilo Wolf mit sehr unterschiedlichen Projekten unterwegs war. Diese Tendenz, stilistisch zu zerfasern, machte ihm mit der Zeit selbst zu schaffen. Und so begann Andreas Dombert vor etwa einem Jahrzehnt, sich intensiv mit Reduktion und Minimalismus zu beschäftigen. Weglassen und wiederholen wurde für ihn das eigentlich Virtuose. So entstand 2018 die Soloaufnahme Guitar, die diese Kraft des Minimalen in eine ungewöhnlich schattierte und mit Kontrasten spielende Klangwirkung überführen sollte. Aufgenommen wurde in einem zum Kulturraum umgewidmeten Dachziegelwerk, dessen industrieller Charme ebenfalls auf die Musik wirkte. Bislang blieb es Domberts einziges Werk in diese Richtung. Diese Vielschichtigkeit seiner Kompositionen aber macht daraus ein Dokument der Stimmungslenkung, dem man sich am besten durchgehend widmet, auch wenn ich hier jetzt nur einen Ausschnitt als Anregung spielen kann. Hier ist Andreas Dombert mit dem zweiten Teil seiner Solo-Suite »Like the Birds Sing«.

Andreas Dombert mit Like the Birds Sing, hier bei WDR 3 Jazz. Er ist quasi ein Purist der Mood-Gitarre und versucht, nur mit dem Instrument aus der Tonschichtung heraus seine Stimmungen zu entwickeln. Sein norwegischer Kollege Eivind Aset hingegen vertritt ein anderes Konzept. Dessen Welt sind die Electronics als Erweiterung des Instruments. Tatsächlich gibt es kaum Gitarristen zurzeit, die einerseits weniger, andererseits mehr spielen als er. Denn auf der einen Seite hört man von Eivind Aset selten Soli und auch nur wenige schnell gespielte Töne. Dafür umso mehr weit ausgreifende Klangräume, die mit elektronischen Mitteln vergrößert werden. Auf der anderen Seite führt genau dieser Gegensatz, wenig Töne, viel Wirkung, zu einer Fülle des Klangempfindens, die beim Hören immer neue Assoziationen anregt. Das bedeutet auch nicht, dass er ein leiser Musiker ist, im Gegenteil. Asets Konzerte und auch einige Passagen seiner Alben sind geprägt von wuchtigen Drones und herben rockmusikalischen Zitaten. Aber genau dadurch ist er inzwischen einer der maßgebenden Klangfarbenarbeiter der europäischen Jazzszene. Und er weiß, dass er manchmal schräge Sachen macht. Sein gerade erschienenes Album nennt Eivind Aset Strange Hands. Wie diese seltsamen Hände klingen, das hören wir jetzt.

Strange Hands, das Ivan Arset Quartett mit dem Titelstück des gleichnamigen Albums. Zum Schluss von WDR 3 Jazz heute Abend habe ich noch zwei alte Helden der Mood-Gitarre mit neuen Aufnahmen im Angebot, die beide auf ihre Weise das Verständnis des Instruments verändert haben. Der erste ist Bill Frisell. Vor 2 Monaten feierte der Gitarrist aus Baltimore, der die meiste Zeit seines Künstlerlebens in New York lebt, seinen 75. Geburtstag. Er ist längst über die Fragen der musikalischen Bedeutung erhaben, auch deshalb, weil er schon seit den 80ern einen singenden, schillernden Sound und Spielstil entwickelt hat, der mit Wurzeln in der Avantgarde die Einfachheit bevorzugt. Dazu kommt ein profundes Interesse für Folk und Country Music, das wiederum seit den 90ern seine melodiösen Ideen und Vorstellungen von Zusammenklang beeinflusst hat. Im vergangenen Jahr hatte Bill Frisell die Möglichkeit, bei verschiedenen Gelegenheiten live und im Studio in Brooklyn nicht nur mit seinem Trio mit Bassist Thomas Morgan und Schlagzeuger Rudy Royston zu spielen, sondern auch alte Streicherfreunde und Freundinnen wie die Geigerin Jenny Scheinman, den Cellisten Hank Roberts und den Bratscher Ivan Kang dazuzuladen. So entstand das Album In My Dreams als exklusives Ständchen für einen Jazzklangpionier, der sich dafür sogar eines Klassikers wie Duke Ellingtons Isfahan annimmt.

Bill Frisell mit Is Farhan von seinem Geburtstagsalbum In My Dreams. Und jetzt noch ein Dekonstruktivist, ein Mood-Gitarrist der sehr speziellen Sorte. Denn für Fred Frith ist die Gitarre nur der Ausgangspunkt. Sie ist eine Benutzeroberfläche, mit der er den Klang des Instruments um Effekte, Geräusche, Zerlegungen und Rekonstruktionen erweitert. Man kann das Avantgarde nennen, aber es sind eher Expeditionen in die Welt des Ausdrucks, in die Frith von einer Mischung aus Zweifel und Begeisterung getrieben wird. Und Spaß nicht zu vergessen, seine Lust am Entdecken unerwarteter Sounds und Tonbeziehungen. Vor 2 Jahren wurde

Fred Frith mit den Kreusch-Brüdern und Quantum Shadow. Es ist das vorletzte Stück heute bei WDR 3 Jazz und meinem Special zur Mood-Gitarre, der Gitarre mit dem Fokus auf Klangfarben und Stimmungen. Ich hoffe, die Auswahl hat Ihnen ein wenig Spaß gemacht, sodass Sie die Sendung gleich weiterempfehlen. 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Und zum Abschluss kommen jetzt noch einmal Fred Frith und die Kreusch-Brüder mit ihren sehr kommunikativen und überraschenden Improvisationen zum Zug als Pre-Listening des im Juni erscheinenden Doppelalbums Pink Neon. Hier sind die drei mit Twilight Cascade. Und damit bleibe ich bis zum nächsten Mal bei WDR 3 Jazz. Ihr Ralf Dombrowski.

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1: Mit Anja Buchmann. Hallo und schönen guten Abend. Herzlich willkommen zur WDR 3 Jazz-Reihe Talents. Einmal im Monat geht es bei uns um junge, vielversprechende Musikerinnen unter 30 Jahren aus Nordrhein-Westfalen. Heute zwei Wahlkölnerinnen, und zwar diese beiden.
2: Mein Name ist Carlotta Armbruster. Ich wurde 2004 in Stuttgart geboren und werde in diesem Sommer 22 Jahre alt. Und ich studiere gerade in Köln an der Musikhochschule Jazz Posaune bei Shannon Barnett.
3: Hallo, ich bin Katharina Kravchenko, eine ukrainische Jazzsängerin und Komponistin. Ich bin 26 Jahre alt und wohne momentan in Köln.
1: Und mit der ukrainischen Sängerin beginnt die heutige Sendung aus ihrem gerade erschienenen Duo-Debüt mit Vibraphonist Arthur Klees, Bury Me Living.

0: Der Musiker und Produzent Vanja Slavin war an diesem Stück auch beteiligt, mit ein paar Pianoklängen und elektronischer Post-Production. Bury Me Living von der Sängerin Katharina Kravtschenko zusammen mit Vibraphonist Arthur Klees von ihrem Debütalbum Faces, gerade erschienen beim Schweizer Label Unit Records. Der Titel beruht auf einer Zeile aus dem Gedicht The Door des amerikanischen Dichters Robert Creeley über radikale Einsamkeit.
1: Wir haben uns mit vielen Gedichten beschäftigt und mit vielen Texten auseinandergesetzt, die wir dann vertont haben. Und dann auch zusammen mit Vanja Slavin als unser Producer gearbeitet haben Special Guests wie Jana Nikolas an der Kirchenorgel und Samuel Dietzer eingeladen. Und ich bin einfach total begeistert, dass ich diese Musik endlich mit der ganzen Welt teilen darf.
0: Eine Musik in der ungewöhnlichen Besetzung Vibraphon und Stimme, die mal zart und zerbrechlich, mal fragend und traurig, mal auch energetisch und stark daherkommt. Arthur Klees, ein luxemburgischer Musiker, und die Ukrainerin, die 2018 zum Studium nach Deutschland gekommen ist, sie haben sich an der Musikhochschule in Dresden kennengelernt. Und zwar in einem Kompositionskurs mit dem Titel »Krieg oder die Abwesenheit von Frieden« im Militärhistorischen Museum in Dresden. Dort haben sie untersucht, wie Kunst, insbesondere Musik und Literatur, im Rückblick den Unterdrückten immer wieder die Kraft gegeben hat, zu rebellieren und nicht aufzugeben. So steht es in den Liner Notes des Albums von Maxi Bröcking. Jetzt die Titel Faces 1 und Faces 2, der Titeltrack in zwei verschiedenen Versionen. Das Gedicht stammt von der amerikanischen Dichterin Sarah Teasdale. Sie schreibt von vorbeiziehenden Gesichtern im lärmenden Trubel der Straßen von New York, von Einsamkeit und Anonymität.

0: Seit 8 Jahren lebt Katharina Kravtschenko nun in Deutschland. 2019 hat sie den Kammermusikpreis in der Kategorie Jazz des Ensemble-Wettbewerbs der Musikhochschule Dresden gewonnen. 2020 brachte sie ihre Debüt-EP im Quartett raus. 2022 bis 2024 ist sie Stipendiatin der Grizzly Jazz Foundation. Ihre Musik mag die Sängerin und Komponistin gar nicht stilistisch verorten, aber so viel sei gesagt.
1: Für mich als Musikerin ist es schwierig, diese Frage zu beantworten, weil man will ja nicht in eine Schublade gesteckt werden und es hängt wirklich sehr stark davon ab, in welchem Projekt ich aktiv bin. Deswegen unterscheidet sich auch die Musikrichtung. Ich würde sagen, ich beschäftige mich sehr mit einer Art Verbindung von Texten, Poesie und Volksmusik zusammen mit Jazz. Und je nach dem Projekt kommt eine oder andere Seite mehr ins Licht.
0: Ein Titel des ukrainischen Dichters und Dissidenten Wassyl Stus, der rebellierte in den 60er und 70er Jahren gegen die sowjetische Unterdrückung der ukrainischen Kultur und Sprache. Er wurde immer wieder verhaftet und in einen sibirischen Gulag deportiert, wo er brutale und unmenschliche Lagerbedingungen erdulden musste. Kravtschenko mit seinem Gedicht Sam na Sam allein.
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0: Ein weiteres wichtiges Projekt für die Musikerin war eine Suite für die Bilder der ukrainischen Künstlerin Maria Primatschenko zusammen mit Arthur Glees.
1: Dieses Projekt bedeutet mir persönlich auch sehr viel, weil es nicht nur um Musik ging, sondern auch um eine Art Zusammenkommen mit anderen MusikerInnen. Wir haben ein Large Ensemble-Projekt mit insgesamt 13 Leuten gemacht und diese Musik wurde bei einem Benefizkonzert für die Ukraine uraufgeführt. Dabei haben wir auch Gelder für Rückkehr der ukrainischen Kinder, die nach Russland deportiert wurden, gesammelt. Ich finde dieses Thema immer noch sehr wichtig und bin einfach froh, dass wir unseren kleinen Beitrag leisten konnten und möchte gerne, dass wir dieses Projekt auch mal wieder wiederholen, vielleicht dieses oder nächstes Jahr.

0: als ich einen Auftritt in der Ukraine hatte nach der Vollinvasion. Und dann ist während des Auftritts ein Fliegeralarm angegangen und wir müssten alle zusammen mit dem Publikum auch ins Bunker gehen. Und meine Kolleginnen haben dort einfach angefangen weiterzuspielen in dem Bunker. Und das war für mich so ein Moment von so Beobachtung und so wirklich zu verstehen, was Musik bedeutet, was für eine unfassbare Stärke es hat, was, wie sehr die Menschen vereinen kann. Und deswegen finde ich, dass die Kulturunterstützung, die braucht man noch mehr. Und ich hoffe, dass es auch weiterhin möglich sein wird, auch so frei, wie ich jetzt Musik machen darf, Musik zu machen für mich.
1: Sagt die ukrainische Sängerin, in Köln lebend, Katerina Kravchenko. Ein weiteres aktuelles Projekt, wieder ein Duo von der Musikerin, ist zusammen mit dem französisch-deutschen Bassisten Béla Blouch. Und die beiden möchten bald zusammen auch ein Album aufnehmen. Es geht vielfach um Bearbeitung ukrainischer Volksmusik und auch Eigenkompositionen. Und dazu laden sie sich dann Special Guests ein. Eine Live-Aufnahme habe ich von der Musikerin schon bekommen. Oi Lisu heißt es, mit Katria Schabelko, Eva Swiderski und Merle Bövering, also drei Sängerinnen. Das Lied heißt auf Deutsch O Wald und ist ein traditionelles ukrainisches Volkslied. Ein ja, sehr kraftvoller, dreistimmiger Gesang zu langen, gestrichenen Basstönen. Oi Lisu.

0: WDR3 Talents mit jungen, unter 30-jährigen Musikerinnen, die in Nordrhein-Westfalen leben. Jetzt die in Stuttgart geborene Posaunistin Carlotta Armbruster. 22 Jahre ist sie jung, studiert bei Shannon Baranett an der Hochschule in Köln. Davor war sie Jungstudentin und Bridge-Studentin im Fach Jazz-Posaune bei Johannes Lauer an der Musikhochschule Stuttgart. Sie hat verschiedene Projekte am Laufen als Sidewoman und als Bandleaderin bzw. als gleichberechtigte Partnerin. In den letzten Jahren fokussiert sie sich mehr auf die Trio-Besetzung, hat sie erzählt, mit Bass und Schlagzeug, also mit Nico Klöffer und Jakob Göres. Und ein neues Quintett hat sie auch gegründet mit dem Trompeter Janosch Löber zusammen. Da gibt's aber jeweils noch keine Aufnahmen von. Und?
1: Und dann mache ich im Juni Aufnahmen mit dem Pianisten Lukas Langgut, der auch in Köln wohnt. Wir haben letztes Jahr den Loft Recording-Preis gewonnen, der ein Live-Recording eines Konzerts im Loft und einen angehängten Studiotag beinhaltet.
0: Bevor das fertig ist, hier schon mal ein Duotitel aufgenommen im Hochschulstudio. Carlotta Armbrusters warmer, wendiger Sound hin und wieder mit dezentem Vibrato zu perlenden hohen Tönen des Pianisten.

0: Carlotta Armbruster, Posaune und Lukas Langguth, Klavier mit einer unveröffentlichten Aufnahme. Dieses Jahr geht es zur Produktion ins Kölner Loft. Eines ihrer liebsten Projekte als Sidewoman ist für die Posaunistin übrigens das Trio von Nico Klöffer.
1: Eine sehr intime Besetzung mit Saxophon, Kontrabass und Posaune. Und eine Besetzung, die auch sehr herausfordernd ist, weil es ganz viel um Balance geht und um Intonation. Und es auf ganz viele Sachen ankommt, die in anderen Besetzungen nicht so wichtig sind, weil sie nicht so sehr auffallen auf eine Art. Es ist aber unfassbar schöne Musik und es bedeutet mir total viel, mit Nico Klöffer, dem Kontrabassisten, der die Musik komponiert, und Julius van Rhee, einem sehr tollen Saxophonisten, zusammenzuspielen.

0: WDR 3 Talents, unsere Reihe über junge U30 Jazzmusikerinnen aus NRW. Carlotta Armbruster ist 22 Jahre alt und bereits in vielen Bands verankert. Hier ein bisschen Name-Dropping. Sie spielt im aktuellen Projekt Mirabelle von Schlagzeuger Thomas Sauerborn mit zwei Posaunen, im Ensemble Her Wings von Kira Lynn, in Sophia Lynns Large Ensemble Volo, in der Samuel Restle Big Band, in Charlie Hertels Emotional Social Club oder dem Projekt des australischen, in Köln lebenden Gitarristen Jordan White.
1: Das Fußfassen in der Kölner Szene gelang mir zum Glück relativ gut und auch relativ schnell. Ich habe das Gefühl, dass die Szene total offen ist, total aufnahmefreundlich, alle Leute mitgenommen werden und es eine ziemlich starke Gemeinschaft gibt, all jener, die in der Szene aktiv sind, sei es in noch so unterschiedlichen Bereichen, musikalischen Bereichen. Das Loft empfinde ich als total wichtige Institution in Köln. Das Loft ist auch für mich in den letzten Jahren fast schon ja wie so ein zweites Zuhause geworden, da es so viel Menschlichkeit und gute Werte in sich trägt und es einfach um die Musik geht und Benny mit so viel Herzblut das Loft leitet. Und ich mir wirklich kaum vorstellen kann, wie es ohne das Loft in Köln wäre.
0: Stuck in a Giant Tape Machine hören wir jetzt ein ruhiger, raumgreifender Titel vom Gitarristen Jordan White aus seinem gerade erschienenen Album Music for Imaginary Spaces. Mit dabei Carlotta Armbruster an der Posaune.

Wie ist es, als junge Jazzmusikerin in einer immer noch männlich dominierten Szene so langsam Fuß zu fassen? Katharina Kravtschenko sieht für sich zwei Aspekte. Als Komponistin bewege sie sich in einem stark männlich dominierten Bereich, während sie als Sängerin

0: musikalischen Praxis, die man machen muss, wie üben und komponieren, ist es halt viel E-Mails schreiben, kommunizieren, Booking machen, Social Media Präsenz und so weiter und so fort, was man so alles machen muss als Künstlerin, als Musikerin. Gleichzeitig ist es natürlich ein großes Privileg, überhaupt Musik machen zu dürfen. Und ich bin sehr dankbar für all die Fördermöglichkeiten, all die Stipendien, die das einem auch ermöglichen und ein bisschen einfacher machen.
1: Für Carlotta Armbruster ist die Frage nach der Situation von Musikerinnen nicht in ein paar Sätzen abzubilden. Und sie betont, dass in ihren Gruppen die Frage nach männlich oder weiblich keine Rolle spiele. Darüber hinaus?
2: Ich glaube, ich habe das Glück, dass ich ziemlich schnell einfach auch an die richtigen Leute gekommen bin, die mich unterstützen, die für mich interessant sind, mit denen ich mich gut verstehe, sowohl musikalisch als auch persönlich. Und mit denen ich jetzt in Projekten spiele, die mir wahnsinnig viel Spaß machen, da eben diese beiden Faktoren, musikalische Übereinstimmung oder musikalisches Verständnis und persönliche Connection, da das in den meisten Fällen einfach beides der Fall ist und dass es für mich einfach total wichtig ist, dass diese beiden Punkte zutreffen.

Ein Konzerthinweis noch an dieser Stelle. Am 21.05.2026 spielt Carlotta Armbruster mit einigen Kolleginnen und Kollegen im Kölner King Georg. Der Titel des abendlichen Programms lautet A Tribute to the Trombone, The Music of Jay and Kai, J.J. Johnson und Kai Winding. Das war's für heute von WDR 3 Jazz. 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Mein Name ist Anja Buchmann, ich wünsche einen schönen Abend und sage Tschüss bis die Tage.

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1: Heute mit Niklas Wandt. Schönen guten Abend. Der New Yorker Chris Potter ist einer der vielseitigsten und technisch vollendetsten Holzbläser des Jazz. Ob als gefragter Sideman oder als Bandleader. Sein jüngstes Album heißt Alive with Ghosts Today und ist inspiriert von einem Aufstand gegen die Sklavenhaltung im Süden der USA, Mitte des 19. Jahrhunderts, kurz vor Ausbruch des Bürgerkriegs. Eine ungewöhnliche Inspiration für ein unkonventionelles Septett, hochkarätig besetzt, unter anderem mit dem Gitarrenstar Bill Frisell. Ich habe mit Chris Potter über die Hintergründe dieser Platte und auch über seine Wege zur Musik gesprochen. In der kommenden Stunde werden aber auch ältere Einspielungen zu hören sein. Komplett solo und als Sideman des Trompeters Red Rodney oder des Bassisten Dave Holland.

0: Sister Annie von Chris Potter aus seinem aktuellen Album Alive with Ghosts Today, Anfang Mai erschienen über Edition Records. Engmaschige Grooves der Rhythmusgruppe und dicht verwobene, hakenschlagende Linien der Melodieinstrumente. Eine sehr heterogene Besetzung. Tenorsaxophon, Violine, Klarinette, Posaune, Gitarre. Für diese unterschiedlichen Tonhöhen und Klangfarben hat Chris Potter Sätze komponiert, die aufs erste Hören auch von einer deutlich größeren Besetzung stammen könnten. Ebenso vielseitig wie die Texturen sind die Einflüsse, die Chris Potter hier verarbeitet hat.
1: For years I've been wanting to do something with Bill Frisell, who I've always felt kind of has this sound in his guitar playing that.
2: Mit Bill wollte ich schon seit Jahren arbeiten. Er hat so einen eigenständigen, speziellen Sound, der perfekt für dieses Projekt ist. Ich wollte eine breite Palette haben, ohne gleich für ein komplettes Orchester zu schreiben. Geige, Posaune und Klarinette zusammen mit meinem Saxophon. Da gibt es schon wahnsinnig viele Möglichkeiten. Und wir konnten immer noch zusammen improvisieren. Die Besetzung ist schon eigenwillig. Die Geige ganz alleine zwischen den Blasinstrumenten. Aber ich wollte auch diesen Fiddle-Sound aus Country und Bluegrass mit drin haben. All das, womit ich im Amerika der 70er und 80er Jahre groß geworden bin.
0: Für das Down-Home-Feeling, für das Country-Flair einiger Stücke auf Alive with Ghosts Today sorgt auch die Violinistin Sarah Caswell mit virtuosen Soli, mit meisterlicher Kontrolle über ihren Ton, mit genau der richtigen Prise Schmutz. Schön zu hören ist das im Stück »This Earth Would Have No Charms for Me«.

0: WDR 3 Jazz, heute mit einer Sendung über den Saxophonisten und Komponisten Chris Potter. Das gerade verklungene Stück heißt This Earth Would Have No Charms For Me und stammt aus einem Anfang Mai erschienenen Album Alive With Ghosts Today. Die Geister der Vergangenheit, die auch die Gegenwart prägen. Ein trefflicher Titel für die historische Inspiration dieses Albums, eng verbunden mit einer der Ursünden der USA, mit der Sklaverei. Chris Potter ist selbst in den Südstaaten, genauer gesagt in South Carolina, aufgewachsen. Ein historisches Ereignis im etwas weiter nördlich gelegenen Virginia faszinierte ihn. 1859 kam es hier zu einem Aufstand gegen die Sklaverei, angeführt von John Brown, Christ und überzeugter Gegner der Sklaverei. Er überfiel mit einer kleinen Gruppe Aufständischer ein Waffenlager, mit dem Ziel, dass dieser Aufstand dann auf den ganzen Süden übergreifen sollte, mit dem Ziel, die Sklaverei zu beenden. 2 Tage konnten Brown und seine Mitverschwörer das Arsenal gegen die Regierungstruppen halten, dann wurden alle hingerichtet. Auch wenn dieser Aufstand schnell niedergeschlagen war, gilt er doch als einer der Auslöser des wenig später beginnenden Bürgerkriegs. Der kostete eine unvorstellbare Zahl Leben, zog aber auch das Ende der Sklaverei nach sich. Die Geschichte von John Brown und zu seinem Überfall auf das Arsenal war für Chris Potter der Ausgangspunkt für seine Kompositionen.
1: I thought about this story and I thought about all the aspects of American history and what it.
2: Diese Geschichte ist faszinierend und sie bringt alle Aspekte der amerikanischen Geschichte und unserer Identität zusammen, bis in die Gegenwart. Gewalt, Rassismus, Reichtum und Armut, auch wenn sich da ein bisschen was geändert hat, sind das doch immer noch die bestimmenden Faktoren. Dazu hatte ich direkt einen Klang im Kopf, in dem die gesamte Geschichte der amerikanischen Musik enthalten ist. Der Blues, Aaron Copland, die Staple Singers, John Coltrane, all die Musik, die ich liebe.
1: John Coltrane, and I mean the whole world of American music that I love.

0: Das letzte Stück von Alive with Ghosts Today von Chris Potter. Auf diesem neuen Album ist ihm ein Panorama der amerikanischen Musik geglückt. In lockerem Fluss zwischen klassischer Moderne, Blues, Gospel, Country und dem brennenden Post-Bop John Coltranes. Die starke Verbindung zu all dieser Musik ist unüberhörbar. Chris Potter über seine musikalischen Anfänge.
1: That was my own kind of personal way through the music. And a lot of the musicians that I grew up playing with in Columbia, South Carolina, I mean...
2: Ich bin in Columbia, South Carolina aufgewachsen. Manche Musiker dort wollten nichts nach 1955 hören, waschechte Bebopper. Andere waren offener, aber ich glaube, ich bin wirklich im Straight-Ahead-Jazz verwurzelt. 1989 bin ich nach New York gekommen und das war eine regelrechte Explosion. So viel Information. Mein erster Gig in New York war mit dem Trompeter Red Rodney. Er hatte noch mit Charlie Parker gespielt. Ich bin sehr glücklich, dass ich viele alte Musiker noch lebend kennengelernt habe und mit ihnen spielen konnte.
1: Fortunate that I kind of arrived at a time where I had the chance to at least to a certain extent know these musicians and have a chance to play a little bit with them.
0: 1992 ist Then and Now von Red Rodney entstanden, mit dem Anfang 20-jährigen Chris Potter am Tenorsaxophon, der sich in diesem Straight-Ahead-Bebop-Programm schon sehr flüssig bewegt. Hier ist das Stück Crazy.

Crazology von Brad Rodney, eine der frühesten Aufnahmen mit Chris Potter am Tenorsaxophon. Wenig später sieht ihn Donald Fagen bei einem Gig. Fagen ist seines Zeichens Keyboarder, Sänger und Songwriter und eine Hälfte der legendären Band Steely Dan. Fagen und sein Partner Walter Becker engagieren Potter für ihre Liveband. In den 1990er Jahren macht sich Chris zudem einen Namen als zuverlässiger Sideman etablierter älterer Bandleader. So entstehen Alben mit dem Schlagzeuger Paul Motion und dem Bassisten Dave Holland. 2019 erschien ihre letzte gemeinsame Einspielung. Good Hope heißt das Album, im Trio mit dem 2024 verstorbenen indischen Tabla-Spieler Zakir Hussain. Ein außerordentlich intimer Kammerjazz in einer luftigen, durchlässigen Besetzung, mit diskreten Anklängen an die nordindische Hindustani-Musik, in den verschlungenen Formen und natürlich im virtuosen Tabla-Spiel von Zakir Hussain. Dieses Stück heißt Mazad

0: Mazad von Chris Potter, Sopransaxophon, Dave Holland, Bass und Zakir Hussain, Tabla. Ein sanftes, zwischendurch ein wenig zupackenderes Stück, in dem die drei Musiker sehr aufmerksam miteinander kommunizieren. Mit Dave Holland spielt Chris Potter in verschiedenen Formationen seit Mitte der 1990er Jahre zusammen. Was er bei zahlreichen Jazzgrößen gelernt hat, die Bühne und der Rest des Lebens sind keine getrennten Bereiche. Alles fließt. Improvisieren ist nicht nur Musik, sondern auch Lebenspraxis.
1: That's sort of a goal of mine. When I've been around some of my heroes, I've sort of realized that that's how they're able to play that way is because that's just how they are. And that's how they are before the gig and after the gig. And it's how they are during the gig. I mean, Herbie is an incredible example of that.
2: Im Kontakt mit meinen Helden habe ich erkannt, dass sie so spielen, wie sie spielen, weil sie so sind. Vor dem Gig, nach dem Gig, während des Gigs. Herbie Hancock zum Beispiel ist auf Tour nie gestresst, auch wenn es richtig eng wird. So ist er auch auf der Bühne. Musik spiegelt immer deine Werte. Und diese Haltung zu bewahren, ist sehr wertvoll, gerade in einer Welt, in der es eher um die perfekte Social-Media-Performance, um Produkte geht.
1: Especially in a world where everything is kind of, you know, everyone's making sure that their Instagram shot is perfectly curated and stuff like that. It's like
0: Chris Potter spielt eben lieber, als dass er großes Aufsehen um seine Person macht. Und auf der Bühne ist er eine wuchtige Präsenz. Ein eindrucksvolles Beispiel ist sein 2023 erschienenes Album Got the Keys to the Kingdom, eine Live-Aufzeichnung aus dem legendären Village Vanguard in New York City. Eingespielt mit Craig Taburn, Piano, Scott Colley, Bass und Marcus Gilmore, Drums. Die Linien sprudeln nur so aus Chris Potters Saxophon. Sein Ideenfluss scheint so natürlich wie das Atemschöpfen. Hier ist ein Ausschnitt aus dieser Aufnahme. Dieses Stück heißt No Sunny Na.

0: Nosani Na, Chris Potter, Tenorsaxophon, Craig Taburn, Piano, Scott Colley, Bass und Marcus Gilmore, Drums. Diese Aufzeichnung entstand im Village Vanguard in Manhattan. Im brennenden, fast schneidend eindringlichen Ton von Chris Potters Tenorsaxophon, in seinen engen Dialogen mit Drummer Gilmore und den perlenden, klaren und doch auch donnernden Linien von Craig Taburns Klavier klingt das Erbe dieses Jazzclubs an. Hier entstanden legendäre Live-Aufnahmen, unter anderem von Saxophonist John Coltrane und seinem Quartett. Quasi den Urahnen dieser Spielweise. Chris Potter über das Village Vanguard.
1: You know, it feels like hallowed ground to all of us. It's just a little basement kind of club in a weird shape. It's like a.
2: Es fühlt sich für uns wie eine heilige Stätte an. Das Vanguard ist eigentlich nur ein dreieckiger Kellerclub. Er klingt super und du denkst sofort an Sonny Rollins, Bill Evans, John Coltrane. Wenn wir an den Sound des Jazz denken, haben wir das Vanguard im Ohr. Es hat sich nicht groß verändert, seit ich 89 nach New York gezogen bin. Und es ist zwar heiliger Boden, aber auch total gemütlich. Es fühlt sich an wie das Wohnzimmer des Jazz.
1: It feels like the living room of jazz music, if that makes sense.
0: Chris Potter ist auf kleinen Clubbühnen genauso zu Hause wie in großen Konzertsälen weltweit. Dazu zählt auch die Kölner Philharmonie. Im Juli des vergangenen Jahres war Chris Potter hier als Gastsolist der WDR Big Band zu hören. Auf dem Programm standen Stücke von Potter selbst und vom Leiter der WDR Big Band an diesem Abend, Mike Holober, der alle Stücke auch für diesen großen Klangkörper arrangiert hat. Im Stück Invisible Man erhebt sich Potters Tenorsaxophon majestätisch über die strahlenden Sätze der WDR Big Band. Und übrigens, es ist noch ein wenig hin, aber Ende September wird Chris Potter wieder mit der WDR Big Band in der Kölner Philharmonie zu hören sein. Diesmal unter der Leitung von Bob Minzer, mit einem speziellen Tributprogramm zum 100. Geburtstag des großen Saxophonisten John Coltrane. Am 25.09.2026 beim Jazzfestival Viersen, am 26.09. in der Philharmonie Essen und am 27.09. schließlich in der Kölner Philharmonie. Weitere Infos gibt es dann auch nochmal zeitnäher hier bei WDR 3 Jazz. Invisible Man ist das letzte Stück der heutigen Sendung über den Saxophonisten und Komponisten Chris Potter. Das war WDR 3 Jazz. 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Mein Name ist Niklas Wandt. Tschüss und auf Wiederhören.

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1: Heute mit einem Porträt über einen Musiker, der lebt ganz in der Nähe von Köln und ist seit vielen Jahren fester Bestandteil der Jazzszene in NRW. Er ist Komponist, Arrangeur und Dirigent. Sein Hauptinstrument ist das Saxophon, er spielt aber auch sehr gern Klarinette, vor allem in Kombination mit Elektronik. Er unterrichtet in Köln an der Hochschule für Musik und Tanz, ist Gründungsmitglied des Klang Jazz Kollektivs und liebt Science Fiction. Nils Klein, heute im Zentrum dieser Sendung hier bei WDR 3 Jazz. Anlass ist sein neuestes und soeben erschienenes Album Brainflower. Mein Name ist Manuela Krause, herzlich willkommen.

0: Skip, so heißt diese flotte, spacige Nummer, mit der ich die heutige Sendung hier bei WDR 3 Jazz eröffne. Ein Stück vom deutschen Saxophonisten, Klarinettisten und Komponisten Nils Klein, zusammen mit seinem Tubes and Wires Quartett, mit Lars Duppler an E-Piano, Synthesizer und Harmonium, dem aktuellen WDR Jazz-Preisträger Hanno Busch Gitarre und Bass, sowie Jonas Burgwinkel am Schlagzeug. Das Stück stammt vom ersten Tubes and Wires Album von 2014. Damit begrüße ich Sie nochmal ganz herzlich zu dieser Ausgabe von WDR 3 Jazz, heute mit einem Porträt über Nils Klein. Geboren ist der Musiker in Hamburg und auch wenn Nils in einem Dorf in Schleswig-Holstein aufgewachsen ist, in gewisser Weise hat ihn die Stadt doch beeinflusst.
1: Was mich schon an Hamburg sehr stark geprägt hat, war die NDR-Big-Band, ne? Also so als Jugendlicher. Das klingt ja dann mal, als wäre man wahnsinnig alt, wenn man das so sagt, aber wir hatten ja nichts. Es gab ja die drei Programme, so Prä-YouTube und so, ne? Und der Streaming-Dienste war wirklich der Zugang zu Jazzmusik ja begrenzt. Also ich musste halt irgendwie in den Plattenladen fahren, mir vom Taschengeld einmal im Monat irgendwie eine CD kaufen, so. Und da hat man natürlich schon geguckt, was kommt im Rahmen.

0: Radio und da war halt irgendwie an einem Tag abends in der Woche war immer die neue Produktion von der NDR Big Band mit Dieter Glawischnig oft noch. Und die haben ja wirklich sehr progressive Programme, sehr moderne Musik auch gemacht. Und das hat mich schon wirklich geprägt, ne? Die NDR Big Band zu der Zeit und die auch immer noch dieses zeitgenössische Profil hatte und da wirklich total aufregende, freie, wilde Sachen gemacht hat. Das kann ich unterschreiben, dass mich das auch irgendwie so geprägt hat, dass ich eher in diese Richtung eingeschlagen bin, so als Musiker.
1: Als Komponist, Arrangeur und Dirigent arbeitete Nils Klein mit zahlreichen Big Bands und Orchestern, darunter unter anderem die NDR Big Band, die WDR Big Band, das European Jazz Orchestra, das Bundesjazzorchester und das EOS Kammerorchester Köln. Vom Album Exploring Objects and Shapes von 2020, eine Komposition von Nils Klein, It Only Took. Das Nils Klein Trio, Nils am Tenorsaxophon, Matthias Akio Nowak Bass und Fabian Ahrens am Schlagzeug, zusammen mit dem EOS Kammerorchester unter der Leitung von Susanne Blumenthal.

0: 2005 stellte Nils Klein im Auftrag vom WDR die Band zusammen, die wir hier soeben gehört haben, das Nils Klein Tentett. Vom Album The Last Soup von 2009, eine Komposition aus der Feder von Nils Klein, Tanzlied hier bei WDR 3 Jazz. Zum Thema Tanzmusik hat Nils Klein einen besonderen persönlichen Zugang.
1: Es gab einen Großonkel in der Familie, relativ weit entfernt, der war früher Tanzmusiker gewesen. Der hatte so eine alte Heimorgel bei sich im Keller stehen und die hat er sozusagen meinen Eltern irgendwann vermacht, aber auch wirklich so total random. Also ich habe da die Orgel, die muss irgendwie weg, wer nimmt sie so? Und dann, ja, okay, dann nehmen wir die und dann hieß es bei uns zu Hause, so jetzt muss einer von euch, mein großer Bruder oder ich, einer von euch muss jetzt anfangen Orgel zu spielen. Oh nee, keinen Bock und so. Und dann stand da diese Orgel rum, so Nussbaumholz mit so Fußpedalen und so, ne? Und dann hat man da so ein bisschen drauf rumgedrückt. Und aber wie es dann so kam, hatte ich tatsächlich so mit 8, 9, das war mein erster musikalischer Unterricht in elektronischer Heimorgel. Da kommt Hamburg jetzt das erste Mal ins Spiel. Also ich weiß noch mal, dass mein Vater war sehr begeistert, wenn ich ihm dann immer die Biskaya, das ist so ein norddeutscher Shanti, irgendwie dann auf der Heimorgel vorgespielt habe. Das war so ein bisschen sein Lieblingslied. Und das war aber auch wirklich jetzt kein klassischer Orgelunterricht, dass man da irgendwie Bach oder sowas gespielt hätte. Das war wirklich so Shantis und so ein paar Übungen und so.
0: Die Orgel stand noch lange im Keller bei seinen Eltern. Doch irgendwann ging sie nicht mehr so richtig an. Als Nils Klein viele Jahre später in seinem Tubes and Wires Kosmos steckte, das Projekt, was wir kurz zu Beginn dieser Sendung schon mal gehört haben, musste er noch so manches Mal an das alte Instrument des Onkels denken.
1: Es ist halt auch schon so ein bisschen dieser Raumschiff-Gedanke, ne? Und dieser analoge, es ist technisch, es ist elektrisch, man muss es anschalten, bevor man es spielen kann. Und es klingt aber trotzdem irgendwie alt und knorzig und so. Und so ganz, diese ganz linearen Synthesizer-Klänge, die eigentlich wie so ein akustisches Instrument klingen.
0: 2014 erschien das erste Tubes and Wires Album. Angefangen hat das Projekt damit, dass Nils Klein große Freude daran hatte, mit Effektgeräten in Kombination mit seiner Klarinette zu spielen. Als Professor an der Hochschule für Musik und Tanz Köln war das übrigens auch sein Forschungsschwerpunkt, die Verbindung von Komposition und Improvisation wie Saxophone und Klarinetten in Verbindung mit Elektronik. Auf ein Soloprojekt mit Looper hat Nils jedoch überhaupt keine Lust. Er möchte diese für ihn neu entdeckten Spielweisen viel lieber in einen Bandkontext einbetten. Und so kommt es zur Gründung der Band Tubes and Wires. Der Bandname Tubes and Wires ist Programm. Tubes steht für die verschiedenen Klarinetten, die der Bandleader spielt, und Wires bezieht sich auf die mit vielen bunten Kabeln verbundenen elektronischen, analogen und digitalen Geräte, die unter anderem seine Effektklarinette ansteuern. Besonders bei diesem Projekt ist jedoch nicht nur das Instrumentarium, sondern vor allem der kompositorische Ansatz von Nils Klein.
1: Wir sind zwar nur ein Quartett, aber die Stücke sind auf eine ähnliche Art und Weise differenziert komponiert, wie sie auch für eine große Band sein könnten. Da ist dann einfach der Orchestrationsgedanke nochmal ein anderer mit anderen Instrumenten, mit diesem speziellen Instrumentarium, was wir dann da benutzen, und den elektronischen Enhancements. Das war mir bei der Band eben auch wichtig, dass es eben nicht nur eine kleine Band ist, die groovige Musik spielt, sondern dass da eben dieser kompositorische Faktor mit den speziellen Sachen, die mein Schreiben eben auch ausmachen, da auch genauso wichtig ist.
0: Ein gutes Beispiel dafür, dass die Kompositionen von Nils Klein für Tubes and Wires auch für größere Besetzungen funktionieren, ist der Titel Perpetual Waves. Davon gibt es zwei Versionen. Einmal die elektrifizierte Originalversion von 2017 vom zweiten Tubes and Wires Album Live in Times of the Big Crunch. Wir hören jedoch eine orchestrale Fassung von 2023, aufgenommen im Kammermusiksaal vom Deutschlandfunk zusammen mit dem Kölner EOS Chamber Orchestra. Perpetual Waves.

0: Die orchestrale Version von Perpetual Waves zu finden auf der Nils Klein Tubes and Wires EP Jive and Rhymes or A Sick Punch von 2023 hier bei WDR3 Jazz. Ein wichtiges Kompositionstool für dieses Projekt Tubes and Wires ist für Nils Klein außerdem die Begrenzung von bestimmten Pedalen und was diese können. Limitierung quasi als Faktor, um daraus eine neue Unendlichkeit an Möglichkeiten herstellen zu können. Vor kurzem erschien Brainflower, das dritte und letzte Album von Tubes and Wires.
1: Es ist dann auch ein bisschen eingebettet in diesen ganzen Sci-Fi-Gedanken. Also wo hört das Organische auf und wo fängt das Elektronische an? Also es gibt zum Beispiel Sachen, wo ich dann einfach mit der Klarinette vielleicht einen kleinen Loop improvisiere aus drei Stimmen und diesen Loop dann davon bestimmte Abschnitte rausschneiden kann und das dann als Klang verwende, den ich wieder über die Klarinette spiele. Also dieser Loop wird dann zu so einer Zelle, die ich selber wieder über MIDI als Klang spiele, auf einem MIDI Wind Controller sozusagen, ne? Dass man so in Dimensionen reingeht. Ich habe so eine Dimension, ich spiele was und das ist die eigentliche Sache und dann wird diese Sache aber von so was Größerem vereinnahmt und durch die Gegend bewegt und das ist für mich auch so ein bisschen so ein Sci-Fi-Thema, ne? Wie, was ist ich am Ende von Man in Black oder was ist ich, wenn man auch so Spaßkrams jetzt irgendwie mag, ne? Dass dann feststellt, ah, okay, das hat alles nur in so einem Universum stattgefunden, was eigentlich in so einer kleinen Murmel ist, womit die Katze spielt, so.

Diese Nummer mit dem zu Beginn ziemlich dreckig rührenden Bass und einem ordentlichen Rock-Feeling, was sich dann zunehmend in spacigen Räumen auflöst, das ist eins meiner persönlichen Lieblingsstücke. Buzzer vom neuen Album Brainflower von Nils Klein, Tubes and Wires. Davor der Titel mit den warmen Synth-Akkorden und den fast schon Drum-and-Bass-mäßigen Breakbeats, das war Particle Party, ebenfalls ein Stück vom neuen Album Brainflower. Sie hören wieder R3 Jazz heute mit einem Porträt über den Kölner Saxophonisten, Klarinettisten, Komponisten und Bandleader Nils Klein. Mit seiner Formation Loom setzt der vielseitige Musiker ein jazzkompositorisches Großprojekt der besonderen Art um und vereint einige der größten Stars der jungen deutschen Jazzszene, darunter unter anderem Vanja Slavin, Katrin Pechloff und Pablo Held. Mit 5 Holz- und 5 Blechbläsern sowie einer stark erweiterten Rhythmusgruppe geht es Nils Klein bei Loom nicht um die dynamische Energie einer großen Besetzung. Stattdessen rücken kompositorisch und improvisatorisch hochdifferenzierte Strukturen in den Vordergrund und lassen orchestrale Kammermusik entstehen. Vom aktuellen Album Loom von 2025, hier ist Nils Klein und Birdwatch. Musik.

0: Three Circles, eine Komposition von Nils Klein vom Album Rise von 2009, zusammen mit einer Band, die mit ihrer dynamischen Transparenz und den vielen Klangfarben oft wie ein Streichquartett klingt. Das Nils Klein Quartett mit Pablo Held, Robert Landfermann und Jonas Burgwinkel. Die drei Musiker waren damals sehr eng befreundet und haben viel zusammen in verschiedenen Formationen gespielt. Das führte schließlich zur Gründung des Kölner Kollektivs Kläng, dem Nils Klein viele Jahre angehörte. Damit sind wir fast am Ende dieser Ausgabe von WDR 3 Jazz angelangt. Bevor wir diese Sendung mit Musik vom brandneuen Tubes & Wires Album Brainflower ausklingen lassen, hören wir noch einmal Nils Klein mit einer, wie ich finde, berührenden Anekdote aus der 12-jährigen Bandgeschichte von Tubes & Wires. Das ultimative Cockpit-Erlebnis.
1: Vor ein paar Jahren konnten wir mit den Tubes & Wires mal mehrere Kinderkonzerte spielen. Da habe ich so ein Konzept für Kinder entwickelt, für die Kölner Philharmonie. Und da habe ich denen tatsächlich aus den Rippen geleiert, dass ich die große Konzertorgel benutzen kann. Die haben ja so eine riesige, monströse Konzertorgel, wo man auch den Spieltisch dann so modular irgendwo hinstellen kann. Und das haben wir dann so ein bisschen in unser Bühnensetting eingebaut. Und das war dann so das ultimative Cockpit-Raumschiff-Feeling für den Lars, der die dann spielen durfte. Aber die lassen da auch nicht jeden ran. Die sind da relativ picky. Da muss man schon gute Gründe vorfahren, damit man da an die Konzertorgel darf. Aber irgendwie haben wir es hinbekommen. Da hat sich ein Kreis geschlossen.
0: Nils Klein hier bei WDR 3 Jazz. 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Mein Name ist Manuela Krause. Danke fürs Zuhören. Hier ist der gleichnamige Titeltrack vom neuen und dritten Album von Nils Klein und seiner Band Tubes & Wires. Brain Flower.

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1: Guten Abend und herzlich willkommen hier bei WDR 3 Jazz. Mein Name ist Ralf Dombrowski und ich widme mich heute Abend der Gitarre aus einem ungewohnten Blickwinkel. Denn mich interessieren diesmal nicht die Saitenhelden und Griffbrett-Rekordmeister, auch nicht vorrangig der Nachwuchs der Szene. Sondern mir geht es um etwas, das ich Mutgitarre nenne. Das ist kein offizieller Begriff, aber er trifft es vielleicht doch ein bisschen. Denn ich stelle heute Abend ein paar ältere, vor allem aber aktuelle und sogar noch unveröffentlichte Aufnahmen von Gitarristen vor, die ihr Instrument als Ausgangspunkt für Klangfarben verstehen. Es geht also nicht um viele Töne, sondern um passende Kombinationen, die Gefühle, Stimmungen, Klanglandschaften erzeugen können. Und da gibt es durchaus eigene Schulen und Vorstellungswelten, die sich mit Schichtungen und Schwebungen von Saitenklängen beschäftigen. Einer meiner liebsten Musiker aus dem Bereich stammt eigentlich aus dem Pop und ist für seinen Lebensunterhalt mit Sting in der Welt unterwegs. Aber er kann auch anders. Hier ist Dominic Miller mit What You Didn't Say.

What You Didn't Say. Dominik Miller aus dem Jahr 2017 im Duo mit dem Percussionisten Miles Bolt. Ursprünglich stammt Miller aus Buenos Aires, lernte als Jugendlicher Gitarre und zog dann nach London, um an der Guildhall School of Music zu studieren. Allerdings war ihm die Ausbildung im klassischen Fach bald zu dröge und einseitig. Und so suchte er Ende der 80er sein Glück als Studiomusiker. Es waren noch goldene Zeiten für freischaffende Gitarristen. Das Business brummte und nach dem Einstieg bei Phil Collins entdeckte 1991 Sting den Newcomer als Klangfarbensekundant seiner Soloprojekte. Seitdem gehört Dominik Miller fest zu dessen Live- und Studiobands. Als die musikalisch rechte und die linke Hand, wie Sting in einem Interview einmal sagte. Nach einer Reihe selbstproduzierter Platten landete Dominik Miller 2017 als Solokünstler bei dem Label ECM, was, wie wir gerade gehört haben, seinem Soundverständnis sehr entgegenkommt. Denn die transparent feine Art, mit der er seit dem Album Silent Light seine Ästhetik der Zurückhaltung kultivieren kann, hat ihn zu einem Spezialisten der Klangfarben werden lassen, der nicht viel mehr als eine Nylon-Seitengitarre braucht, um musikalisch leuchten zu können. Ähnliches gilt auch für einen jungen Kollegen aus Deutschland, der sich gerade mit viel Wurf in der Seitenwelt etabliert. Es geht um Philipp Schiepek, auch er ein Freund des klassischen Nylon-Klangs, der aber ebenfalls seine Jazzgitarre dezent einsetzt, um Kollegen zu rahmen.

Als die Pandemie den Menschen den Kontakt erschwerte, bezog Philipp Schiepeck einen alten Bauwagen an einer Wiese im Fränkischen. Mit Gitarre und dem Nötigsten, was man zum Leben, Komponieren und Aufnehmen braucht. Daraus entstand damals das Album »Versuch zu träumen«, das sich im Trio-Format intensiv mit Klangtexturen und Hörassoziationen beschäftigte. Inzwischen jedoch kommt der Gitarrist aus Dinkelsbühl als frisch berufener Professor in München gar nicht mehr so viel in die inspirierende Einöde. Dafür nimmt er Platten wie das eben erschienene Album »Bangers and Ballads« im Quartett mit dem Trompeter Lorenz Wittauer auf. Die beiden kennen sich von Projekten in Salzburg und das eben gehörte »The One« zeigt, wie uneitel, sanft Philipp Schiepeck einen Solisten in Harmonien und Stimmungen zu kleiden versteht. Das ist auch eine Qualität, die sein Kieler Kollege Arne Jansen in kleinen Besetzungen kultiviert. Viel unterwegs war er beispielsweise mit dem Trompeter Nils Wülker. Und vor ein paar Wochen ist »Short Stories« erschienen, das Arne Jansen mit dem Cellisten Stefan Braun zusammenführt. Mehr noch als bei »Going Home« vor 3 Jahren agieren die Musiker gestalterisch gleichberechtigt. Es ist eine Haltung, den jeweils anderen gut klingen zu lassen. Und für Arne Jansen bedeutet das, umarmende Soundsphären zu schaffen, die die Klänge atmosphärisch dicht ineinander verweben. Hier sind Arne Jansen und Stefan Braun mit »The Way of Truth«.

Arne Jansen mit Stefan Braun und The Way of Truth. Hier bei WDR 3 Jazz und meinem Feature zur Mood-Gitarre. Mood-Gitarristen mit dem Gespür für die passenden Färbungen der Musik sind bei Kollegen und Kolleginnen beliebt. Denn in der Regel drängen sie sich nicht nach vorne, um ihre Geläufigkeit am Griffbrett zu demonstrieren. Das ist aber auch ein wenig ein Problem, weil es passieren kann, dass der eigene Name weit weniger bekannt ist, als er es eigentlich verdient hat. Rob Luft zum Beispiel ist ein herausragender Musiker. Der Londoner war bereits mit britischen Formationen wie den Loose Tubes und den Bands von Laura Jert unterwegs, ist aber vor allem als Begleiter der schweizerisch-albanischen Sängerin Elina Duni bekannt. Tatsächlich hat es etwas Magisches, den beiden bei ihren Klanggesprächen zuzuhören. Rob Luft schafft es, Elina Dunis jazz-folkloristisch klare Stimme in ein fein balanciertes, dynamisches Gefüge einzupassen und sie mit harmonischen Farben zu umgeben, die den Gesang noch vergrößern und erweitern. Ende April ist ihr Duo-Album Reaching for the Moon erschienen, ein Songbook mit Stücken von Irving Berlin bis Christoph Komeda, das eben nicht nur Elina Duni leuchten lässt, sondern auch Rob Luft als Stimmungsmagier der Gitarre.

Rob Luft und Elina Duni mit Camina Camina, einem Song von Pino Daniele, den das Duo für sein aktuelles Album Reaching for the Moon aufgenommen hat. Von dem britischen Souverän der Mood-Gitarre schwenke ich jetzt weiter zu einem Musiker aus dem bayerischen Straubing. Andreas Dombert gehört zu den vielseitigsten Jazz-Gitarristen hierzulande, aber man kennt ihn kaum. Das liegt unter anderem daran, dass er von Panzerballett und Ringsgwandl bis Helmut Kagerer und Thilo Wolf mit sehr unterschiedlichen Projekten unterwegs war. Diese Tendenz, stilistisch zu zerfasern, machte ihm mit der Zeit selbst zu schaffen. Und so begann Andreas Dombert vor etwa einem Jahrzehnt, sich intensiv mit Reduktion und Minimalismus zu beschäftigen. Weglassen und wiederholen wurde für ihn das eigentlich Virtuose. So entstand 2018 die Soloaufnahme Guitar, die diese Kraft des Minimalen in eine ungewöhnlich schattierte und mit Kontrasten spielende Klangwirkung überführen sollte. Aufgenommen wurde in einem zum Kulturraum umgewidmeten Dachziegelwerk, dessen industrieller Charme ebenfalls auf die Musik wirkte. Bislang blieb es Domberts einziges Werk in diese Richtung. Diese Vielschichtigkeit seiner Kompositionen aber macht daraus ein Dokument der Stimmungslenkung, dem man sich am besten durchgehend widmet, auch wenn ich hier jetzt nur einen Ausschnitt als Anregung spielen kann. Hier ist Andreas Dombert mit dem zweiten Teil seiner Solo-Suite »Like the Birds Sing«.

Andreas Dombert mit Like the Birds Sing, hier bei WDR 3 Jazz. Er ist quasi ein Purist der Mood-Gitarre und versucht, nur mit dem Instrument aus der Tonschichtung heraus seine Stimmungen zu entwickeln. Sein norwegischer Kollege Eivind Aset hingegen vertritt ein anderes Konzept. Dessen Welt sind die Electronics als Erweiterung des Instruments. Tatsächlich gibt es kaum Gitarristen zurzeit, die einerseits weniger, andererseits mehr spielen als er. Denn auf der einen Seite hört man von Eivind Aset selten Soli und auch nur wenige schnell gespielte Töne. Dafür umso mehr weit ausgreifende Klangräume, die mit elektronischen Mitteln vergrößert werden. Auf der anderen Seite führt genau dieser Gegensatz, wenig Töne, viel Wirkung, zu einer Fülle des Klangempfindens, die beim Hören immer neue Assoziationen anregt. Das bedeutet auch nicht, dass er ein leiser Musiker ist, im Gegenteil. Asets Konzerte und auch einige Passagen seiner Alben sind geprägt von wuchtigen Drones und herben rockmusikalischen Zitaten. Aber genau dadurch ist er inzwischen einer der maßgebenden Klangfarbenarbeiter der europäischen Jazzszene. Und er weiß, dass er manchmal schräge Sachen macht. Sein gerade erschienenes Album nennt Eivind Aset Strange Hands. Wie diese seltsamen Hände klingen, das hören wir jetzt.

Strange Hands, das Ivan Arset Quartett mit dem Titelstück des gleichnamigen Albums. Zum Schluss von WDR 3 Jazz heute Abend habe ich noch zwei alte Helden der Mood-Gitarre mit neuen Aufnahmen im Angebot, die beide auf ihre Weise das Verständnis des Instruments verändert haben. Der erste ist Bill Frisell. Vor 2 Monaten feierte der Gitarrist aus Baltimore, der die meiste Zeit seines Künstlerlebens in New York lebt, seinen 75. Geburtstag. Er ist längst über die Fragen der musikalischen Bedeutung erhaben, auch deshalb, weil er schon seit den 80ern einen singenden, schillernden Sound- und Spielstil entwickelt hat, der mit Wurzeln in der Avantgarde die Einfachheit bevorzugt. Dazu kommt ein profundes Interesse für Folk- und Country-Music, das wiederum seit den 90ern seine melodiösen Ideen und Vorstellungen von Zusammenklang beeinflusst hat. Im vergangenen Jahr hatte Bill Frisell die Möglichkeit, bei verschiedenen Gelegenheiten live und im Studio in Brooklyn nicht nur mit seinem Trio mit Bassist Thomas Morgan und Schlagzeuger Rudy Royston zu spielen, sondern auch alte Streicherfreunde und Freundinnen wie die Geigerin Jenny Scheinman, den Cellisten Hank Roberts und den Bratscher Ivan Kang dazuzuladen. So entstand das Album In My Dreams als exklusives Ständchen für einen Jazz-Klang-Pionier, der sich dafür sogar eines Klassikers wie Duke Ellingtons Isfahan annimmt.

Bill Frisell mit Isfahan von seinem Geburtstagsalbum In My Dreams. Und jetzt noch ein Dekonstruktivist, ein Mood-Gitarrist der sehr speziellen Sorte. Denn für Fred Frith ist die Gitarre nur der Ausgangspunkt. Sie ist eine Benutzeroberfläche, mit der er den Klang des Instruments um Effekte, Geräusche, Zerlegungen und Rekonstruktionen erweitert. Man kann das Avantgarde nennen, aber es sind eher Expeditionen in die Welt des Ausdrucks, in die Frith von einer Mischung aus Zweifel und Begeisterung getrieben wird. Und Spaß nicht zu vergessen, seine Lust am Entdecken unerwarteter Sounds und Tonbeziehungen. Vor 2 Jahren wurde Fred Frith von Johannes und Cornelius Kreusch zu deren Festival Look Around the Future nach Burghausen eingeladen. Die drei verstanden sich derart gut, dass der britische Gast sich gleich zu einem Studiotag in München überreden ließ. Nichts war vorher festgelegt. Frith agierte mit seinen verschiedenen Effekten, Verfremdungen und Erfindungen, kommentierte und fragmentierte den Sound im musikalischen Gespräch mit der Nylon-Saitengitarre von Johannes und dem Flügel von Cornelius Kreusch. Die Musik war so pfiffig inspiriert, dass die drei beschlossen, daraus das Doppelalbum Pink Neon zu machen. Es erscheint Mitte Juni. Hier ist ein Vorgeschmack darauf.

Fred Frith mit den Kreusch-Brüdern und Quantum Shadow. Es ist das vorletzte Stück heute bei WDR 3 Jazz und meinem Special zur Mood-Gitarre, der Gitarre mit dem Fokus auf Klangfarben und Stimmungen. Ich hoffe, die Auswahl hat Ihnen ein wenig Spaß gemacht, sodass Sie die Sendung gleich weiterempfehlen. 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Und zum Abschluss kommen jetzt noch einmal Fred Frith und die Kreusch-Brüder mit ihren sehr kommunikativen und überraschenden Improvisationen zum Zug, als Pre-Listening des im Juni erscheinenden Doppelalbums Pink Neon. Hier sind die drei mit Twilight Cascade. Und damit bleibe ich bis zum nächsten Mal bei WDR 3 Jazz, Ihr Ralf Dombrowski.

0: bin 26 Jahre alt und wohne momentan in Köln.
1: Und mit der ukrainischen Sängerin beginnt die heutige Sendung aus ihrem gerade erschienenen Duo-Debüt mit Vibraphonist Arthur Klees, Bury Me Living.

0: Der Musiker und Produzent Vanja Slavin war an diesem Stück auch beteiligt, mit ein paar Piano-Klängen und elektronischer Post-Production. Bury Me Living von der Sängerin Katharina Kravchenko zusammen mit Vibraphonist Arthur Klees von ihrem Debütalbum Faces, gerade erschienen beim Schweizer Label Unit Records. Der Titel beruht auf einer Zeile aus dem Gedicht The Door des amerikanischen Dichters Robert Creeley über radikale Einsamkeit.
1: Wir haben uns mit vielen Gedichten beschäftigt und mit vielen Texten auseinandergesetzt, die wir dann vertont haben und dann auch zusammen mit Vanja Slavin als unser Producer gearbeitet haben, haben Special Guests wie Janne Nikolas an der Kirchenorgel und Samuel Dietzer eingeladen. Und ich bin einfach total begeistert, dass ich diese Musik endlich mit der ganzen Welt teilen darf.
0: Eine Musik in der ungewöhnlichen Besetzung Vibraphon und Stimme, die mal zart und zerbrechlich, mal fragend und traurig, mal auch energetisch und stark daherkommt. Arthur Klees, ein luxemburgischer Musiker, und die Ukrainerin, die 2018 zum Studium nach Deutschland gekommen ist, sie haben sich an der Musikhochschule in Dresden kennengelernt. Und zwar in einem Kompositionskurs mit dem Titel »Krieg oder die Abwesenheit von Frieden«. Im Militärhistorischen Museum in Dresden. Dort haben sie untersucht,

wie Kunst, insbesondere Musik und Literatur, im Rückblick den Unterdrückten immer wieder die Kraft gegeben hat, zu rebellieren und nicht aufzugeben. So steht es in den Liner Notes des Albums von Maxi Bröcking. Jetzt die Titel Faces One und Faces Two, der Titeltrack in zwei verschiedenen Versionen. Das Gedicht stammt von der amerikanischen Dichterin Sarah Teasdale. Sie schreibt von vorbeiziehenden Gesichtern im lärmenden Trubel der Straßen von New York, von Einsamkeit und Anonymität.

0: Seit 8 Jahren lebt Katharina Kravtschenko nun in Deutschland. 2019 hat sie den Kammermusikpreis in der Kategorie Jazz des Ensemble-Wettbewerbs der Musikhochschule Dresden gewonnen. 2020 brachte sie ihre Debüt-EP im Quartett raus. 2022 bis 2024 ist sie Stipendiatin der Grizzly Jazz Foundation. Ihre Musik mag die Sängerin und Komponistin gar nicht stilistisch verorten, aber so viel sei gesagt.
1: Für mich als Musikerin ist es schwierig, diese Frage zu beantworten, weil man will ja nicht in eine Schublade gesteckt werden und es hängt wirklich sehr stark davon ab, in welchem Projekt ich aktiv bin. Deswegen unterscheidet sich auch die Musikrichtung. Ich würde sagen, ich beschäftige mich sehr mit eine Art Verbindung von Texten, Poesie und Volksmusik zusammen mit Jazz. Und je nach dem Projekt kommt eine oder andere Seite mehr ins Licht.
0: Ein Titel des ukrainischen Dichters und Dissidenten Wassyl Stus, der rebellierte in den 60er und 70er Jahren gegen die sowjetische Unterdrückung der ukrainischen Kultur und Sprache. Er wurde immer wieder verhaftet und in einen sibirischen Gulag deportiert, wo er brutale und unmenschliche Lagerbedingungen erdulden musste. Kravtschenko mit seinem Gedicht Sam na Sam allein.
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0: Ein weiteres wichtiges Projekt für die Musikerin war eine Suite für die Bilder der ukrainischen Künstlerin Maria Primatschenko zusammen mit Arthur Glees.
1: Dieses Projekt bedeutet mir persönlich auch sehr viel, weil es nicht nur um Musik ging, sondern auch um eine Art Zusammenkommen mit anderen MusikerInnen. Wir haben ein Large Ensemble-Projekt mit insgesamt 13 Leuten gemacht. Und diese Musik wurde bei einem Benefizkonzert für die Ukraine uraufgeführt. Dabei haben wir auch Gelder für Rückkehr der ukrainischen Kinder, die nach Russland deportiert wurden, gesammelt. Ich finde dieses Thema immer noch sehr wichtig und bin einfach froh, dass wir unseren kleinen Beitrag leisten konnten und möchte gerne, dass wir dieses Projekt auch mal wieder wiederholen, vielleicht dieses oder nächstes Jahr.

0: als ich einen Auftritt in der Ukraine hatte nach der Vollinvasion, und dann ist während des Auftritts ein Fliegeralarm angegangen und wir müssten alle zusammen mit dem Publikum auch ins Bunker gehen, und meine Kolleginnen haben dort einfach angefangen weiterzuspielen in dem Bunker, und das war für mich so ein Moment von so Beobachtung und so wirklich zu verstehen, was Musik bedeutet, was für eine unfassbare Stärke es hat, wie sehr die Menschen vereinen kann. Und deswegen finde ich, dass die Kulturunterstützung, die braucht man noch mehr, und ich hoffe, dass es auch weiterhin möglich sein wird, auch so frei, wie ich jetzt Musik machen darf, Musik zu machen für mich.
1: Sagt die ukrainische Sängerin, in Köln lebend, Katerina Kravchenko. Ein weiteres aktuelles Projekt, wieder ein Duo von der Musikerin, ist zusammen mit dem französisch-deutschen Bassisten Béla Blouch. Und die beiden möchten bald zusammen auch ein Album aufnehmen. Es geht vielfach um Bearbeitung ukrainischer Volksmusik und auch Eigenkompositionen. Und dazu laden sie sich dann Special Guests ein. Eine Live-Aufnahme habe ich von der Musikerin schon bekommen. Oi Lisu heißt es, mit Katria Schabelko, Eva Swiderski und Merle Bövering, also drei Sängerinnen. Das Lied heißt auf Deutsch O Wald und ist ein traditionelles ukrainisches Volkslied. Ein ja, sehr kraftvoller, dreistimmiger Gesang zu langen, gestrichenen Basstönen. Oi Lisu.

0: WDR3 Talents mit jungen, unter 30-jährigen Musikerinnen, die in Nordrhein-Westfalen leben. Jetzt die in Stuttgart geborene Posaunistin Carlotta Armbruster. 22 Jahre ist sie jung, studiert bei Shannon Baranett an der Hochschule in Köln. Davor war sie Jungstudentin und Bridge-Studentin im Fach Jazz-Posaune bei Johannes Lauer an der Musikhochschule Stuttgart. Sie hat verschiedene Projekte am Laufen als Sidewoman und als Bandleaderin bzw. als gleichberechtigte Partnerin. In den letzten Jahren fokussiert sie sich mehr auf die Trio-Besetzung, hat sie erzählt, mit Bass und Schlagzeug, also mit Nico Klöffer und Jakob Göres. Und ein neues Quintett hat sie auch gegründet mit dem Trompeter Janosz Löber zusammen. Da gibt's aber jeweils noch keine Aufnahmen von. Und?
1: Und dann mache ich im Juni Aufnahmen mit dem Pianisten Lukas Langguth, der auch in Köln wohnt. Wir haben letztes Jahr den Loft Recording-Preis gewonnen, der ein Live-Recording eines Konzerts im Loft und einen angehängten Studiotag beinhaltet.
0: Bevor das fertig ist, hier schon mal ein Duotitel aufgenommen im Hochschulstudio. Carlotta Armbrusters warmer, wendiger Sound hin und wieder mit dezentem Vibrato zu perlenden hohen Tönen des Pianisten.

0: Carlotta Armbruster, Posaune und Lukas Langguth, Klavier mit einer unveröffentlichten Aufnahme. Dieses Jahr geht es zur Produktion ins Kölner Loft. Eines ihrer liebsten Projekte als Sidewoman ist für die Posaunistin übrigens das Trio von Nico Klöffer.
1: Eine sehr intime Besetzung mit Saxophon, Kontrabass und Posaune. Und eine Besetzung, die auch sehr herausfordernd ist, weil es ganz viel um Balance geht und um Intonation. Und es auf ganz viele Sachen ankommt, die in anderen Besetzungen nicht so wichtig sind, weil sie nicht so sehr auffallen auf eine Art. Es ist aber unfassbar schöne Musik und es bedeutet mir total viel, mit Nico Klöffer, dem Kontrabassisten, der die Musik komponiert, und Julius van Rhee, einem sehr tollen Saxophonisten, zusammenzuspielen.

0: WDR 3 Talents, unsere Reihe über junge U30 Jazzmusikerinnen aus NRW. Carlotta Armbruster ist 22 Jahre alt und bereits in vielen Bands verankert. Hier ein bisschen Name-Dropping. Sie spielt im aktuellen Projekt Mirabelle von Schlagzeuger Thomas Sauerborn mit zwei Posaunen, im Ensemble Her Wings von Kira Lynn, in Sophia Lynns Large Ensemble Volo, in der Samuel Restle Big Band, in Charlie Hertels Emotional Social Club oder dem Projekt des australischen, in Köln lebenden Gitarristen Jordan White.
1: Das Fußfassen in der Kölner Szene gelang mir zum Glück relativ gut und auch relativ schnell. Ich habe das Gefühl, dass die Szene total offen ist, total aufnahmefreundlich, alle Leute mitgenommen werden und es eine ziemlich starke Gemeinschaft gibt, all jener, die in der Szene aktiv sind, sei es in noch so unterschiedlichen Bereichen, musikalischen Bereichen. Das Loft empfinde ich als total wichtige Institution in Köln. Das Loft ist auch für mich in den letzten Jahren fast schon ja wie so ein zweites Zuhause geworden, da es so viel Menschlichkeit und gute Werte in sich trägt und es einfach um die Musik geht und Benny mit so viel Herzblut das Loft leitet. Und ich mir wirklich kaum vorstellen kann, wie es ohne das Loft in Köln wäre.
0: Stuck in a Giant Tape Machine hören wir jetzt ein ruhiger, raumgreifender Titel vom Gitarristen Jordan White aus seinem gerade erschienenen Album Music for Imaginary Spaces. Mit dabei Carlotta Armbruster an der Posaune.

0: Wie ist es, als junge Jazzmusikerin in einer immer noch männlich dominierten Szene so langsam Fuß zu fassen? Katharina Kravtschenko sieht für sich zwei Aspekte. Als Komponistin bewege sie sich in einem stark männlich dominierten Bereich, während sie als Sängerin eher das Gegenteil erlebe. Deshalb wünscht sie sich insgesamt mehr Gleichgewicht und Vielfalt, vor allem aber mehr Raum und Sichtbarkeit für Frauen. Davon abgesehen ist es grundsätzlich eine schwierige Angelegenheit, viele Bälle gleichzeitig in der Luft zu halten.
1: Ich finde es schon ziemlich herausforderlich, als junge Jazzmusikerin in der Szene Fuß zu fassen und ausreichend zu verdienen. Es ist einfach sehr viel Arbeit, die man am Anfang auch alleine machen muss, neben der ganzen musikalischen Praxis, die man machen muss, wie üben und komponieren. Es ist halt viel E-Mails schreiben, kommunizieren, Booking machen, Social Media Präsenz und so weiter und so fort, was man so alles machen muss als Künstlerin, als Musikerin. Gleichzeitig ist es natürlich ein großes Privileg, überhaupt Musik machen zu dürfen. Und ich bin sehr dankbar für all die Fördermöglichkeiten, all die Stipendien, die das einem auch ermöglichen und ein bisschen einfacher machen.
0: Für Carlotta Armbruster ist die Frage nach der Situation von Musikerinnen nicht in ein paar Sätzen abzubilden. Und sie betont, dass in ihren Gruppen die Frage nach männlich oder weiblich keine Rolle spiele. Darüber hinaus?
2: Ich glaube, ich habe das Glück, dass ich ziemlich schnell einfach auch an die richtigen Leute gekommen bin, die mich unterstützen, die für mich interessant sind, mit denen ich mich gut verstehe, sowohl musikalisch als auch persönlich und mit denen ich jetzt in Projekten spiele, die mir wahnsinnig viel Spaß machen, da eben diese beiden Faktoren, musikalische Übereinstimmung oder musikalisches Verständnis und persönliche Connection, da das in den meisten Fällen einfach beides der Fall ist und dass es für mich einfach total wichtig ist, dass diese beiden Punkte zutreffen.

Ein Konzerthinweis noch an dieser Stelle. Am 21.05.2026 spielt Carlotta Armbruster mit einigen Kolleginnen und Kollegen im Kölner King Georg. Der Titel des abendlichen Programms lautet A Tribute to the Trombone, The Music of Jay and Kai, J.J. Johnson und Kai Winding. Das war's für heute von WDR 3 Jazz. 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Mein Name ist Anja Buchmann. Ich wünsche einen schönen Abend und sage Tschüss bis die Tage.

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1: Heute mit Niklas Wandt. Schönen guten Abend. Der New Yorker Chris Potter ist einer der vielseitigsten und technisch vollendetsten Holzbläser des Jazz. Ob als gefragter Sideman oder als Bandleader. Sein jüngstes Album heißt Alive with Ghosts Today und ist inspiriert von einem Aufstand gegen die Sklavenhaltung im Süden der USA, Mitte des 19. Jahrhunderts, kurz vor Ausbruch des Bürgerkriegs. Eine ungewöhnliche Inspiration für ein unkonventionelles Septett, hochkarätig besetzt, unter anderem mit dem Gitarrenstar Bill Frisell. Ich habe mit Chris Potter über die Hintergründe dieser Platte und auch über seine Wege zur Musik gesprochen. In der kommenden Stunde werden aber auch ältere Einspielungen zu hören sein. Komplett solo und als Sideman des Trompeters Red Rodney oder des Bassisten Dave Holland.

0: Sister Annie von Chris Potter aus seinem aktuellen Album Alive with Ghosts Today, Anfang Mai erschienen über Edition Records. Engmaschige Grooves der Rhythmusgruppe und dicht verwobene, hakenschlagende Linien der Melodieinstrumente. Eine sehr heterogene Besetzung. Tenorsaxophon, Violine, Klarinette, Posaune, Gitarre. Für diese unterschiedlichen Tonhöhen und Klangfarben hat Chris Potter Sätze komponiert, die aufs erste Hören auch von einer deutlich größeren Besetzung stammen könnten. Ebenso vielseitig wie die Texturen sind die Einflüsse, die Chris Potter hier verarbeitet hat.
1: For years I've been wanting to do something with Bill Frisell, who I've always felt kind of has this sound in his guitar playing that.
2: Mit Bill wollte ich schon seit Jahren arbeiten. Er hat so einen eigenständigen, speziellen Sound, der perfekt für dieses Projekt ist. Ich wollte eine breite Palette haben, ohne gleich für ein komplettes Orchester zu schreiben. Geige, Posaune und Klarinette zusammen mit meinem Saxophon. Da gibt es schon wahnsinnig viele Möglichkeiten. Und wir konnten immer noch zusammen improvisieren. Die Besetzung ist schon eigenwillig. Die Geige ganz alleine zwischen den Blasinstrumenten. Aber ich wollte auch diesen Fiddle-Sound aus Country und Bluegrass mit drin haben. All das, womit ich im Amerika der 70er und 80er Jahre groß geworden bin.
0: Für das Down-Home-Feeling, für das Country-Flair einiger Stücke auf Alive with Ghosts Today sorgt auch die Violinistin Sarah Caswell mit virtuosen Soli, mit meisterlicher Kontrolle über ihren Ton, mit genau der richtigen Prise Schmutz. Schön zu hören ist das im Stück This Earth Would Have No Charms for Me.